0: Parkplätzen und Wiesen, weil ungewiss ist, ob sie in ihre Häuser zurückkehren können. Internationale Hilfe läuft an. Unter anderem schickt das Technische Hilfswerk 50 Kräfte in die Region. Laut venezolanischer Regierung ist es die schwerste Naturkatastrophe, die Venezuela in den vergangenen 30 Jahren erlebt habe.
1: Der Bundestag hat es Umweltverbänden schwerer gemacht zu klagen. Dafür haben die Abgeordneten am Abend eine Gesetzesänderung beschlossen. Damit soll der Bau von Infrastrukturprojekten beschleunigt werden. Ein Projekt soll durch eine Klage nur noch dann verzögert werden können, wenn ein Gericht das ausdrücklich so entscheidet. Bisher ist das automatisch passiert. Außerdem dürfen Umweltverbände in Zukunft nur noch dann klagen, wenn das Projekt mit dem Thema zu tun hat, für das sie sich offiziell einsetzen. Außerdem hat der Bundestag das Recht auf Reparatur beschlossen. Das heißt, in Zukunft kann man beschädigte Elektrogeräte länger reparieren lassen. Damit setzt Deutschland eine entsprechende EU-Richtlinie um, mit der eine Wegwerfmentalität verhindert werden soll. Hersteller von zum Beispiel Waschmaschinen, Handys oder E-Bikes werden gesetzlich verpflichtet, die Produkte auch lange nach dem Kauf noch zu reparieren. Die Verbraucherzentralen haben die neue Regelung gelobt, fordern aber gleichzeitig, dass die Kosten für die Reparatur nicht zu hoch sein sollen. Die deutsche Fußballnationalmannschaft hat ihr letztes Gruppenspiel bei der Weltmeisterschaft verloren. Am Ende stand es 1:2 gegen Ecuador. Schon vor dem Spiel stand fest, dass Deutschland Gruppensieger ist. Kapitän Joshua Kimmich meinte aber nach dem Spiel, dass das nichts mit der Niederlage zu tun hatte.
2: Keiner von uns ist in das Spiel gegangen und hat sich gedacht, wir sind schon sicher Erster, sondern wir wollten unbedingt das Spiel gewinnen. Trotzdem ist jetzt nichts passiert zum Glück und wir dürfen uns keine weitere Niederlage erlauben, das ist klar.
1: Auch Ecuador hat sich als Gruppendritter mit 4 Punkten für das 16. Finale qualifiziert. Als Gruppenzweiter ist außerdem die Elfenbeinküste weiter. Die hat im anderen Spiel der Gruppe 2:0 gegen Curaçao gewonnen. Curaçao ist ausgeschieden. Das Wetter: in der Nacht ist es meistens klar, bei Temperaturen zwischen 24 und 14 Grad. Am Tag dann wieder viel Sonne. Im Westen und Südwesten kommen ab dem Nachmittag Gewitter mit Starkregen und Hagel dazu. Dazu ist es sehr heiß mit maximal 31 bis 41 Grad. Am Samstag sind die Gewitter dann im Westen und Nordwesten und es bleibt sehr heiß. Die Zeit: es ist jetzt 2:03 Uhr.
3: Und da gucken wir auf die Straßen. Geht los. Auf der A2 Hannover Richtung Berlin. Die ist zwischen Ziesar und Wollin wegen Straßenschäden gesperrt. Die A2 Berlin Richtung Hannover ist zwischen Burg Ost und Burg Zentrum wegen Reparaturarbeiten bis Sonntag gesperrt. Die A4 Görlitz Richtung Dresden ist zwischen Kodersdorf und Niederseifersdorf in beiden Richtungen wegen Wartungsarbeiten im Tunnel Königshainer Berge bis morgen früh um 5 gesperrt. Die A8 München Richtung Salzburg ist zwischen Bad Reichenhall und Grenzübergang Bad Reichenhall wegen Bauarbeiten bis 6 gesperrt. Die A9 Berlin Richtung Halle-Leipzig ist in Höhe Niemeck wegen Bauarbeiten bis 5 gesperrt. Die A20 Lübeck Richtung Kreuz-Uckermark ist zwischen Rostock-Südstadt und Dummersdorf wegen Fahrbahnerneuerung bis Montag um 4 gesperrt. Die A71 Suhl Richtung Erfurt ist zwischen Suhl, Zeller-Mehlis und Oberhof wegen Wartungsarbeiten im Tunnel Hochwald bis 6 gesperrt. Und die A96 München Richtung Lindau ist zwischen Memmingen Nord und Kreuz Memmingen wegen Bauarbeiten gesperrt. Da wird nichts gesperrt, ist gute Fahrt.
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3: Yes, Laura Dahm ist hier und Leute, wir quatschen gleich über Selena Gomez und ihren Typus Benny Blanco. Seine Mutter hat nämlich wohl schon die Beziehung der beiden vorhergesehen, was da los war. Das klären wir hier in der Jungen Nacht nach 3 Songs. Habe ich schon meinen Namen gesagt? Ich weiß es gar nicht. Laura Dahm auf jeden Fall hier. Das sind Linkin Park, The Emptiness Machine.

0: Also ich will jetzt ja nicht wie eure Oberlehrerin klingen, ne? Aber Freunde, hört vielleicht doch hier und da öfter mal auf eure Mutter. Sag ich jetzt, weil ich die Story von Benny Blanco und Selena Gomez gehört habe. Also, von vorne. Bennys Mutter, die hat nämlich schon vor 7 Jahren zu ihm gesagt, er soll doch bitte Selena Gomez heiraten. Müssen wir jetzt erstmal kurz aufklären. Brynja Becker aus dem Pop-Team, hat sie es quasi dann vorhergesehen, kann man das so sagen?
1: Ja, sie hat es ihm geraten und ans Herz gelegt und immer wieder nachgefragt. Benny und Selena haben 2019 ein Musikvideo zusammen gedreht zu ihrem Song I Can't Get Enough. Da sind sie so über ein riesiges Bett geklettert und Benny hatte so ein Bärchenkostüm an.
0: Ja, ich erinnere mich so, es war schon ein ziemlich einprägsames Video, ne?
1: Ja, oder? Und an dem Tag war die Mutter von Benny Blanco dabei, hat er jetzt in seinem Podcast erzählt und seine Mutter meinte...
2: She's like, hon, she's like, you should marry Selena. And I was like, what? And she was like, you should be dating someone like Selena.
1: Ja, du solltest jemanden wie Selena daten und heiraten.
0: Ach Quatsch, aber er hat das nicht so gefühlt oder was?
1: Nee, weil er hatte auch noch eine Freundin zu der Zeit.
0: Ah, okay.
1: Aber er sagt schon, dass er Selena immer cool fand.
2: Wow, she's so cool.
1: Ja, und eine seiner Ex-Freundinnen, die kann das bestätigen. Die hat sich jetzt nämlich gemeldet und meinte, ich freue mich, dass ihr beiden jetzt verheiratet seid.
2: An ex-girlfriend of mine, I was texting with her one time and she said like, it's so great you guys got married. I remember you talking so positively about Selena.
1: Ja, du hast nämlich immer so gut von Selena gesprochen, hat sie gesagt, schon damals.
0: Auf jeden Fall auch coole Reaktion von der Ex. Und auch cool, was die Mutter von Benny Blanco rausgehauen hat. Die wusste nämlich schon damals, wer zu ihrem Sohn passt. Also, ja, vielleicht doch öfter mal auf die Mama hören, ne? Gute Zeit sparen.

Tipp bei der Hitze ist der Tiefkühlbereich im Supermarkt. Da bin ich immer sehr lange einkaufen. Das schreibt Hörer Frank hier rein unter der 0221 567 893 mal die 1, weil ich heute natürlich, ne, was ist naheliegender als mit dem bei der Hitze über die Hitze zu sprechen und über halt Orte, an denen man sich so ein bisschen abkühlen kann. Das Dumme ist natürlich, dass der Supermarkt nachts nicht auf hat, ne? Was machen wir denn da? Habt ihr andere Ideen? Ich habe auf jeden Fall heute noch gelesen, dass in Erfurt jetzt bei mehr als 30 Grad man kostenlos in klimatisierte Museen rein kann. Die sind leider auch nachts nicht auf. Aber vielleicht eine Kirche. Da hat nämlich heute Morgen in den Nachrichten ein Seelsorger gesagt, ja, man darf einfach in die Kirche rein, ohne da zu beten, einfach rein, um sich da abzukühlen. Ist vielleicht auch eine Option. Vielleicht habt ihr aber noch bessere Tipps. Meldet euch rein unter der 0221 567 893 mal die 1. Der

0: Es ist 3:30. Wir gucken auf die Straßen. Geht los auf der A2 Hannover Richtung Berlin. Die ist zwischen Zieser und Wollin wegen Straßenschäden gesperrt. Die A2 Berlin Richtung Hannover ist zwischen Burg Ost und Burg Zentrum wegen Reparaturarbeiten bis Sonntag gesperrt. Die A4 Görlitz Richtung Dresden ist zwischen Kodersdorf und Niederseifersdorf in beiden Richtungen wegen Wartungsarbeiten im Tunnel Königshainer Berge bis morgen früh um 5 gesperrt. Die A8 München Richtung Salzburg ist zwischen Bad Reichenhall und Grenzübergang Bad Reichenhall wegen Bauarbeiten bis 6 gesperrt. Die A9 Berlin Richtung Halle-Leipzig ist in Höhe Niemegk wegen Bauarbeiten bis 5 gesperrt. Die A20 Lübeck Richtung Kreuz-Uckermark ist zwischen Rostock-Südstadt und Dummersdorf wegen Fahrbahnerneuerung bis Montag um 4 Uhr morgens gesperrt. Die A71 Suhl Richtung Erfurt ist zwischen Suhl, Zella-Mehlis und Oberhof wegen Wartungsarbeiten im Tunnel Hochwald bis 6 gesperrt. Und die A96 München Richtung Lindau ist zwischen Memmingen Nord und Kreuz Memmingen wegen Bauarbeiten bis 3 gesperrt. Gute Fahrt euch!
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0: Und hier bin ich, Laura Dahm, bin noch bis 5 für euch am Start. Und das hier ist Alex Warren und der singt über das, wonach sich wahrscheinlich viele gerade von euch fühlen: Fever Dream. Fiebertraum. Oh Gott.

0: wir haben ja schon darüber gesprochen, ne? Was ihr so bei den kühlen Temperaturen am liebsten macht. Und Hörer Frank hat sich reingemeldet, er hängt am liebsten im Supermarkt in der Kühlabteilung rum. Verständlich. Aber es gibt auch andere Dinge, die man machen kann bei den Temperaturen. Und das ist viele Leidenschaften, die ihr so habt. So, und da sprechen wir mit euch drüber, mit euch, was ihr so am liebsten in eurer Freizeit macht und welche crazy Berufe ihr auch teilweise habt. Und da hat sich jetzt Hörerin Helene gemeldet und sie sagt, sie fotografiert leidenschaftlich gern auf Hochzeiten. Da kann sie auch schon mal richtig heiß werden. Aber sie liebt das und vor allem liebt sie einfach die ganze Liebe auf den Hochzeiten. Und was daran so toll ist, das erzählt sie uns.
1: Jedes Mal, wenn das Brautpaar sich das Ja-Wort gibt, habe ich Pipi in den Augen, weil ich mir denke, Mann, es ist einfach so schön, diese Momente mit den Paaren zu teilen. Und es ist auch richtig schön, dieses Feedback dann auch zu bekommen, dass sie sich total wohlfühlen vor der Kamera bei mir. Das macht mich richtig stolz und immer wieder sehr emotional. Ich fotografiere eigentlich schon, seitdem ich denken kann. Ich war auch in der Familie oder auch im Freundeskreis immer die mit der Kamera in der Hand und habe mir dann meine ersten richtigen Kameras gekauft und dann nebenbei Hochzeiten fotografiert. Und es ging so unglaublich schnell, dass ich dann regelmäßig mittlerweile Hochzeiten jedes Jahr fotografieren darf. Die Momente, die kannst du nicht wiederherstellen. Das ist einmalig und es ist eine riesen Verantwortung. Aber ich habe schnell gemerkt, es macht Spaß und ich finde das so unglaublich schön, den Paaren dann halt auch zu zeigen, wie schön sie eigentlich sind und wie schön ihre Geschichte ist und wie schön ihre Liebe ist. Das ist echt so mit das Schönste, was man dann bekommen kann.

von Jamaica, bam, bam, kommen wir zu Havana, na, na, na, und na, na, na. Ja, da kann selbst Havana nicht mithalten. Die Hauptstadt von Kuba, da ist, ja, immer mega heiß, ne? Ganzjährig subtropische und heiße Temperaturen. Aber Leute, selbst das toppen wir gerade mit bis zu 42 Grad jetzt in den nächsten Tagen. Und ich habe gerade nochmal gecheckt, Havana nur maximal 31 Grad. Warum erzähle ich euch das? Na, ihr hört's schon, weil der Song jetzt hier läuft. Havana von Camila Cabello und Young Thug für euch jetzt hier.

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Und in der Sekunde kommt ein Falschfahrer rein. Achtung, Falschfahrer auf der A57 Krefeld Richtung Köln zwischen Büttgen und Neuss-Norf. Da kommt euch ein Falschfahrer entgegen. Fahrt äußerst rechts und überholt nicht. Auf der A57 Krefeld Richtung Köln zwischen Büttgen und Neuss-Norf. Da ist ein Falschfahrer unterwegs. Vorsicht in beiden Richtungen. Jetzt gibt's die Folge. Justin Timberlake mit Mirrors in der jungen Nacht um 2:55 Uhr. Ich hoffe, ihr kommt einigermaßen durch, ohne allzu groß zu schwitzen.

da muss ich nochmal reingrätschen. Es ist noch ein Falschfahrer unterwegs auf der B462 Rastatt Richtung Gernsbach. Zwischen der A5 Rastatt Nord und Ausfahrt Oberndorf, da kommt euch ein Falschfahrer entgegen. Fahrt äußerst rechts und überholt nicht. Auf der B462 Rastatt Richtung Gernsbach, zwischen der A5 Rastatt Nord und Ausfahrt Oberndorf, da ist ein Falschfahrer unterwegs. Vorsicht.

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1: Um 3 Uhr mit Cedric Bies. Kommunen und Behörden bereiten sich auf die extreme Hitze heute und am Wochenende vor. In vielen Regionen wurden Veranstaltungen abgesagt. Aus der Nachrichtenredaktion berichtet Jan Busche.
2: Straßen- und Sommerfeste, Kulturfestivals, Sportveranstaltungen wie der Halbmarathon in Hamburg. Um die Gesundheit der Menschen zu schützen, können viele dieser Events nicht stattfinden. Im Reichstagsgebäude in Berlin wird die Glaskuppel und die Dachterrasse am Wochenende gesperrt. In vielen Regionen haben die Straßenmeistereien ihre Bereitschaft erhöht. Strecken sollen verstärkt kontrolliert werden. Denn bei großer Hitze treten oft Schäden am Asphalt auf. Die Bahn rät Reisenden, geplante Fahrten zu verschieben. In weiten Teilen Deutschlands werden am Wochenende Temperaturen erwartet, die an die 40-Grad-Marke herankommen.
1: Nach den schweren Erdbeben in Venezuela werden immer mehr Tote gemeldet. Parlamentspräsident Rodriguez spricht inzwischen von mindestens 188 Opfern und über 1000 Verletzten. In den betroffenen Regionen ist die Lage weiter unübersichtlich. Gebäude sind eingestürzt, viele Menschen haben ihr Zuhause verloren. Im Norden der Hauptstadt Caracas soll es zu Plünderungen in einem Lebensmittelgeschäft gekommen sein. Die ukrainische Regierung will den Druck auf Russland erhöhen. Präsident Zelensky hat am Abend auf der Plattform X gepostet, dass er neue Geheimdienstoperationen abgesegnet habe. Die sollen 40 Tage dauern und Russland zum Frieden zwingen. Mehr Details hat Zelensky nicht genannt. Vorher hatte Bundeskanzler Merz die russische Regierung aufgerufen, die Verhandlungen über ein Ende des Krieges wieder aufzunehmen. Bei der Fußball-Weltmeisterschaft hat Deutschland sein letztes Gruppenspiel gegen Ecuador verloren mit 1:2. WM-Reporter Felix Mansel berichtet.
3: Fehlende Spannung, mangelnde Zweikampfführung, deutliche Abwehrschwächen und Geschwindigkeitsdefizite führen zur ersten deutschen Niederlage bei dieser WM. Gut nur, dass das DFB-Team schon vor der Begegnung als Gruppensieger festgestanden hat. Durch einen Torwartfehler von Manuel Neuer verliert Deutschland gegen Ecuador mit 1:2. Obwohl das DFB-Team durch Sané früh in Führung geht, gelingt es ihm nicht, die Spielkontrolle an sich zu reißen. Mit so einer Leistung wird es im kommenden Turnierverlauf für die deutsche Mannschaft schwer, Spiele zu gewinnen. Das nächste ist das 16. Finale und steht am Montag an. Der Gegner steht noch nicht fest.
1: Neben Deutschland haben sich auch die Elfenbeinküste auf Platz 2 und Ecuador auf Platz 3 für die K.O.-Runde qualifiziert. Auch in der Gruppe F ist der dritte Gruppenspieltag vorbei. Die Niederlande haben Tunesien mit 3:1 besiegt und Japan und Schweden haben 1:1 gespielt. Damit sind die Niederlande und Japan als Erster und Zweiter sicher im 16. Finale und Schweden ist als Gruppendritter auch weiter. Tunesien ist ausgeschieden. Das Wetter, den Rest der Nacht ist es meistens klar, bei Temperaturen zwischen 24 und 14 Grad. Am Tag dann wieder viel Sonne. Im Westen und Südwesten kommen ab dem Nachmittag teilweise schwere Gewitter dazu, mit Starkregen und Hagel. Dazu wird es sehr heiß, mit 31 bis 41 Grad. Die Zeit, es ist 3:03 Uhr.
4: Und da gucken wir auf die Straßen. Gibt erstmal einen Falschfahrer auf der A57 Krefeld Richtung Köln zwischen Büttgen und Dreieck Neuss Süd. Da kommt euch ein Falschfahrer entgegen. Fahrt äußerst rechts und überholt nicht. Auf der A57 Krefeld Richtung Köln zwischen Büttgen und Dreieck Neuss Süd. Da ist ein Falschfahrer unterwegs. Vorsicht in beiden Richtungen. Dann gibt es noch eine Entwarnung auf der B462 Raststadt Richtung Gernsbach. Da ist kein Falschfahrer mehr zwischen der A5 Raststadt Nord und Ausfahrt Oberndorf unterwegs. Dann die A2 Hannover Richtung Berlin. Die ist zwischen Zieser und Wollin wegen Straßenschäden gesperrt. Die A2 Berlin Richtung Hannover ist zwischen Burg Ost und Burg Zentrum wegen Reparaturarbeiten bis Sonntag gesperrt. Die A4 Görlitz Richtung Dresden ist zwischen Kodersdorf und Niederseifersdorf in beiden Richtungen wegen Wartungsarbeiten im Tunnel Königshainer Berge bis morgen früh um 5 gesperrt. Die A8 München Richtung Salzburg ist zwischen Bad Reichenhall und Grenzübergang Bad Reichenhall wegen Bauarbeiten bis 6 gesperrt. Die A9 Berlin Richtung Halle-Leipzig ist in Höhe Niemeck wegen Bauarbeiten bis 5 gesperrt. Die A20 Lübeck Richtung Kreuz-Uckermark ist zwischen Rostock, Südstadt und Dummersdorf wegen Fahrbahnerneuerungen bis Montag um 4 gesperrt. Und die A71 Suhl Richtung Erfurt ist zwischen Suhl, Zeller, Mehlis und Oberhof wegen Wartungsarbeiten im Tunnel Hochwald bis 6 gesperrt. Junge, Junge, da wo nichts gesperrt ist, ihr kennt's. Gute Fahrt.
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4: Ich habe ja vorhin vor dem Deutschlandspiel kurz gedacht, wie witzig wäre das, wenn jetzt wirklich statt der deutschen Nationalhymne hier kommen würde. Du bist gut genug. Ihr kennt bestimmt die Memes, ne? Auch bei TikTok und so, wo das hier so Videos gibt, wo das tatsächlich als Nationalhymne läuft bei der WM. Aber nee, war dann doch nicht so. Gut, hier läuft es auf jeden Fall gleich in der jungen Nacht. Kid Creek mit Blumengarten und Shireen David, gut genug. Aber erstmal, ihr hört es schon, kommt noch Serena Carpenter mit Espresso. 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

0: Er wurde uns letztes Jahr schon im Kino vorgestellt. Aber wir fragen uns natürlich alle, was ist mit seiner Cousine?
1: Ich habe mich wohl noch gar nicht vorgestellt.
0: Ja, die legt jetzt tatsächlich nach Supergirl. Seit gestern im Kino und Kinomann Marcel Emmel, übernimmt doch mal bitte kurz die erste Vorstellungsrunde.
2: Ja, darf ich vorstellen, das ist Kara Zor-El, Anfang 20, auch vom Planeten Krypton. Mhm. Die tickt aber ein bisschen anders als hier der feine Herr in der roten Unterbuchse auf der Erde.
1: Mein Cousin und ich haben sehr verschiedene Ansichten darüber, was es heißt, ein Held zu sein. Er sieht in jedem das Gute. Ich sehe die Wahrheit.
2: Ihr Leben ist im Prinzip Verwüstung. Sie ist traumatisiert, sie ist kaputt. Sie hat eigentlich nur ihren Hund Krypto und ansonsten einen Haufen Probleme.
0: Okay, und was ist sonst so die Story dann im Film?
2: Es ist im Prinzip ihre Hintergrundgeschichte. Wer ist Supergirl? Warum ist sie so? Erzählt anhand einer neuen Bedrohung.
0: Okay, und kann man gucken? Lohnt sich, ins Kino zu gehen?
2: Ich finde diesen Film sehr dürftig und ziemlich egal für dieses DC-Universum. Ja, die Figur ist Supergirl bzw. Kara Zor-El, aber nicht. Tipptopp ist Millie Alcock, die Supergirl spielt. Die kennen wir auch aus House of the Dragon. Ich finde es eigentlich auch ganz geil, dass sie einen eigenen Film kriegt und jetzt nicht so dauerhaft nur das Superman-Anhängsel bleibt. Mhm. Aber mehr als so ein dreckiges Universumsdrama ist das einfach nicht und für mich wirklich deshalb schon eine Enttäuschung.
0: Das war wirklich ein hartes Urteil. Supergirl, ganz fresh jetzt im Kino. Könnt ihr jetzt selber entscheiden, ob ihr reingehen wollt oder nicht.

Leon ist es mit Don't Worry in der jungen Nacht. Und jetzt kommt hier Post Malone mit Circles. Post Malone, der US-amerikanische Sänger, ne? Und ich hätte nicht gedacht, dass ich was mit ihm gemeinsam habe. Aber doch, habe ich. Wir haben nämlich beide in einem Fastfood-Restaurant gearbeitet. Er in Amerika bei Chicken Express. Und der Grund dafür ist sehr geil. Er wollte sich nämlich so Versace-Schuhe leisten können. Deswegen hat er dann da gearbeitet. Bei mir war es einfach generell, um Geld zu verdienen, habe ich in einem Burgerladen gearbeitet. Guck mal, und jetzt sind wir beide hier im Radio. Er singt, ich moderiere. Läuft.

0: Es ist 3:30. Wir gucken auf die Straßen. Geht los auf der A2 Hannover Richtung Berlin. Die ist zwischen Ziesar und Wollin wegen Straßenschäden gesperrt. Die A2 Berlin Richtung Hannover ist zwischen Burg Ost und Burg Zentrum wegen Reparaturarbeiten bis Sonntag gesperrt. Die A3 Würzburg Richtung Frankfurt ist zwischen Helmstadt und Wertheim-Lengfurt nach einem Unfall gesperrt. Die A4 Görlitz Richtung Dresden ist zwischen Kodersdorf und Nieder-Seifersdorf in beiden Richtungen wegen Wartungsarbeiten im Tunnel Königshainer Berge bis morgen früh um 5 gesperrt. Dann noch die A8 München Richtung Salzburg ist zwischen Bad Reichenhall und Grenzübergang Bad Reichenhall wegen Bauarbeiten bis 6 gesperrt. Die A9 Berlin Richtung Halle-Leipzig ist in Höhe Niemeck wegen Bauarbeiten bis 5 gesperrt. Die A20 Lübeck Richtung Kreuz-Uckermark ist zwischen Rostock, Südstadt und Dummersdorf wegen Fahrbahnerneuerungen bis Montag um 4 gesperrt. Und die A71 Suhl Richtung Erfurt ist zwischen Suhl, Zeller, Mehlis und Oberhof wegen Wartungsarbeiten im Tunnel Hochwald bis 6 gesperrt. Gute Fahrt euch!
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0: Da bin ich, Laura Dahm, und absolut überhaupt gar kein Fußballexperte, nur so ein Fan-Event, Event-Fan, so, guck mal, noch nicht mal das Wort kriege ich richtig hin. Aber weil ja gerade WM ist und heute Nacht auch noch in Niederlande gespielt haben gegen Tunesien, tue ich jetzt mal so, als hätte ich Ahnung. Ich lese das hier mal ab, was die Bild-Zeitung schreibt. Die Niederlande gewinnt am Ende verdient mit 3:1 gegen Tunesien und macht mit dem Sieg den Gruppensieg in der Gruppe F fest. Ja, wollte ich gesagt haben, für alle, die es verpasst haben. Jetzt mache ich das, was ich besser kann. Mucke ansagen, Bibi Rexha und Faithless mit New Religion in der jungen Nacht. Für euch, bitteschön.

0: Liam Payne und Rita Ora for you in der jungen Nacht. Boah, und ich muss zugeben, ich habe wirklich selten so oft geduscht wie in den letzten Tagen. Ich weiß, wir sollen alle Wasser sparen und so, aber man ist einfach ja wirklich nach 5 Sekunden direkt wieder durchgeschwitzt. Ey, die Suppe läuft einem so runter, alles klebt. Da muss man halt einfach mal einmal mehr duschen als sonst. Und noch ekliger ist es tatsächlich, wenn man bei dieser Hitze auf Konzerte geht. Vor allem, wenn man dann irgendwie so zwischen irgendwelchen anderen schwitzigen Menschen eingequetscht steht. Deswegen ist es gut, da eine Strategie zu haben. Wie zum Beispiel Hörerin Larissa. Die war nämlich vorgestern Abend bei Nina Chuba-Konzert am Fühlinger See in Köln.
1: Wir haben vorher viel getrunken. Wir haben Wasser mit. Wir haben uns so knapp wie möglich angezogen. Und wir hoffen, dass wir da irgendwie auch ins Wasser können, ehrlich gesagt.
0: Ja, das ging leider nicht, aber dafür sorgen viele Veranstaltungen jetzt anders vor. Also viele wurden tatsächlich einfach komplett abgesagt jetzt fürs Wochenende. Und bei der Fusion zum Beispiel, da gibt es so Wasserzerstäuber auf den ganzen Tanzflächen und die großen Bühnen, die machen tatsächlich so eine Mittagshitzepause. Oder auch beim Mainstream Festival, da gibt es sogar so eine Extrazone mit Schattenplätzen und Cooling Showers zum Runterkühlen. Also ja, es ist wirklich noch heißer und da muss vorgesorgt werden, weil es ist tatsächlich auch nicht ungefährlich. Deswegen, Leute, wenn ihr irgendwie jetzt bei der Hitze draußen unterwegs seid, dann passt auf jeden Fall auf.

und zwar durchs Radio. Schwöre, das geht. Und ihr denkt jetzt wahrscheinlich so, hä, wie will die Alte das machen? Wie will die uns jetzt durchs Radio abkühlen? Hiermit. Ja, es ist nämlich eine Wintercollage quasi. Also ganz viele Wintersounds, weil es ist tatsächlich so, dass wir dem Gehirn Abkühlung vorgaukeln können. Also wenn wir uns zum Beispiel Videos angucken von Schnee, Eis oder kalten Dingen, dann wird es uns auch kalt im Gehirn. Und deswegen gebe ich euch jetzt hier die volle Ladung Kälte. Nochmal für alle, die es gerade vielleicht noch nicht so ganz gefühlt haben. Also fühlt euch da mal so richtig rein. Dann wird es tatsächlich kurz kühler gedanklich. Und checkt mal ab, ob das euch hilft. Nochmal. Ich lieb's einfach. So, jetzt will ich wissen, klappt das bei euch? Meldet euch mal rein unter der 0221 56789 3x die 1. Hat das geholfen? Und wenn nicht, dann schickt mir gerne auch eure Abkühltipps rein. 0221 56789 3x die

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1: Um 4 Uhr mit Cedric Bies. Der Bundestag hat das Recht auf Reparatur beschlossen. Das heißt, in Zukunft kann man beschädigte Elektrogeräte länger reparieren lassen. Damit setzt Deutschland eine entsprechende EU-Richtlinie um. Hersteller von zum Beispiel Waschmaschinen, Handys oder E-Bikes werden gesetzlich verpflichtet, die Produkte auch lange nach dem Kauf noch zu reparieren. Die Verbraucherzentralen fordern, dass die Kosten für die Reparatur nicht zu hoch werden. Der Bundestag hat außerdem Umweltverbänden schwerer gemacht zu klagen. Dafür haben die Abgeordneten am Abend eine Gesetzesänderung beschlossen. Damit soll der Bau von Infrastrukturprojekten beschleunigt werden. Ein Projekt soll durch eine Klage nur noch dann verzögert werden können, wenn ein Gericht das ausdrücklich so entscheidet. Bisher ist das automatisch passiert. Außerdem dürfen Umweltverbände in Zukunft nur noch dann klagen, wenn das Projekt mit dem Thema zu tun hat, für das sie sich offiziell einsetzen. Als Reaktion auf die Hitzewelle sind in Paris die Regeln für den Alkoholkonsum und Verkauf geändert worden. Am Wochenende gibt es teilweise Verbote, berichtet Caroline Diller aus Paris.
2: Krankenhäuser entlasten. Das sei das Ziel hinter den teilweisen Alkoholverboten am Wochenende, sagte der Polizeipräfekt von Paris, Patrice Faure, vor Pressevertretern. Die Kapazitäten der Krankenhäuser in und um Paris seien gesättigt, so vorwörtlich, aber noch nicht überlastet. Das teilweise Alkoholverbot soll dazu beitragen, den Druck auf das Gesundheitssystem zu senken. Laut Gewerkschaftsvertretern der Notfallrettungsdienste verzeichnet die Notfallnummer 15 aktuell 40% mehr Anrufe als gewöhnlich.
1: Deutschland hat bei der Fußball-Weltmeisterschaft das erste Mal verloren. Im letzten Gruppenspiel gegen Ecuador stand es am Ende 1:2. Deutschland stand schon vorher als Gruppensieger fest. Stürmer Dennis Undaff hat nach dem Spiel versucht, das Positive zu sehen, mit Blick auf das kommende 16. Finale.
3: Wir können aus dem Spiel vieles lernen für Montag. Heute habe ich das Gefühl, war Ecuador griffiger, ekliger, als wir die wollten, den Sieg mehr. Und ich glaube, das hat man im Spiel gesehen. Dürfen wir es jetzt nicht so schlimm sehen, dass nur weil wir jetzt ein Spiel verloren haben. Wir alle in der Kabine haben schon viele Niederlagen gehabt. Einfach Video angucken, daraus lernen und die Schlüsse daraus ziehen.
1: Neben Deutschland haben sich in der Gruppe E auch die Elfenbeinküste und Ecuador für die K.O.-Runde qualifiziert. Die Elfenbeinküste hat Curaçao mit 2:0 geschlagen, die damit ausgeschieden sind. In der Gruppe F sind die Niederlande, Japan und Schweden im 16. Finale. Die Niederlande haben im letzten Gruppenspiel Tunesien mit 3:1 besiegt und Japan und Schweden haben 1:1 gespielt. Tunesien ist mit 0 Punkten nach der Vorrunde ausgeschieden. Das Wetter, zum Morgen hin ist es meistens klar, bei Temperaturen zwischen 24 und 14 Grad. Am Tag dann wieder viel Sonne. Im Westen und Südwesten kommen ab dem Nachmittag Gewitter mit Starkregen und Hagel dazu. Dazu ist es sehr heiß mit maximal 31 bis 41 Grad. Am Samstag sind die Gewitter dann mehr im Westen und Nordwesten und es bleibt weiter heiß. Die Zeit, es ist 4:03 Uhr.
4: Und da gucken wir auf die Straßen. Geht los auf der A2 Hannover Richtung Berlin. Die ist zwischen Zieser und Wollin wegen Straßenschäden gesperrt. Die A2 Berlin Richtung Hannover ist zwischen Burg Ost und Burg Zentrum wegen Reparaturarbeiten bis Sonntag gesperrt. Dann die A4 Görlitz Richtung Dresden. Die ist zwischen Kodersdorf und Niederseifersdorf in beiden Richtungen wegen Wartungsarbeiten im Tunnel Königshainer Berge bis morgen früh um 5 gesperrt. Die A8 Karlsruhe Richtung Stuttgart ist zwischen Rutesheim und Leonberg West nach einem Unfall gesperrt. Die A8 München Richtung Salzburg ist zwischen Bad Reichenhall und Grenzübergang Bad Reichenhall wegen Bauarbeiten bis 6 gesperrt. Die A20 Lübeck Richtung Kreuz Uckermark ist zwischen Rostock, Südstadt und Dummersdorf wegen Fahrbahnerneuerungen bis Montag um 4 gesperrt. Und die A71 Suhl Richtung Erfurt ist zwischen Suhl, Zeller-Mehlis und Oberhof wegen Wartungsarbeiten im Tunnel Hochwald bis 6 gesperrt. Gute Fahrt euch!
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4: Ja, so langsam wird's spannend, ne? Wann denn dann jetzt Taylor Swift und Travis Kelce heiraten? Und vor allem wie, wann, wo, mit wem? Und da gibt es ja die wildesten Spekulationen. Und jetzt sind da so ein paar Details ans Licht gekommen, ja, die schon relativ handfest klingen. Was da jetzt rausgekommen ist oder durchgesickert ist zu der Promi-Hochzeit des Jahres, das klären wir hier in der jungen Nacht nach 3 Songs. Anfang machen Shibuzi und Miles Smith.

0: Tja, wenn nicht Britney Bitch, sondern Taylor Swift heiratet, dann wären natürlich alle ganz wuschig. Vor allem, wenn irgendwie so gut wie gar keine Details zumindest offiziell so bekannt gegeben werden. So, deswegen gibt es gerade umso mehr Spekulationen über diese mega Hochzeitssause des Jahres. Und es heißt jetzt, angeblich soll sie nächste Woche, genauer gesagt am 3. Juli stattfinden, angeblich in New York und angeblich im Madison Square Garden. Ihr merkt, ne, ganz schön viele angebliche, die ich da gerade so formuliere. Aber jetzt sagt Brinja Becker aus dem Pop-Team, das sind mittlerweile nicht mehr unbedingt nur noch Gerüchte. Es gibt da Hinweise und die verdichten sich, ne?
1: Ja, sie scheint wirklich, wie schon vermutet, den Madison Square Garden gemietet zu haben. Das würde auch einfach nur Sinn machen, so eine Event-Location. Die ist ja darauf vorbereitet, Stars so rein und raus zu schmuggeln. Und es wäre auch genug Platz für alle Gäste. Taylor selbst hat ja schon in einer Talkshow gesagt, sie hat gefühlt jeden eingeladen, mit dem sie je geredet hat. Sie will nämlich nicht überlegen müssen, ob sie jemanden genug kennt, um ihn einzuladen.
2: You have to evaluate or assess your relationship with them to see if they should be there. I'm not going to do that.
1: Ja, also es werden so 1000 Gäste erwartet. Alter. Und da macht der Madison Square Garden einfach auch nur Sinn.
0: Ja, ist klar. Aber ey, so eine Teller, die kann sich das natürlich auch leisten, ne? Aber wurde das denn jetzt auch final bestätigt?
1: Quasi. Also bei der Stadt New York wurde jetzt ein Antrag auf Straßensperrungen eingereicht. Aha. Vom 2. Juli bis zum 4. Juli werden die Straßen rund um den Madison Square Garden gesperrt. Und die New York Times, die will auch rausgefunden haben, dass die Location da echt von Taylor gemietet wurde. Sie zahlt angeblich 1 Million pro Nacht, also insgesamt wohl 3 Millionen Dollar für die Location.
0: Ja, ist läppisch, so nix. Mein Gott, ey, 3 Millionen Leute. Aber ey, ich finde ja, ne, dass Taylor Swift überhaupt so viel Kohle hat. Das hat sie doch irgendwie auch ihren Fans zu verdanken und ich finde auch uns hier, ne, weil wenn wir supporten sie, wir spielen ständig ihre Mucke. Deswegen finde ich, wir sollten auch eine Einladung bekommen. Aber vielleicht kommt die auch noch. Wenn, dann hört ihr es natürlich hier und auch wenn noch mehr Details durchsickern sollten.

Dua Lipa, Physical in der jungen Nacht. Und auch wenn vielen vielleicht gerade nicht so danach ist, komm, ein bisschen WM-Feeling können wir ja nochmal machen, oder? Beziehungsweise Shakira mit Dai Dai, hören wir schon im Hintergrund, der offizielle Song zur Fußball-WM. Und ja, ich weiß, gestern Abend war bitter, ne? Deutschland hat verloren, 1-2 gegen Ecuador. Aber irgendwie auch egal, ob wir gewonnen haben. Weil wir waren doch eh schon Gruppenerster. Das Witzigste, das Wichtigste ist jetzt, was wir Montagabend machen. Da müssen wir dann wirklich was reißen und hier Dai Dai machen. Heißt nämlich so viel wie, na los, gib alles. Und das macht Shakira hier jetzt auch für euch in der jungen Nacht.

0: selten so gut gepasst wie der Song Wanna Make You Sweat. Schwitzen tun wir alle. Jetzt gucken wir erstmal hier auf die Straßen. Geht los auf der A2 Hannover Richtung Berlin. Die ist zwischen Zieser und Wollin wegen Straßenschäden gesperrt. Die A2 Berlin Richtung Hannover ist zwischen Burg Ost und Burg Zentrum wegen Reparaturarbeiten bis Sonntag gesperrt. Die A4 Görlitz Richtung Dresden ist zwischen Kodersdorf und Niederseifersdorf in beiden Richtungen wegen Wartungsarbeiten im Tunnel Königshainer Berge bis morgen früh um 5 gesperrt. Die A8 Karlsruhe Richtung Stuttgart ist zwischen Rutesheim und Leonberg West nach einem Unfall gesperrt. Die A8 München Richtung Salzburg ist zwischen Bad Reichenhall und Grenzübergang Bad Reichenhall wegen Bauarbeiten bis 6 gesperrt. Die A20 Lübeck Richtung Kreuz Uckermark ist zwischen Rostock Südstadt und Dummersdorf wegen Fahrbahnerneuerung bis Montagmorgen um 4 gesperrt. Und zum Schluss die A71, Suhl Richtung Erfurt ist zwischen Suhl, Zeller, Mehlis und Oberhof wegen Wartungsarbeiten im Tunnel Hochwald bis 6 gesperrt. Gute Fahrt euch!
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0: Boah, ey, manchmal überschlage ich mich auch in der Stauschau, ne? Ich rede, glaube ich, ein bisschen schnell, oder? Kann das sein? Ich merke das oft nicht, wenn ich zu schnell rede. Egal, was sich auch überschlägt, das sind die Temperaturen da draußen. Also, wem muss ich das sagen? Ich muss es euch gar nicht sagen, wie heiß es draußen ist. Aber ich kann euch sagen, es wird noch heißer. Und es hat so ein bisschen was Ironisches, weil tatsächlich ist heute der Welttag der Kältetechnik. Habe ich jetzt mal kurz gegoogelt, was das bedeutet. Bedeutet, der 26. Juni feiert die niedrigen Bereiche des Thermometers. Na gut, wie gesagt, bisschen ironisch, ne? Weil ich glaube, die niedrigen Bereiche des Thermometers, die haben in den nächsten Tagen überhaupt nichts zu feiern. Laura Dahm ist auf jeden Fall hier. Und das hier ist Holly Humberstone, To Love Somebody, für euch. Jetzt um 4.31 Uhr in der Jungnacht.

0: Unter uns hört ja hier keiner zu. Habt ihr im Freibad schon mal ins Becken gepinkelt? Ja, da wollte ich jetzt eigentlich eine lustige Moderation zu machen. Die geht auch gleich weiter. Ich muss aber einmal kurz hier einen Falschfahrer melden, der in dieser Sekunde reinkommt. Achtung, Falschfahrer auf der A31 Leer Richtung Emden. Zwischen Leer West und Leer Nord, da kommt euch ein Falschfahrer entgegen. Fahrt äußerst rechts und überholt nicht auf der A31 Leer Richtung Emden. Zwischen Leer West und Leer Nord, da ist ein Falschfahrer unterwegs. Vorsicht in beiden Richtungen. So, jetzt kommen wir nochmal zum wichtigen Thema. Also, schon mal ins Freibadbecken gepinkelt. Ich weiß ja, ne? Bei den Temperaturen ist Freibad so the place to be. Aber ich muss jetzt leider echt mal ein Spielverderber sein, beziehungsweise die Comedians Luisa, Charlotte Schulz und Saskia Fröhlich. Die kramen jetzt nämlich immer wirklich hier so die Top 3 der Red Flags in Freibädern raus. Und ich muss sagen, richtig eklig, aber ich glaube, kennen wir leider wirklich alle.
1: Saskia, was ist das Widerlichste im Freibad?
2: Ey, lass uns doch einfach eine Top-3-Liste machen.
1: Oh ja, gute Idee. Ich würde sagen, auf Platz 3 ist auf jeden Fall Rasur.
2: Widerlich.
1: Ekelhaft. Ich war wirklich gerade im Freibad und da war eine Frau unter der Dusche, in der öffentlichen Dusche draußen, ne, direkt da am Becken, die hat sich einfach die Achseln rasiert.
2: Einfach kein Schamgefühl.
1: Nee.
2: Krass. Ich würde sagen, Platz 2 ist vielleicht für manche Leute eher der Platz 1, aber Platz 2 ist für mich ins Becken pissen.
1: Ja, auf jeden Fall. Und es machen zu viele. Weil wir wissen ja jetzt auch überhaupt, dass Schwimmbad so nach Schwimmbad riecht, hat ja damit zu tun, nicht, dass es, man denkt nämlich, es riecht nur nach Chlor, es riecht aber nach der Verbindung von Pisse und Chlor.
2: Richtig.
1: Und von Hautschuppen und Chlor.
2: Und Schweiß. Bah, Leute, warum schwitzt ihr denn im Sommer im Freibad, ihr Ekligen? Platz 1 ist Pflaster. Widerlich. Kranke Scheiße, wirklich. Oh, Verbot für Menschen, die Pflaster am Körper tragen. Ihr dürft nicht ins Freibad.
1: Wirklich, Petition hiermit aufgerufen, bitte unterschreibt die. Hört auf, Pflaster im Freibad zu tragen.
2: Oder verletzt euch einfach nicht im Sommer, ihr Loser.
1: Ja, ihr Vollidioten. So, tschüss.
2: Ciao.

Laura, mein Place to be bei dieser Hitze ist der Tiefkühlbereich im Supermarkt. Ich bin dann immer sehr lange einkaufen. Das schreibt Hörer Frank. Und Frank, ich fühle das sehr. Ich habe mich auch letztens ein bisschen länger im Supermarkt verweilt als eigentlich nötig, weil ich echt dachte so, oh mein Gott, das ist wirklich hier gerade der geilste Ort bei dieser Hitze. Ansonsten, falls ihr keinen Bock auf Supermarkt habt, könnt ihr in Erfurt zum Beispiel jetzt bei Ü30 Grad kostenlos in klimatisierte Museen. Oder, habe ich auch heute Morgen in den Nachrichten gehört, ihr könnt in die Kirche gehen. Da könnt ihr wirklich rein. Die erwarten auch nicht, dass ihr betet. Einfach Kirche rein in der kühlen, wie sagt man, wie heißt das denn nochmal da vorne? Ne, da in der Kirche auf jeden Fall abhängen. Ihr merkt, ich bin auch nicht so der Kirchgänger. Wenn ihr da jetzt auch nicht so Bock drauf habt, dann habe ich hier noch was für euch jetzt. Eine Abkühlung durchs Radio habe ich euch jetzt schon zweimal gespielt heute Nacht, aber kann man ja nicht oft genug machen, ne, bei der Hitze. Hintergrund ist für das, was jetzt gleich kommt. Wenn wir uns Videos zum Beispiel angucken von Schnee, Eis oder anderen kalten Dingen oder auch nur Sounds hören, dann denkt das Gehirn an Situationen, die wir bei dieser Kälte gemacht haben und dadurch wird uns dann auch gedanklich kühler. Ich hoffe, ihr könnt mir jetzt noch folgen, trotz Hitze und in diesen Informationen. Egal, merkt euch einfach, wenn ihr das jetzt hier hört, dann kühlt euer Körper auf jeden Fall so gefühlt ein bisschen runter. Deswegen jetzt aufdrehen, zuhören und euch da richtig reinfühlen.

0: Habt ihr euch schon kühler gefühlt? Und habt ihr es auch rausgehört, welcher Song das war? Mariah Carey, ne? Hier, All I Want for Christmas. Da hat Hörer Neo jetzt allerdings etwas, ich sag mal, geht so Wunsch dazu.
1: Am besten ist es, wenn du mal den Song komplett spielen würdest, nicht so kleine Phasekündchen. Denn ich höre tatsächlich, dass Weihnachtslieder so bescheuert klingen mag, aber ich bin immer so im Vorweihnachtsfieber ab Juni, Juli, August. Deswegen, es wäre schön, wenn du das Lied einmal komplett spielen würdest.
0: Also, Neo, ich mache ja wirklich viel für euch. Aber das kann ich wirklich nicht. Ich liebe den Song sehr, aber ich glaube, wenn ich jetzt hier All I Want for Christmas spielen würde, dann würde ich meinen Job verlieren. Und das will auch keiner, oder? Ich hoffe nicht.

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1: Um 5 Uhr mit Resa Waffer. Bei der Fußball-Weltmeisterschaft hat die deutsche Nationalmannschaft die Vorrunde mit einer Niederlage beendet. Aus dem ARD-WM-Team Michael Küster.
2: Trotz der frühen Führung durch Leroy Sané hat Deutschland nach schwacher Leistung noch mit 1:2 gegen Ecuador verloren. Die Südamerikaner sicherten sich damit noch als Dritte die Teilnahme am 16. Finale. Platz 2 hat sich die Elfenbeinküste geschnappt nach einem 2:0 über Curaçao, das die Heimreise antreten muss. In Gruppe F haben sich die Niederländer den Gruppensieg geholt nach einem 3:1 über Tunesien. Die Nordafrikaner waren schon zuvor ausgeschieden. Platz 2 ging an Japan, das sich von Schweden mit einem 1:1 getrennt hat. Auch die Skandinavier stehen als gute Gruppendritte im 16. Finale.
1: Im Prozess um den Anschlag auf den Magdeburger Weihnachtsmarkt wird heute das Urteil erwartet. Bei der Tat waren 6 Menschen getötet und mehr als 300 verletzt worden. Aus Magdeburg, Annette Schneider-Solis.
3: Um Betroffenen die Aussage zu ersparen, stellte die erste große Strafkammer ihnen frei, ob sie in den Zeugenstand treten wollen. Alternativ wurden ihre Aussagen bei der Polizei im Selbstleseverfahren eingeführt. Nach 7,5 Monaten juristischer Bestandsaufnahme kommt für den Täter nur eine lebenslange Haft in Frage. Ihm wird 6-facher Mord und, nach Ansicht der Staatsanwaltschaft, 202-facher Mordversuch und 4-fache Körperverletzung vorgeworfen. Staatsanwaltschaft und Nebenkläger fordern zudem die Anerkennung der besonderen Schwere der Schuld und eine anschließende Sicherungsverwahrung.
1: Ein Team des Technischen Hilfswerks soll heute nach Venezuela abreisen. Nach Angaben einer Sprecherin des THW werden knapp 50 Einsatzkräfte mit einer Bundeswehrmaschine vom Fliegerhorst Wunsdorf in Niedersachsen in Richtung Erdbebengebiet starten. Geplant ist, dass sie sich an der Rettung von Verschütteten beteiligen. Die Bundesregierung will außerdem Hilfsgüter in das südamerikanische Land schicken. Die Zahl der Toten nach dem Erdbeben ist laut Behörden inzwischen auf mindestens 235 gestiegen. Für Umweltverbände wird es in Zukunft schwieriger, gegen Infrastrukturprojekte zu klagen. Der Bundestag hat eine entsprechende Gesetzesänderung beschlossen. Ziel ist es, die Umsetzung von großen Vorhaben wie etwa dem Bau von Autobahnen zu beschleunigen. Künftig sollen Umweltverbände nur noch unter bestimmten Voraussetzungen juristische Schritte gegen Infrastrukturprojekte einleiten dürfen. Und Klagen sollen nicht mehr automatisch eine aufschiebende Wirkung haben. Das waren die Nachrichten. Das Wetter in Deutschland. Tagsüber sonnig, später Richtung Westen, Quellwolken, vereinzelt Schauer und Gewitter, Höchstwerte 31 bis 40 Grad. Am Samstag viel Sonne, im Westen später örtlich Schauer und Gewitter, 31 bis 41 Grad, an der Küste etwas kühler. Die Zeit, es ist 5:03 Uhr.
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1: Zunächst mit einer Entwarnung für die A31 Leer-Emden. Da ist kein Falschfahrer mehr unterwegs zwischen Leer-West und Leer-Nord. Und noch eine Meldung für die A352 Hannover-Nord Richtung Hannover-West. Die Strecke ist zwischen Dreieck Hannover-Nord und Langenhagen-Kaltenweide wegen Bergungsarbeiten noch bis voraussichtlich 6 Uhr gesperrt. Gute Fahrt.
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1: Und das war gestern Thema bei Martina und Greg.
2: So ein richtig großes Spaghetti-Eis bei der Hitze. Schmackofatz. Aber Vorsicht, Leute, vor dem gemeinen Hirnfrost.
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3: Ja, Stichwort Brain Freeze kennt ihr bestimmt auch. Diesen Hirnfrost, den man bekommt, wenn man zu schnell kalte Dinge trinkt oder isst. Aber warum kriegen wir den eigentlich? Das haben wir Vanessa gefragt. Die ist Fachärztin für innere Medizin.
4: Also tatsächlich ist der Hirnfrost, also wenn man es mal kälte, Kopfschmerz, ist auch ein Schutzreflex. Das Organ, was am meisten und am schnellsten geschützt wird, ist immer unser Gehirn.
2: Okay, und wie sieht dieser Schutzreflex aus?
4: Wenn wir jetzt Eis essen und am Gaumen die Kälte ankommt, dann gibt es ein Zusammenziehen der Blutgefäße, damit diese Kälte, damit das Blut sich nicht abkühlt. Und das in der Kombination damit, dass man davon ausgeht, dass dann im Gehirn sich Gefäße weiten, damit dort eben bloß kein kaltes Blut die Prozesse verschlechtert, gibt es halt diesen Kopfschmerz.
2: Boah, krass. Miese Nummer. Aber du sagst, es gibt einen Trick, wie wir das vermeiden können, zumindest wenn wir mit einem Löffel essen, oder?
4: Genau, kleiner Tipp, um das ein bisschen zu vermeiden, wäre den Löffel einfach umzudrehen, damit die Hauptkälte unten auf der Zunge ist und nicht am Gaumen.
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1: Und das war gestern bei Martina und Greg.
2: Snacks, so ein paar Deutschland-Luftschlangen und ein paar leckere Spaßgetränke. Das wäre jetzt so meine Einkaufsliste für einen gepflegten Fußballabend. Aber mal gucken, was die hier sagen.
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3: Was gehört denn eigentlich zu einem guten Fußballabend dazu?
4: So ein, zwei Bierchen. Am besten in der Kneipe, so an der Theke. So.
5: Man sagt ja auch, dass während einer guten WM mehr Babys gezeugt werden. Kannst du dir vorstellen, warum?
4: Ja, das kann möglich sein, ne? Wenn dann ein Bierchen zu viel getrunken wurde und so. Und dann, also mir ist das nicht passiert.
5: Asad, was gehört zu einem guten Fußballabend dazu?
6: Ja, nette gute Laune mit nette Leute, aber kein Leute, dass sie laut schreien. Am liebsten würde ich aufstehen und den Mund festhalten und sagen, ruhig bleiben und zugucken.
5: Ja. Das heißt eher ruhig Fußball gucken bei dir?
6: Ja, und genießen.
5: Ilse, was gehört zu einem guten Fußballabend?
7: Mein Getränk.
5: Was trinkst du dazu?
7: Wasser.
5: Wasser?
7: Wir haben ja auch Bier getrunken, aber jetzt mache ich es nicht mehr. Ich habe Angst.
5: Wovor hast du Angst?
7: Dass es mir nicht bekommt. Soll ich da noch nicht trinken? Oder?
5: Also aus Selbstschutz lässt du das Bier beim Fußballgucken weg?
7: Ja, das geht doch nicht.
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1: Und das war gestern Thema bei Martina und Greg.
2: Der neue Superman wurde uns ja letztes Jahr im Kino schon vorgestellt. Was ist aber mit seiner Cousine? Das ist Supergirl. Und Enjoy-Kinemann Marcel hat ein paar Fakten mitgebracht.
3: Ja, Kara Sorrell ist Anfang 20. Sie ist Superheldin und sie tickt dann doch ein bisschen anders als der feine Herr Cousin in seinen roten Unterbuchsen.
4: Mein Cousin und ich haben sehr verschiedene Ansichten darüber, was es heißt, ein Held zu sein. Er sieht in jedem das Gute. Ich sehe die Wahrheit.
3: Ihr Leben ist eine einzige Verwüstung. Der Heimatplanet ist im Eimer. Ihr Hund Krypto ist eigentlich der Einzige an ihrer Seite.
2: Geil.
3: Und jetzt kommt auch noch mehr Bedrohung.
4: Die Briganten brachten Verwüstung in jeden Winkel des Universums. Wir verteidigen unsere Galaxie.
3: Und dieses Supergirl war als Figur ja schon kurz letztes Jahr in Superman zu sehen. Das hier ist jetzt einfach mehr ihre Hintergrundstory.
5: Muss ich irgendwas vorab wissen oder ist das so ein Neustart für uns alle?
3: Ja, den Superman aus dem letzten Jahr vielleicht, ist aber auch kein Muss, weil der Rest ist neues Aufbaumaterial für dieses neue Filmuniversum von DC. Schauspielerin Millie Alcock sagt auch selbst, es ist anders.
6: And I think it's very unconventional as like a superhero film.
3: Es ist ein bisschen unkonventioneller und das stimmt und sie ist darin das Highlight, ganz klar. Es ist schon mehr ein dreckiges, runtergerocktes Universumsdrama. Ich habe viele Mad Max-Vibes gespürt.
2: Mhm.
3: Und ich finde, Supergirl hat definitiv einen Solo-Film verdient, weil sie speziell ist und spannend als Figur. Leider ist es das hier im Film für mich aber eben gar nicht, sondern eher in eine halbwegs lieblose Story eingebettet.
2: Ah, schade. Okay. Ich war so safe sicher.
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0: einen schönen Freitag wünschen wir euch. Hier ist die Enjoy Morning Show. Gleich geht's noch los ab 6.
1: Was findet bei euch eigentlich am Wochenende nicht statt? Aufgrund der Hitze. Also der Halbmarathon in Hamburg wurde ja schon abgesagt.
0: Ja.
1: Ich kann mir vorstellen, es gibt schon noch das ein oder andere Event, was vielleicht auch ausfällt?
0: Das kann ich mir auch vorstellen, weil es einfach zu warm ist und die Leute nicht in der Hitze brüten können. Also bei mir wurde nichts abgesagt, weil ein Freund von mir hat morgen Geburtstag, wird 40.
1: Alles Gute.
0: 40 bei 40 Grad, das ist, glaube ich, das Motto. und der hat Gott sei Dank, der hat so eine Terrasse, wo wir alle, glaube ich, uns aufhalten werden. Mhm. Aber wir sind irgendwie, glaube ich, auch 30 People und dann auf so einer Terrasse.
1: Oh mein Gott.
0: Da muss jeder auch seinen Platz finden.
1: Ich bin gespannt, wie es wird. Ey, wie sieht es bei euch aus? Habt ihr Sachen, die ihr macht, oder werdet ihr sagen, nee, das wird dann wohl doch nicht stattfinden? Sagt gerne Bescheid über Messenger der kostenlosen Engine. Ja, nur geil.

0: Guten Morgen, 6 Uhr.
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2: Also damit hatte ich jetzt irgendwie auch nicht gerechnet. Deutschland hat gestern 2-1 gegen Ecuador verloren. Tabea Panda aus den Enjoy Infos. Was war da los?
3: Ja, also am Anfang sah es ja noch kurz gut aus. In der 2. Minute gab es schon das erste deutsche Tor, aber in der 9. Minute auch direkt ein Gegentor. Ja, und kurz vor Schluss gab es dann noch das 2-1 für Ecuador. Die gute Nachricht ist, wir sind trotzdem Gruppensieger und eine Runde weiter. Dass das schon klar war, könnte aber ein Problem gewesen sein, vermutet jedenfalls Dennis Undaff.
4: Theoretisch ging es ja um nichts und ich glaube, das kann in den Köpfen gewesen sein, dass man nichts riskieren möchte. Und ja, wir müssen uns einfach wehren gegen solche körperlich starken Mannschaften. Die wollten es mehr, die waren eklig. Und wie gesagt, wenn wir uns dagegen wehren, dann hätten wir wahrscheinlich auch ein anderes Ergebnis gehabt.
3: Für Deutschland geht es am Montag weiter mit dem 16. Finale. Gegen wen wir spielen, ist aber noch nicht klar. Das entscheidet sich in der Nacht von Samstag auf Sonntag. Heute wird's heiß in Norddeutschland. Es gibt Temperaturen von über 30 Grad. Der Deutsche Wetterdienst hat Hitzewarnungen rausgegeben. Vor allem Niedersachsen ist betroffen. In einigen Landkreisen im Süden und Westen warnt der Deutsche Wetterdienst sogar vor extremer Hitze. Viele Veranstaltungen im Norden wurden deshalb schon abgesagt. Ein Team des Technischen Hilfswerks soll von heute von Wunsdorf aus nach Venezuela ins Erdbebengebiet fliegen. Etwa 50 Leute werden mit einem Flugzeug der Bundeswehr dorthin gebracht. Sie werden bei der Rettung von Verschütteten helfen. In Venezuela hatte es gestern früh 2 Erdbeben innerhalb einer Minute gegeben. Laut den Behörden sind mindestens 235 Menschen gestorben. Etwa 40.000 werden noch vermisst. Im Dezember 2024 war ein Autofahrer über den Weihnachtsmarkt in Magdeburg gefahren. Bei dem Anschlag starben ein 9-jähriger Junge und 5 Frauen. Mehr als 300 Menschen wurden verletzt. Heute soll im Prozess zu dem Anschlag das Urteil verkündet werden. Angeklagt ist ein 51-jähriger aus Saudi-Arabien.
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2: Auf Baltrum am Flugplatz in Niedersachsen haben wir gerade 18 Grad, genau wie in Hamburg am Planetarium. Heute warm, ach Quatsch, es wird Fuego. Viel Sonne, 26 bis 38 Grad maximal. Morgen viel Sonne wieder, später von Nordwesten her einzelne, teilweise kräftige Schauer und Gewitter. Es wird schwül und wieder heiß, bis zu 39 Grad. Und am Sonntag auch wieder schwül. Neben Sonne bekommen wir auch teilweise ein paar kleine Schauer und Gewitter, bis zu 37 Grad.
5: 3 nach 6 haben wir es gleich. Wir gucken auf die Straßen. Oh, ich muss einmal husten. Hallo.
2: Geil.
5: Die A20 Lübeck Richtung Kreuz-Uckermark ist zwischen Rostock-Südstadt und Dummersdorf wegen einer Fahrbahnerneuerung bis Montag 4 Uhr gesperrt. Gute Fahrt wünschen wir.
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2: Ja. Warte. So klang das gestern auf der ecuadorianischen Seite.
5: Ja.
2: Naja, schade für uns. 2-1 verloren bei der Fußball-WM.
5: Aber ehrlicherweise, wenn ich mir diesen Fußballkommentator nochmal anhöre, ne?
2: Hm?
5: Ich weiß nicht, wie es euch geht, aber irgendwie kriege ich dann schon wieder gute Laune.
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0: Na, guten Morgen, Leute. 9:09. Enjoy hier.
1: Tja, als Frühschichtler sagen wir wohl, nichts verpasst. Gestern Abend letztes WM-Vorrundenspiel für unsere deutsche Mannschaft gegen Ecuador. 2:1 haben wir verloren.
0: Aber auch wurscht, weil ja. Gruppensieg und K.O.-Phase waren ja eh schon safe. Viel wichtiger ist, wie geht's jetzt weiter? Fragen wir unseren WM-Reporter Dirk. Gegen wen müssen wir jetzt ran?
2: Das ist noch nicht klar. Dahinter steckt bei dieser WM, wo es ja zum ersten Mal ein 16-Finale geben wird, höchste Mathematik. Oh. Es gibt mehr als 400 Kombinationen für die Runde der besten 32. Aber für Deutschland zeichnet sich was ab. Im Moment wäre der wahrscheinlichste Gegner Paraguay. Auch Australien und Schottland sind heiße Kandidaten in der Gegnerverlosung. Finale Sicherheit gibt's erst am Samstag.
0: Also Leute, im Gegner fürs 16-Finale wird noch ausgeknobelt. Sobald wir da mehr wissen, sagen wir euch auf jeden Fall Bescheid.
1: Na klar.
0: Und das ist Klock, Klock. 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

0: Na moin, Jono, Enjoy ist hier. 6.16 Uhr haben wir's.
1: Man könnte auch sagen, das Wetter hat Fieber, ne? Mhm. Also heute bis zu 38 Grad. Morgen 39, Sonntag 37 Grad. Es wird heiß und schwül zugleich. Wow.
0: Einer hat von euch letzte Nacht in der Enjoy-App um 0.46 Uhr geschrieben, draußen sind noch 25 Grad, drinnen 28. Welches menschliche Lebewesen hält das aus? Das ist pervers, dafür ist der Mensch nicht gemacht.
1: Recht hat er. Also hier in Hamburg wurde ja zum Beispiel auch der Halbmarathon für Sonntag abgesagt. Ja. Es ist einfach zu hot. Aber gibt es irgendwas bei euch, was abgesagt wurde? Also wie sind eure Wochenendpläne? Sag gern Bescheid über Messenger der kostenlosen Enjoy-App.

0: habt ihr die Hands auch nach oben geworfen. 6.23 Uhr, hier ist eure Enjoy Morning Show. Guten Morgen.
1: Und Hans Zimmer ist ein Begriff, oder? Das Ding kennen wir doch alle. Ja, also... Er ist der Vater vom Vater der Filmmusik, muss man sagen. Zum Beispiel gerade gehört von Fluch der Karibik. Und Hans Zimmer ist krasser Fan von der Sängerin Ray.
0: Das ist geil. Der hat sogar am aktuellen Album von Ray mitkomponiert und sie mit einem Auftritt auf ihrer Tour überrascht.
1: Geil.
0: Und bei Instagram hat er anschließend geschrieben, zu sagen, dass ich sie liebe, wäre eine völlige Untertreibung.
1: Was, also, noch mehr?
0: Der ist schon richtig Fan. Können wir nur unterschreiben. Hier ist Ray jetzt für euch mit Wo ist mein Ehemann?

0: Jetzt 6:30. Guten Morgen.
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2: Ja, der Norden bereitet sich vor auf deutlich über 30 Grad. Heute früh nochmal lüften, dann Fenster zu. Das ist auch bei uns hier der Plan. Tabea Panda aus den Enjoy Infos. Wie laufen denn die Vorbereitungen im Norden?
3: Ja, da wo es geht, versuchen viele eher zu Hause zu bleiben oder empfehlen das wenigstens. Die Bahn zum Beispiel rät Reisenden, ihre Fahrten zu verschieben. Die Tickets könnt ihr auch kostenlos stornieren. Und viele Feste oder Veranstaltungen wurden abgesagt, berichtet Enjoy-Reporter Jan Busche.
4: Das Kulturfestival Duderstadt Open Air in Niedersachsen, die große Parade der Harley Days oder der Halbmarathon in Hamburg, Jugendsportspiele in Neubrandenburg. Um die Gesundheit der Menschen zu schützen, können diese und andere Events am Wochenende nicht stattfinden. In vielen Regionen haben außerdem die Straßenmeistereien ihre Bereitschaft erhöht. Strecken sollen verstärkt kontrolliert werden. Denn bei großer Hitze treten oft Schäden am Asphalt auf. Im Kreis Mecklenburgische Seenplatte ist das Fusion Festival in Lerz gestern Abend für 2 Stunden unterbrochen worden, weil es außerhalb des Geländes brannte. Ob die Feuer mit der Hitze zusammenhängen, ist noch unklar.
3: Unsere deutsche Nationalmannschaft hat gestern ihr letztes Gruppenspiel verloren. Das Spiel gegen Ecuador endete 1:2. Trotzdem sind wir aber Gruppensieger und eine Runde weiter. Das war vorher schon klar. Das nächste Spiel ist dann Montagabend. Gegen wen wir spielen müssen, entscheidet sich aber erst am Wochenende. Wenn es große Bauprojekte gibt und Umweltschützer sind der Meinung, dass dabei Pflanzen oder Tiere nicht gut genug geschützt werden, dann können sie klagen. Doch in Zukunft wird das schwieriger. Der Bundestag hat gestern eine Gesetzesänderung beschlossen. Damit können Umweltverbände nur noch unter bestimmten Voraussetzungen klagen. So sollen große Bauprojekte, zum Beispiel neue Autobahnen, schneller fertig werden. Vor etwa einem Monat ist in der Demokratischen Republik Kongo Ebola ausgebrochen. Inzwischen sind mehr als 300 Menschen an der Krankheit gestorben. Mehr als 1150 haben sich infiziert, sagen die Behörden. Ab nächste Woche soll dort aber ein neues Medikament getestet werden, das vorbeugend schützen soll, wenn jemand Kontakt mit dem Erreger hatte.
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5: Und der Ventilator bei uns im Studio muss ich auch denken, ey, das ganze Jahr habt ihr mich wirklich ignoriert und jetzt darf ich hier ackern ohne Ende.
2: Der Arme.
5: Sorry, lieber Venti, aber heute bis zu 38 Grad maximal und viel Sonne. Morgen auch viel Sonne, später von Nordwesten her so ein paar kräftige Schauer und Gewitter. Es wird schwül und heiß bis zu 39 Grad und am Sonntag, so ähnlich wie am Samstag, nur bis zu 37 Grad maximal.
2: 6.32 Uhr, wir schauen mal auf die Straßen. Die A20 hier Lübeck Richtung Kreuz-Uckermarke zwischen Rostock-Südstadt und Thomastorf wegen einer Fahrbahnerneuerung bis Montag 4 Uhr gesperrt. Ansonsten ist nichts los. Gute Fahrt euch.
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5: Tja, moin. Und Mario schreibt über die Enjoy App, wir wollten am Wochenende zu einem Festival in Holland. Wurde komplett abgesagt.
2: Ja, Sommer ist geil, ne? Aber die Hitze momentan ist einfach zu heftig. Mhm. Deswegen werden viele Events abgesagt. In der Schule gab es ja an solchen Tagen hitzefrei. Aber wie ist das eigentlich jetzt bei der Arbeit?
5: Haben wir im Büro eigentlich Anspruch auf hitzefrei? Und wenn ja, ab wann? Klären wir gleich in 6 Minuten bei Nice to Know.

0: seid ihr ja schon wieder. 6.39 Uhr, hier ist eure Enjoy Morning Show.
1: Heute werden wir gut durchgegart. Bis zu 38 Grad. Heute bei uns im Norden. Da wäre hitzefrei auf der Arbeit schon eine Maßnahme. Aber gibt's das eigentlich?
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0: Tja, wir holen uns jetzt wieder eine Portion Wissen to go. Julia aus dem Enjoy-Hitze-Team, haben wir auch im Büro Anspruch auf hitzefrei?
3: Ja, eine klare und ernüchternde Antwort. Nein.
0: Ich hab's geahnt.
1: Mann.
3: Also es gibt keinen generellen Rechtsanspruch auf hitzefrei im Büro, aber unsere Chefin oder unser Chef muss sich zumindest darum kümmern, dass wir nicht komplett eingehen.
1: Oh gut.
3: Je nach Temperatur sind da nötige Maßnahmen gestaffelt, könnte man sagen. Ab 30 Grad ist zum Beispiel Abkühlung durch sowas wie frühmorgens lüften, kalte Getränke, Gleitzeit, entsprechender Dresscode und so weiter verpflichtend.
1: Mhm.
3: Ab 35 Grad ist ein Arbeitsraum ohne entsprechende Maßnahme gar nicht mehr zulässig.
1: Heißt, was genau?
3: In solchen Fällen muss auf andere Räume ausgewichen werden. Falls es die Möglichkeit nicht gibt und auch sonst nichts gegen die Hitze unternommen wird, dann muss unser Chef uns tatsächlich hitzefrei geben. Ist aber natürlich der absolute Ausnahmefall und selbst dann dürfen wir nicht einfach von alleine von der Arbeit abhauen.
0: Ah, okay.
3: Also falls ihr gedacht habt, ne?
0: Schön, dass du das nochmal so exakt sagst. Also heißt wohl für die meisten von uns, auch bei der Hitze muss weitergearbeitet werden, aber Pausen, Ventilatoren oder kalte Getränke darf euch keiner verwehren. Das schaffen wir doch.
1: Piano.
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0: Entspannten Start in diesen heißen Freitag, 6.46 Uhr. Es ist Enjoy, heute bis zu 38 Grad. Also noch weniger kannst du eigentlich nicht anziehen. Ich trage eine kleine Hose und ein kleines T-Shirt.
1: Ja, ich habe Unterwäsche und ein Kleid an.
0: Ja, ist luftig. Aber was soll man sonst? Ich kann ja hier nicht im Bikini sitzen, das geht ja nicht. Aber Leute, macht euch wirklich toll und versucht es zu überstehen.
1: Ja, Claudia schreibt auch in der Enjoy-App, meine Pläne fürs Wochenende einfach nur in abgedunkelten Räumen existieren, liegend auf dem Sofa mit kühlen Getränken.
0: Oh,
1: und
0: ja.
1: Ja, wir helfen euch beim Existieren mit Musik. Hier ist Klingerhund.
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0: Na, vielen Dank fürs Einschalten. 6.53 Uhr, ihr seid bei Enjoy.
1: Oh, das müsst ihr sehen. Unser WM-Sticker-Album findet ihr auf enjoy.de oder in der kostenlosen Enjoy-App. Das Ding ist ja wohl nur schön.
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1: So geil.
0: Ja, die aktuelle Mission lautet, füllt gemeinsam mit Lars das Enjoy WM Sticker-Album. Aber anstelle von Stickern von, ich sag mal, klassischen Fußballprofis, kleben da Selfies von euch. Also von Menschen aus dem Norden mit Wurzeln in einem der 48 Teilnehmerländer der WM. Und Lars, jetzt auch ganz frisch eins aus Südafrika, ne?
3: Ja, über dieses Selfie freue ich mich ganz besonders, denn es kommt aus meiner Heimat, aus Ostfriesland, aus Wiesmoor, von Marita.
4: Oh, ich bin nur seit September hier.
3: Ach, also du bist ganz frisch in Ostfriesland.
4: Genau. Und ich bin wahrscheinlich auch die einzige Südafrikanerin in Ostfriesland. Oder in Niedersachsen vielleicht.
3: Ja. Hast du schon Ostfriesentee getrunken?
4: Ja.
3: Hast du schon geburzelt?
4: Nein, okay. Noch nicht.
3: Aber du warst schon am Meer, an der Nordsee.
4: Ja, da war ich schon.
3: Ist doch nur geil, oder? Marita klebt jetzt also in unserem WM-Sticker-Album für Südafrika.
0: So schön.
1: Und ihr könntet auch drin kleben. Es sind noch Länder frei wie Panama, Ghana, Irak oder Saudi-Arabien. Habt ihr Wurzeln in einem dieser Länder, dann meldet euch gerne auf enjoy.de oder über die kostenlose Enjoy-App.

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3: Guten Morgen, 7 Uhr.
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4: Das lief gestern Abend wirklich nicht so gut. Deutschland hat 2:1 gegen Ecuador verloren. Tabea Panda aus den Enjoy Infos. Was war da los?
3: Ja, am Anfang sah es ja kurz gut aus. Also in der 2. Minute gab es schon das erste deutsche Tor, aber in der 9. Minute auch ein Gegentor. Und kurz vor Schluss gab es dann noch das 2:1 für Ecuador. Die gute Nachricht, wir sind trotzdem Gruppensieger und eine Runde weiter. Montag geht's weiter mit dem 16. Finale. Bundestrainer Julian Nagelsmann guckt da ganz optimistisch drauf.
5: Wir haben 11 Spiele in Folge gewonnen, jetzt leider wieder eins verloren. Jetzt geht es darum, am Montag das nächste Spiel gut anzugehen und da auf jeden Fall alles reinzulegen, um zu gewinnen und die nächste Runde zu erreichen. Dafür brauchst du schon ein paar Dinge, die wir besser machen als heute, aber auch ein paar Dinge, die wir genauso gut machen können wie heute. Da bin ich guter Dinge, dass wir am Montag mit dem nötigen Selbstvertrauen auftribbeln, um ein sehr gutes Spiel zu machen.
3: Gegen wen genau wir spielen, ist noch nicht klar. Das entscheidet sich in der Nacht von Samstag auf Sonntag. Heute wird es heiß in Norddeutschland. Es gibt Temperaturen von über 30 Grad. Der Deutsche Wetterdienst hat Hitzewarnungen rausgegeben. Vor allem Niedersachsen ist betroffen. In einigen Landkreisen im Süden und Westen warnt der Deutsche Wetterdienst sogar vor extremer Hitze. Viele Veranstaltungen im Norden wurden deshalb schon abgesagt. In der Nähe von Neustrelitz hatte auf einem ehemaligen Schießplatz die letzten Tage 120 Hektar Wald gebrannt. Jetzt gibt's gute Nachrichten. Der Brand ist gelöscht. In der Nacht hatten 50 Feuerwehrleute die Brandfläche besprüht, um kleine Feuer- und Glutnester noch zu löschen. Die Arbeit der Feuerwehr war bei dem Feuer stark eingeschränkt, weil im Boden noch alte Munition liegt, die explodieren könnte. Britische Könige und Königinnen müssen eigentlich keine Steuern zahlen. Der aktuelle König Charles III. Macht das aber freiwillig und hat jetzt veröffentlicht, wie viel er gezahlt hat. Laut dem Palast hat er seit seiner Thronbesteigung umgerechnet rund 35 Millionen Euro Steuern auf seine privaten Einnahmen gezahlt.
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4: Also wenn ihr heute mit dem Rucksack unterwegs seid, ja, dann macht euch ready für einen schönen, tollen Schweißfleck am Rücken beim Ablegen. Also meiner sah gestern aus wie Australien.
6: Auch schön.
4: Spannend, ja. Heute geht einiges. Sonne und heiß bis zu 38 Grad. Morgen heiß und schwül. Es gibt auch ein paar Gewitter bis zu 39 Grad. Und am Sonntag auch wieder schwül bis zu 37 Grad.
6: 7.03 Uhr haben wir es gleich. Auf den Straßen wird es ein bisschen voller. A2 Hannover Richtung Berlin steht ihr. Zwischen Allerengersleben und Bornstedt haben wir 7 Kilometer wegen Bauarbeiten. A7 Hannover Richtung Flensburg. Zwischen Hamburg-Hausbruch und dem Elbtunnel 4 Kilometer. Und zur Erinnerung die A20 Lübeck Richtung Kreuz-Uckermark ist zwischen Rostock-Südstadt und Dummersdorf wegen einer Fahrbahnerneuerung bis Montag 4 Uhr früh gesperrt. Gute Fahrt!
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4: Also bei der Hitze da draußen hilft ja wohl nur eins am Wochenende. Ab ins Water. Und der ein oder andere lernt beim Baden sogar seine große Liebe kennen.
7: Also auch immer vom 10-Meter-Turm da oben runtergesprungen. Und das hat mir auch Freude gemacht.
6: Welche Anekdoten unsere Generation 80 plus sonst so vom Baden auf Lager hat, das hören wir uns an in 7 Minuten in der neuen Folge Grau und Schlau.
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0: Wunderschönen guten Morgen. Enjoy ist hier. 7.10 Uhr haben wir es.
1: Bei dem Wetter im Moment kannst du eigentlich nur ans Meer, den See oder ins Freibad. Und dann stehen doch wohl auch ganz zauberhafte Momente.
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0: Jeden Tag holt sich unser Kollege Martin Ratschläge und Lebensweisheiten aus der Grau und Schlau WG ab. Manchmal gibt es aber auch einfach ein paar Anekdoten, zum Beispiel vom Baden.
3: Oh ja, also Schwimmen habe ich erst ganz spät richtig gut gelernt. Und dann bin ich mal am Tegernsee im Urlaub gewesen und habe eine Clique kennengelernt. Und da haben sie mich ins Wasser geschmissen.
1: Oh,
3: und dann
1: bemerkten
3: die eben auch, dass ich gar nicht schwimmen konnte. Und einer dann hinterher gesprungen ist.
4: Soll ich dir was sagen? Genauso haben sich meine Eltern kennengelernt. Mein Vater, meine Mutter reingestoßen und seitdem waren die zusammen.
3: Ist ja auch witzig, ne?
4: Haben du und dein Mann sich im Freibad kennengelernt?
5: Ja, er hatte auch einen Kameraden mit und ich hatte eine Freundin. Und dann haben wir gesagt, ja, welchen möchtest du denn?
4: Das ist ja richtig romantisch hier.
5: Ja, und er ist auch immer vom 10-Meter-Turm da oben runtergesprungen. Und das hat mir auch Freude gemacht.
1: Schön.
4: Chris, hast du eine schöne Anekdote vom Baden?
6: Wir waren mal mit der Clique schwimmen und da hat mir einer von den Bengels die Füße unten weggehauen. Und dann bin ich runtergegangen. Ich kann auch nicht schwimmen. Und das war sehr schlimm, weil ich und Wasser, das ist tödlich. So selbst beim Duschen schrei ich heute noch.
4: Wow. Würdest du heute noch vom Dreier springen?
6: Ich kann nicht schwimmen, Junge.
4: Ich vergaß, ja, entschuldige.
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0: Ab geht's in den Freitag, wir sind bei euch. Enjoys hier, 7.17 Uhr, guten Morgen.
1: Und für alle, die sich überlegen, so eine Kühldecke zu kaufen zum Schlafen.
0: Na?
1: Ja, nee, muss jetzt nicht unbedingt sein.
0: Hast du so eine jetzt?
1: Ja, gestern kam die an. Ich habe sie heute Nacht ausprobiert. Und am Anfang ist wirklich so ein bisschen, ist es schon kühler als eine normale Decke, weil da sind irgendwie so spezielle Fasern drin, keine Ahnung. Wissenschaftlich verstehe ich das jetzt auch nicht.
0: Ist egal.
1: Aber es funktioniert am Anfang, aber hinten raus habe ich dann trotzdem richtig mies geschlafen.
0: Ach, das ist natürlich ärgerlich. Ich habe heute Nacht, weil es einfach unerträglich warm war, habe ich mir einfach Wasser ins Gesicht und auf die Arme gemacht, als ich irgendwann auf Toilette war. Hm? Und dann muss das ja wieder so ein bisschen kühlen oder gegen ankämpfen sozusagen die Haut. Und das war irgendwie so richtig eine Erfrischung nochmal. Also so ein nasser Lappen ist vielleicht besser als so eine Kühldecke auf Dauer.
1: Ja, vielleicht war es auch die falsche.
0: Ist ja auch egal.
1: Ich weiß nicht.
0: Wir müssen da gemeinsam durch und wir gönnen uns einfach eine sommerliche Playlist dazu. Dann ist es nur noch halb so schlimm. Nicki Jam und Jay Balvin jetzt für euch.
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0: Wunderschönen guten Morgen, Enjoy ist hier, 7.24 Uhr.
1: Wir feiern euch und eure Jobs richtig dolle ab und in dieser Woche doch nochmal mehr. Vor allem, wenn ihr einen Job habt, der mit der Wärme so semi-kompatibel ist.
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0: Ja, zum Beispiel arbeiten auf der Baustelle, als Koch am heißen Herd ackern. Oh, wir hauen heute Props für eure Hitzejobs raus. Josefina aus Timmendorfer Strand arbeitet als Gärtnerin. Klar, die Pflanzen müssen ja auch gegossen werden, Wasser bekommen. Arbeitest du die ganze Zeit draußen?
3: Kommt drauf an, wie warm es denn halt ist. Ne? Mhm. Wenn es sehr warm ist, dann ist man eher draußen so, ne? Weil in den Gewächshäusern kann man ab 10, 11, 12 Uhr nicht mal drin sein, weil da ist ja viel wärmer wie draußen natürlich.
0: Ja,
3: voll. Ja, genau. Dann ist man auch froh, wenn man mal im Gewächshaus arbeiten muss, wenn das so warm ist, dass man dann wieder rauskommt, wenn das so warm ist.
0: Dann merkt man noch den Unterschied, ne?
1: Ja, wahrscheinlich
3: ja,
1: schon.
3: Auch, ja, genau.
1: Auch vielen Dank, dass du das machst und trotzdem so leidenschaftlich dabei bist, weil es ist natürlich nicht selbstverständlich, weil da, man geht ja schon ein bei der Hitze. Schön eincremen, wie immer, ne? Ist ja,
3: ja
1: klar.
3: Genau.
1: Und
3: ja,
1: halt natürlich durch und mach nicht zu dolle. Mach nicht zu dolle.
3: Nee. Eine Mütze aufsetzen, genau.
0: Ja, sehr Mütze, gut. Das ist wichtig.
1: Maren, ey, schwitzt ihr heute auch besonders bei der Arbeit? Was sind die besonders hotten Jobs im Norden? Meldet euch gern über die Enjoy-App und vielleicht haben wir einen ganz bestimmten Job ja gar nicht auf dem Radar, der in solchen Tagen wirklich heftige Props verdient.
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4: Gleich 7:30, guten Morgen.
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5: In ganz Europa gibt's ja gerade eine Hitzewelle und auch bei uns im Norden wird's heute richtig heftig heiß. Tabea Panda aus den Enjoy Infos, womit müssen wir rechnen?
6: Wenn ihr an der Nord- oder Ostsee wohnt, dann so mit 25 bis 31 Grad. Für Mecklenburg-Vorpommern, Hamburg und Schleswig-Holstein, mehr so auf dem Festland, sind bis zu 36 Grad angesagt. Für Niedersachsen sogar bis zu 38 Grad. Deshalb hat der Deutsche Wetterdienst Hitzewarnungen rausgegeben. Wo die gelten, sagt Enjoy-Reporterin Aline Braun.
7: Im Süden und Westen von Niedersachsen warnt der Deutsche Wetterdienst sogar vor extremer Hitze. Schulen auch in Hamburg und Schleswig-Holstein geben teils hitzefrei oder schränken den Unterricht ein. Und weil das Wetter für unseren Körper stark belastend sein kann, bereiten sich Krankenhäuser darauf vor, dass mehr Patienten Hilfe in den Notaufnahmen brauchen. Besonders Kreislaufprobleme und Hitzeschläge häufen sich. Deshalb wurden vielerorts Sportveranstaltungen, Reitturniere und Events abgesagt, sowie in Hamburg die große Parade der Harley Days und der Halbmarathon oder die Jugendsportspiele in Neubrandenburg.
6: Unsere deutsche Nationalmannschaft hat gestern ihr letztes Gruppenspiel verloren. Das Spiel gegen Ecuador endete 1:2. Trotzdem sind wir aber Gruppensieger und eine Runde weiter. Das war vorher schon klar. Das nächste Spiel ist dann Montagabend. Gegen wen wir spielen müssen, entscheidet sich aber erst am Wochenende. Ein Team des Technischen Hilfswerks soll heute von Wunstorf aus nach Venezuela ins Erdbebengebiet fliegen. Etwa 50 Leute werden mit einem Flugzeug der Bundeswehr dorthin gebracht. Sie werden bei der Rettung von Verschütteten helfen. In Venezuela hatte es gestern früh 2 Erdbeben innerhalb einer Minute gegeben. Laut den Behörden sind mindestens 235 Menschen gestorben. Etwa 40.000 werden noch vermisst. Ein Vogel hat in Stralsund einen Unfall verursacht, bei dem ein Auto auf dem Dach gelandet ist. Der Vogel war nämlich durch ein offenes Fenster in das Auto einer 19-Jährigen geflogen. Durch den Schreck fuhr sie dann gegen ein anderes Auto und kippte dadurch um. Der Vogel war nach dem Unfall nicht mehr aufzufinden.
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4: Also gerade ist es ja noch angenehm. Aber die Sonne gibt heute wirklich alles. Leute, bis zu 38 Grad. Mhm. Was für ein Tag. Morgen auch viel Sonne. Später von Nordwesten her einzelne, teilweise kräftige Schauer und Gewitter. Es wird schwül und wieder heiß bis zu 39 Grad. Und am Sonntag auch wieder schwül. Es gibt neben Sonne auch so ein paar kleine Schauer und Gewitter. Bis zu 37 Grad.
5: 7.32 Uhr haben wir es. Wir schauen mal auf die Straßen A2 Hannover Richtung Berlin. Zwischen Allerengelsleben und Bornstedt 7 Kilometer wegen Bauarbeiten. Dann die A7 Hannover Richtung Flensburg. Zwischen Hamburg-Hausbruch und dem Elbtunnel 3 Kilometer. Und die A20 Lübeck Richtung Kreuz-Uckermark ist zwischen Rostock-Südstadt und Dummersdorf wegen einer Fahrbahnerneuerung bis Montag 4 Uhr früh gesperrt. Gute Fahrt!
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5: Ja, 3 richtige Antworten. Das ist die Zahl, die Chiara heute schlagen muss, um in unserem Quiz gefragt gejagt Wochensiegerin zu werden. Und das lohnt sich ja richtig, denn den Gewinner schicken wir aufs Deichbrand-Festival.
4: Aber erstmal Tag, moin Chiara.
8: Hallo, moin.
4: Na, Deichbrand-Festival mit Materia, Zartmann oder Sido zum Beispiel. Wer das was?
8: Ja, das kann ich mir sehr gut vorstellen.
5: Das ist doch gut, weil wir quizzen gleich drum. In 6 Minuten geht's los, okay?
8: Ja.
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0: Wunderschönen guten Morgen, Enjoy ist hier, gleich 20 vor 8.
1: Schafft sie 4 richtige Antworten? Das ist jetzt die Frage, denn damit könnte Chiara den Wochensieg holen.
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1: Jeden Morgen tritt jemand von euch in unserer Schnellraterunde an, um so viele Fragen wie möglich zu beantworten.
0: Und freitags ziehen wir Bilanz. Wer die meisten richtigen Antworten gegeben hat, wird Wochensieger oder Wochensiegerin und gewinnt 2 Tickets diese Woche fürs Deichbrand-Festival. Und vielleicht gehen die ja jetzt an Chiara. Sie kommt aus Hamburg, arbeitet bei einer Bank. Welches Outfit ziehst du denn da gerade an bei der Hitze?
3: Ich habe die Inspiration von deinem langen Rock gesehen, den habe ich mir bestellt. Den trage ich tatsächlich heute.
1: Ah, Martina, geht übrigens von vorne bis hinten.
0: Das ist ja cool. Ich freue mich.
1: Schön. Ja.
0: So, die Regeln sind jetzt einfach bei Gefragt gejagt. Du brauchst mindestens 3 richtige Antworten. Dann geht's in ein Stechen mit Sören. Schaffst du sogar 4 oder mehr, hast du automatisch gewonnen. Bist du ready?
3: Ja.
1: Okay, dann startet deine Zeit nun. Justus Jonas, Peter Shaw und Bob Andrews sind die 3?
3: Fragezeichen.
1: In welcher Stadt in Mecklenburg-Vorpommern wurde Materia geboren?
3: Rostock.
1: Wie oft kommt der Buchstabe A wie Affenhitze im Wort Klimaanlage vor?
3: 3-mal.
1: Spielt die Filmtrilogie Der Hobbit vor oder nach Der Herr der Ringe?
3: Vor.
1: Von welchem Sebastian sind die Triller Abgeschnitten, Passagier 23 und Der Augensammler?
3: Weiß ich nicht weiter.
1: Fitzek. Von welchem US-Bundesstaat ist Austin die Hauptstadt?
3: Texas.
1: Welche Zwillinge moderieren im Dezember Wetten, dass?
3: Kaulitz-Zwillinge. Bill und Tom Kaulitz.
1: Auf Autokennzeichen steht die Ortskennung WOB für?
3: Wolfsburg.
1: Unter welchem Künstlernamen ist die in Wedel geborene... Alter, hast du rasiert. Ich fass es ja nicht. Das hatten wir noch nie. Chiara, wir hatten noch nie 7 richtige Antworten.
3: Oha.
0: Ja, wirklich oha.
1: Wahnsinn. Also ich sag mal so.
0: Herzlichen Glückwunsch, du bist dabei, dir gehören die Tickets.
3: Cool, vielen lieben Dank.
0: Das war ja so easy für
1: auf
0: dich.
1: Auf zum Deichbrand.
3: Ja, oh, wie cool.
1: Meine Güte, voll toll, vielen Dank fürs Mitmachen. Macht dir ein ganz tolles Wochenende, viel Spaß auf dem Deichbrand. Und
0: bis bald. Wir hören uns.
3: Bis dann.
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0: Na, wunderschönen guten Morgen. 7.47 Uhr, enjoy is here.
1: Und gestern bei der Fußball-WM haben wir 1-2 verloren gegen Ecuador.
0: Na, hallo.
1: Aber hey, es ging ja auch um nichts. Die haben bestimmt nur Kräfte gespart.
0: Bei denen in den USA ist es übrigens nicht ganz so heiß wie bei uns, aber auch sehr warm. Und unser WM-Reporter Dirk sagt, da steigen die Spieler gern mal in die Eistonne, um sich abzukühlen. Ne?
2: Die werden in Winston-Salem in eine ihrer 4 wunderschönen DFB-Eistonnen steigen. Einer, der das besonders gut kann, ist Manuel Neuer. Der ist irgendwie komplett immun gegen die Kälte. Der einmal seinen Finger in ein Glas mit ganz vielen Eiswürfeln gehalten hat. Der kann sich mal vorstellen, wie das wäre, wenn man da mit dem ganzen Körper reingeht. Ganz schön krass.
0: Du hast es ja auch eine Zeit lang gemacht.
1: Ja, immer im Winter. Immer im Winter. Und ich sag dir eins, und euch allen auch, man gewöhnt sich dran.
0: Ist so, ne?
1: Wirklich, irgendwann gehst du rein und denkst du so, 3 Minuten durch? Ist irgendwie geil.
0: Ist trotzdem nichts für mich. Ich steig dann lieber in den 26 Grad warmen Pool. Und dazu jetzt WM-Feeling von Shakira. Dai, dai.
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0: Einen schönen Freitag wünschen wir euch, 7.54 Uhr. Ihr seid in eurer Enjoy Morning Show.
1: Neuer Stoff für alle, die bei der Hitze draußen lieber drin bleiben. Es gibt eine dritte Staffel vom Game of Thrones Ableger House of the Dragon bei HBO Max. Enjoy ist ihre Expertin Sieke. Was kann die?
2: Ja, mich hatten sie direkt schon beim Intro.
0: Als
2: Game of Thrones Liebhaberin hatte ich direkt Gänsehaut und war bereit für eine neue Runde Drachen, brutale Kämpfe und Familiendrama. Es ist auch wieder wirklich düster, teilweise sehr blutig und brutal. Das muss man einfach mögen. Mhm. Ich würde auch unbedingt empfehlen, entweder vorher eine Zusammenfassung zu gucken oder die ersten beiden Staffeln nochmal zu bingen vor Staffel 3.
0: Magst du nochmal für alle Nicht-Fans erklären, in welchem Zusammenhang steht House of the Dragon denn zu Game of Thrones?
2: Die Serie spielt etwa 200 Jahre vor der ganzen Game of Thrones Story und erzählt die Vorgeschichte eines der Königshäuser, nämlich das von den Vorfahren der blonden Daenerys Targaryen aus Game of Thrones. Und hier läuft gerade ein brutaler Machtkampf innerhalb der Familie, der in einem Bürgerkrieg um den Eisernen Thron ausartet.
3: Ihr braucht nur noch zu entscheiden, was ihr euch von diesem Krieg erwartet.
2: Und bei diesem Krieg ist das Ende noch offen. Aktuell gibt's pro Woche eine neue Folge bei HBO. Und diese ganze Drachenstory endet dann 2028 mit Staffel 4.
0: Oh, ich lieb's doch nur. Perfekt für ein schattiges Wochenende drinnen. Alle Serientipps von dieser Woche findet ihr in der Enjoy-App.

0: Guten Morgen, 8 Uhr.
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2: Das Handy geht kaputt oder die Waschmaschine will nicht mehr. Bisher mussten wir uns dann zähneknirschend was Neues kaufen. Aber das ändert sich bald. Der Bundestag hat gestern ein Gesetz beschlossen. Mit dem bekommen wir ein Recht auf Reparatur. Tabea Panda aus den Enjoy Infos. Ab wann?
3: Ab dem 31. Juli soll dieses Recht auf Reparatur gelten. Das Ziel ist, Elektroschrott zu vermeiden und eine Reparatur zu einem angemessenen Preis zu ermöglichen. Geräte müssen außerdem so gebaut sein, dass sie überhaupt repariert werden können. Enjoy-Reporter Maximilian Ulrich erklärt, für welche Produkte das Recht auf Reparatur gelten soll.
4: Das Recht auf Reparatur gibt es für alle Geräte, bei denen Hersteller schon jetzt verpflichtet sind, Ersatzteile für eine bestimmte Zeit anzubieten. Also das sind zum Beispiel Waschmaschinen, Kühlschränke, Staubsauger, aber auch Smartphones oder Tablets. Die Regel dabei ist, geht ein Gerät innerhalb der üblichen Lebenserwartung kaputt, hat man ein Recht auf Reparatur. Das ist bei einer Waschmaschine zum Beispiel ein Zeitraum von ungefähr 10 Jahren.
3: Passt heute gut auf euch auf. Für fast den ganzen Norden gibt's nämlich offizielle Hitzewarnungen vom Deutschen Wetterdienst. Wir kriegen Temperaturen von über 30 Grad, in Niedersachsen sogar bis zu 38 Grad. Viele Veranstaltungen im Norden wurden deshalb schon abgesagt. In der Nähe von Neustrelitz hatte auf einem ehemaligen Schießplatz die letzten Tage 120 Hektar Wald gebrannt. Jetzt gibt's gute Nachrichten, der Brand ist gelöscht. In der Nacht hatten 50 Feuerwehrleute die Brandfläche noch besprüht, um kleine Feuer- und Glutnester zu löschen. Die Arbeit der Feuerwehr war bei dem Feuer stark eingeschränkt, weil im Boden noch alte Munition liegt, die explodieren könnte. Im Dezember 2024 war ein Autofahrer über den Weihnachtsmarkt in Magdeburg gefahren. Bei dem Anschlag starb ein 9-jähriger Junge und 5 Frauen. Mehr als 300 Menschen wurden verletzt. Heute soll im Prozess zu dem Anschlag das Urteil verkündet werden. Angeklagt ist ein 51-jähriger aus Saudi-Arabien.
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2: Jenny schreibt über die Enjoy-App, ich habe die Nacht im Keller verbracht. Ein Träumchen. Nice. Jetzt gibt es Temperaturen außerhalb der Kellerräume. Also in Niedersachsen in Prag an der Weserfähre 21 Grad, genau wie in Malente am Holzbergturm in Schleswig-Holstein. Heute warm, heiß, bis zu 38 Grad. Morgen auch wieder viel Sonne, später von Nordwesten her einzelne teilweise kräftige Schauer und Gewitter. Es wird schwül, bis zu 39 Grad und am Sonntag auch wieder schwül, bis zu 37 Grad.
5: Gleich 3:08. Wir schauen mal auf die Straßen bei uns im Norden. A2 Hannover Richtung Berlin zwischen Allerengersleben und Bornstedt 7 Kilometer wegen Bauarbeiten. Dann die A7 Hannover Richtung Flensburg zwischen Hamburg-Hausbruch und dem Elbtunnel 3 Kilometer. Die A19 Berlin Richtung Rostock ist zwischen Malchow und Linstow in beiden Richtungen nach einem Unfall gesperrt. Da ist auch ein Rettungshubschrauber im Einsatz. Und die A20 Lübeck Richtung Kreuz-Uckermark ist zwischen Rostock-Südstadt und Dummersdorf wegen einer Fahrbahnerneuerung bis Montag 4 Uhr früh gesperrt. Gute Fahrt euch.
2: Danke.
5: Hä? Warum passiert hier jetzt nichts? Ich hab gedrückt.
2: Warte.
5: Hä?
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2: Jetzt kommt schon Musik einfach.
5: Na gut, machen wir mal.
2: Viel Spaß damit.

0: 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Na, guten Morgen, Enjoy ist hier. 8.08 Uhr haben wir es.
1: Kompletter Abriss im Norden gestern hier bei Enjoy, Leute. Beim frühesten DJ-Set des Nordens mit dem DJ Unit Us. Wir schwelgen immer noch im Glück. Wir hatten euch hier zu Besuch im Studio.
0: Mhm.
1: Und wir haben richtig abgedanced.
2: Absolut großartig. Hat mega viel Spaß gebracht, so in den Tag zu starten.
3: War super heiß, war wie eine Sauna.
4: Ich schwitze, aber es war richtig cool.
5: Ja, war super geil, also unfassbar stark, unfassbar chillig auch. Also mega Spaß gemacht.

0: Seid doch mal bitte ganz lieb gegrüßt. 15 Minuten nach 8. Enjoy.
1: Ja, wir haben doch die beste Community hier im Norden. Ihr passt auf euch auf und macht auch aufeinander aufmerksam bei der Hitze.
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0: Wir haben heute früh über besonders schweißtreibende Jobs geredet und dann kam eine Sprachnachricht rein von Dennis.
3: Ich arbeite zwar nicht im Straßenbau, aber ein Kumpel von mir tut das. Und ja, die leiden auch richtig. Die kriegen ja nicht nur die Hitze von oben, sondern die kriegen ja nochmal das Doppelte an Hitze von unten auf. Also die verdienen auf jeden Fall Props. Mein Kollege, die sagt, die verbrauchen teilweise bis zu 15, 20 Liter am Tag, was sie trinken. Also Gruß an die Jungs vom Straßenbau.
1: Oh, hallo.
0: Props gehen raus an die Männer und Frauen vom Straßenbau. Und Engin hat uns noch über den Messenger der Enjoy-App geschrieben, dass auch die Postboten besonders Props verdienen bei der Hitze. Gehen hiermit raus.
1: Ja, danke, dass ihr den Norden auch bei über 30 Grad am Laufen haltet. Bitte trinkt genug, gönnt euch auch mal eine Pause, zum Beispiel zu diesem Banger hier, Calvin Harris mit Blessings.
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0: Was sagt das Tacho? 7:07. Es ist Enjoy. Tag. Moin.
1: So, bestes Spiel für den Strand, meine Meinung, Beachball. Diese zwei Holzschläger, diese Runden und dieser kleine, meistens pinke Gummiball, der so ein bisschen schwerer ist als so ein Tischtennisball.
0: Das heißt Beachball?
1: Hieß es bei uns früher immer.
0: Das wusste ich bis heute
1: also habe ich früher auf Hör im Sommerurlaub immer schon gespielt als kleines Kind und mache ich immer noch gerne. Es ist so simpel und dann kannst du zwischendurch auch mal ein bisschen schmettern.
0: Geil.
1: Stellt sich so ein bisschen vielleicht bis zu den Knien ins Wasser, wenn du
0: kannst auch springen, so leichte Paraden machen und so, ne?
1: Das ist schon irgendwie geil. Ich liebe das.
0: Oder Frisbee auch geil.
1: Oh, stimmt, habe ich ewig nicht mehr gespielt.
0: Muss man ein bisschen können, ne? Bei mir fliegt die immer so ein bisschen schräg. Naja, wie auch immer. Vielleicht. Vielleicht kriege ich das ja noch irgendwann hin.
1: Auf
0: jeden Fall haben wir jetzt ein kleines Throwback-Gefühl für euch. Passend zu diesen Strandspielen. Lady Gaga hat mal einen rausgehauen. Wisst ihr noch damals? Bad Romance?

0: Halb neun. Guten Morgen.
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2: Tja, der Norden bereitet sich vor auf deutlich über 30 Grad. Heute früh nochmal lüften, aber je nachdem, wie die Temperaturen bei euch sind, könntet ihr euch schon beim Fenster zu Zeitpunkt sein. Also könntet ihr schon sein. Tabea Panda aus den Enjoy Infos. Wie laufen die Vorbereitungen im Norden?
3: Da, wo es geht, versuchen viele wirklich eher zu Hause zu bleiben oder empfehlen das eben. Die Bahn zum Beispiel rät Reisenden, Fahrten zu verschieben. Die Tickets könnt ihr dann auch kostenlos stornieren. Und viele Feste oder Veranstaltungen wurden auch abgesagt, berichtet Enjoy-Reporter Jan Busche.
4: Das Kulturfest Festival Duderstadt Open Air in Niedersachsen, die große Parade der Harley Days oder der Halbmarathon in Hamburg, Jugendsportspiele in Neubrandenburg. Um die Gesundheit der Menschen zu schützen, können diese und andere Events am Wochenende nicht stattfinden. In vielen Regionen haben außerdem die Straßenmeistereien ihre Bereitschaft erhöht. Strecken sollen verstärkt kontrolliert werden. Denn bei großer Hitze treten oft Schäden am Asphalt auf. Im Kreis Mecklenburgische Seenplatte ist das Fusion Festival in Lerz gestern Abend für 2 Stunden unterbrochen worden, weil es außerhalb des Geländes brannte. Ob die Feuer mit der Hitze zusammenhingen, ist noch unklar.
3: Ab dem 31. Juli haben wir ein Recht darauf, dass bestimmte Geräte repariert werden. Zum Beispiel bei Waschmaschinen wird das gelten oder auch bei Smartphones. Das hat der Bundestag gestern beschlossen. So soll weniger Elektroschrott entstehen und eine Reparatur zu einem angemessenen Preis möglich sein. Außerdem müssen Geräte so gebaut sein, dass sie überhaupt repariert werden können. Dieser Fall hatte viele bei uns im Norden beschäftigt. Eine Hamburger Familie ist letztes Jahr im Urlaub in der Türkei gestorben, laut medizinischen Gutachten an einer Vergiftung durch Insektizide. In Istanbul stehen unter anderem der Hotelinhaber, der Eigentümer einer Schädlingsbekämpfungsfirma sowie dessen Mitarbeiter vor Gericht. Heute wird erwartet, dass es ein Urteil gibt. Mehr als 300 Einsatzkräfte vom Havariekommando und dem Technischen Hilfswerk aus ganz Deutschland kommen am Wochenende nach Brake zu einer Übung. Sie trainieren, wie eine Ölverschmutzung auf der Weser bekämpft wird. Das Szenario: ein fiktiver Schiffsunfall, bei dem mehrere Tonnen Schweröl austreten und das Ufer verschmutzen. Die Einsatzkräfte sollen dann trainieren, Öl auf dem Wasser und an Land einzudämmen, aufzunehmen und zu beseitigen.
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5: Also die Sonne gibt heute wirklich everything. Kaum zu schaffen. Bis zu 38 Grad, Leute. Morgen auch viel Sonne, aber da wird es auch ein bisschen schwül. Aber auch heiß, bis zu 39 Grad. Und am Sonntag auch schwül. Da gibt es auch so ein paar Schauer und Gewitter, bis zu 37 Grad.
2: 8.33 Uhr haben wir es. Wir schauen mal auf die Straßen. A2 Hannover Richtung Berlin zwischen Allerengersleben und Bornstedt. 7 Kilometer wegen Bauarbeiten. Die A19 Berlin Richtung Rostock ist zwischen Malchow und Linz in beiden Richtungen nach einem Unfall gesperrt. Da ist auch ein Rettungshubschrauber im Einsatz. Und die A20 Lübeck Richtung Kreuz-Uckermark ist zwischen Rostock-Südstadt und Dummersdorf wegen einer Fahrbahnerneuerung bis Montag 4 Uhr früh gesperrt. Gute Fahrt!
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5: Bei Kati wurde das Sommerfest abgesagt. Claudia Tickets für das Mark Forster Konzert morgen in Hannover und weiß auch nicht, wie sie das bei fast 40 Grad wuppen soll.
2: Ja, Sommer ist geil, aber die Hitze momentan ist einfach sehr heftig. Deswegen werden viele Events im Norden abgesagt. In der Schule gab es ja an solchen Tagen hitzefrei, aber wie ist das jetzt für uns eigentlich bei der Arbeit?
5: Haben wir im Büro auch Anspruch auf hitzefrei und wenn ja, ab wann? Klären wir gleich in 6 Minuten bei Nice to Know.
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0: 8:39 haben wir es.
1: Und heute werden wir richtig gut durchgegart bei bis zu 38 Grad heute bei uns im Norden. Da wäre hitzefrei auf der Arbeit schon eine Maßnahme, aber gibt's das eigentlich?
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0: Jo, wir holen uns jetzt wieder eine Portion Wissen to go. Julia aus dem Enjoy-Team, haben wir auch im Büro Anspruch auf hitzefrei?
3: Ja, eine klare und ernüchternde Antwort. Nein.
1: Oh,
3: schade.
1: Cool.
3: Ja,
1: cool.
3: Es gibt keinen generellen Rechtsanspruch auf hitzefrei im Büro, das sagt unsere ARD-Rechtsredaktion. Aber unser Chef oder Chefin muss sich zumindest darum kümmern, dass wir nicht komplett eingehen. Heißt zum Beispiel morgens früh durchlüften, kalte Getränke, Gleitzeit, Hitzepausen oder indem der Dresscode ein bisschen gelockert wird.
1: Okay, also die Chefin oder der Chef muss schauen, dass das Büro nicht zum Hitzeraum wird. Das check ich. Aber in vielen Jobs arbeitet man ja auch draußen. Ja. Auf dem Bau zum Beispiel. Kann sagen, ey, yo, Meister, heute ist wieder zu heiß. Ich gehe nach Hause.
3: Nee, da gilt leider das Gleiche. Hitzefrei gibt es auch da nicht.
1: Ah, okay.
3: Aber auch hier, der Chef oder die Chefin muss schauen, dass ihr da nicht verbrutzelt oder zu Tode schmort.
1: Oh,
3: also
1: ja,
3: zum Beispiel ein Sonnensegel für Schatten aufstellen oder für ausreichend Sonnenschutz sorgen.
0: Also heißt, auch bei der Hitze muss geackert werden. Pausen, Ventilatoren oder kalte Getränke darf euch aber keiner verwehren. Hitze. Vielen Dank, Julia.
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0: so ein Glas Wasser willst du heute auch nicht sein, ey. 8:46 Uhr, enjoy hier. Überlebst nicht lange.
1: Nee, das stimmt.
0: Und dann bist du auch schon weg. Sonne scheint, 38 degrees to the maximum. Ich drehe am Rad, ey.
1: Ich weiß nicht, wie es bei euch ist, aber der Song The Time of My Life war in meinem Kopf bislang zu 100% verknüpft mit Dingsy Donksy. Donksy Dingsy. Ist ja auch egal. Ihr wisst, was ich meine. Na, Dirty klar. Dancing, natürlich.
0: Ah, ich habe eine Wassermelone getragen.
1: Glückwunsch.
0: Seit heute früh gibt es The Time of My Life, ja, aber auch von Sänger Benson Boone. Und der hat schon voller Veröffentlichung auf seinem Instagram-Kanal geschrieben, dieser Song in live, der wird mich komplett killen.
1: Der ist schon heftig. Gut gemacht. Hier ist er für euch ganz frisch draußen an diesem Freitagmorgen. Benson Boone mit The Time of My Life. Teufel.

0: Richtig geil, 6:09. Enjoy, ihr Tag, moin.
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0: Bada boom, bada bang, Leute. Das Sticker-Album findet ihr sogar in der kostenlosen Enjoy-App. Könnt ihr euch gerne mal durchblättern. Und euch wird auffallen, anstelle von Stickern von klassischen Fußballprofis kleben dort Selfies von euch. Von Menschen aus dem Norden mit Wurzeln in einem der 48 Teilnehmerländer der WM. Lars, das Album wird ja immer voller und voller, nicht wahr?
3: So geil, oder? Es ist wirklich so schön zu sehen, wie viele verschiedene Nationen bei uns im Norden leben, wie bunt es eigentlich bei uns ist. Mhm. Und ich habe mit ganz vielen von euch gesprochen, zum Beispiel mit Fatima aus Cuxhaven in Niedersachsen. Sie kommt gebürtig aus Portugal und ihr musste ich natürlich eine Frage stellen. Cristiano Ronaldo, 41 Jahre alt. Muss der noch dabei sein?
4: Es ist schön, dass er jetzt noch diese WM mitgemacht hat oder mitmacht, aber er kann jetzt dann auch die okay. Biege machen und die anderen Spieler spielen lassen.
3: Also genug mit Zü.
4: Ja, genau. Irgendwann ist auch gut.
3: Spannend. Ein Selfie aus Portugal haben wir jetzt auf jeden Fall in unserem Sticker-Album. Aber es fehlen da noch so ein paar.
1: Ja, zum Beispiel Republik Korea, Ägypten oder auch Argentinien. Wohnt ihr bei uns im Norden und habt Wurzeln in einem dieser Länder, meldet euch schnell an über die kostenlose Enjoy-App und helft Lars dabei, diese Mission zu erfüllen. Das schaffen wir.

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4: Gleich 9 Uhr.
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5: Das war keine große Fußballparty gestern gewesen. 2:1 verliert Deutschland gegen Ecuador. Gruppensieger sind wir zum Glück trotzdem. Tabea Panda aus den Enjoy Infos. Wie geht's denn jetzt weiter?
4: Das nächste, was ansteht, ist das 16. Finale. Das deutsche Spiel da ist am Montag. Gegen wen wir spielen, ist aber noch nicht klar. Das entscheidet sich nämlich erst in der Nacht von Samstag auf Sonntag. Welchen Einfluss das Spiel gestern auf die anstehende K.O.-Runde hat, schätzt Enjoy-Reporter Dirk Walsdorf ein.
6: Das heißt, dass die deutsche Nationalmannschaft exakt null Anlass dafür hat, irgendwie überheblich zu sein. Denn es war eine Leistung, die doch eine ganze Menge Fragezeichen aufwirft in einzelnen Punkten. Aber das ist vielleicht auch gut, denn Fragen kann man jetzt noch beantworten, bevor man dann ins 16. Finale geht und dann wahrscheinlich auf einen Gegner trifft, der tatsächlich leichter ist als die letzten beiden in der Gruppe. Das ist ja ganz schwer vorherzusagen, wer es sein wird. Aber es sieht immer mehr so aus, als könnte der Gegner Paraguay sein. Und die waren bisher echt nicht so doll in dem Turnier.
4: Passt heute gut auf euch auf. Für fast den ganzen Norden gibt es offizielle Hitzewarnungen vom Deutschen Wetterdienst. Wir kriegen nämlich Temperaturen von über 30 Grad, in Niedersachsen sogar bis zu 38 Grad. Viele Veranstaltungen im Norden wurden deshalb schon abgesagt. Wenn es große Bauprojekte gibt und Umweltschützer sind der Meinung, dass dabei Pflanzen oder Tiere nicht gut genug geschützt sind, dann können sie klagen. Doch in Zukunft wird das schwieriger. Der Bundestag hat nämlich gestern eine Gesetzesänderung beschlossen. Damit können Umweltverbände nur noch unter bestimmten Voraussetzungen klagen. So sollen große Bauprojekte, zum Beispiel neue Autobahnen, schneller fertig werden. Auf Japan steuert gerade ein Taifun zu. Deshalb sollen sich in dem Land mehr als 2 Millionen Menschen in Sicherheit bringen. Der Wirbelsturm könnte Überschwemmungen und Erdrutsche auslösen. Vorsorglich wurden Zugverbindungen gestrichen, Straßen gesperrt und mehr als 200 Flüge gestrichen. In Taiwan sorgt der Taifun jetzt schon für heftige Regenfälle.
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5: Ich glaube, ich kaufe mir heute nach Feierabend erstmal ein Kleid.
4: Echt?
5: Das sieht so luftig locker aus bei dir.
4: Ja, das stimmt. Das ist auch sehr angenehm.
5: Bei Tabea auch.
4: Ja.
5: Oder habt ihr eins noch dabei vielleicht?
4: Leider nicht. Ich habe kein Ersatzkleid mit, sonst hätte ich das gegeben.
5: Das perfekt für den heutigen Tag, weil heute bis zu 38 Grad kann man schon mal gebrauchen. Morgen bis zu 39 Grad. Da gibt es aber auch so ein bisschen schwüle Angelegenheiten? Nee.
4: Schwülheit?
5: Nee, es wird halt schwül.
4: Ja,
5: so,
4: verstehe
5: deswegen,
4: ich.
5: Okay. Gibt auch ein bisschen Gewitter und so. Am Sonntag auch schwül bis zu 37 Grad.
4: Ja. 2 nach 9 haben wir es. Wir gucken auf die Straßen A2 Hannover Richtung Berlin. Zwischen Allerengersleben und Bornstedt 7 Kilometer wegen Bauarbeiten. Und die A20 Lübeck Richtung Kreuz Uckermark ist zwischen Rostock Südstadt und Dummersdorf wegen einer Fahrbahnerneuerung bis Montag 4 Uhr früh gesperrt. Gute Fahrt.
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7: Das Wetter ist so gut.
4: Schön.
5: Dieser Typ hat so eine geile Stimme, ey.
4: Ja.
5: Also bei der Hitze da draußen hilft ja wohl nur eins am Wochenende. Ab ins Water. Und der ein oder andere lernt beim Baden vielleicht sogar seine große Liebe kennen.
8: Also auch immer vom 10-Meter-Turm da oben runtergesprungen. Und das hat mir auch Freude gemacht.
4: Welche Anekdoten unsere Generation 80 plus sonst so vom Baden auf Lager hat, das hören wir in 7 Minuten in der neuen Folge Grau und Schlau.
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0: Hallöchen. Enjoy ist hier. 9.08 Uhr haben wir es.
1: Bei dem Wettermoment kannst du eigentlich nur ans Meer, den See oder ins Freibad. Und da entstehen wohl auch zauberhafte Momente.
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0: Jeden Tag holt sich unser Kollege Martin Ratschläge und Lebensweisheiten aus der Grau und schlau WG ab. Manchmal gibt es aber auch einfach ein paar Anekdoten, zum Beispiel vom Baden.
3: Oh ja, also schwimmen habe ich erst ganz spät richtig gut gelernt. Und dann bin ich mal am Tegernsee im Urlaub gewesen und habe eine Clique kennengelernt und da haben sie mich ins Wasser geschmissen. Dann da merkten die eben auch, dass ich gar nicht schwimmen konnte und einer dann hinterher gesprungen ist.
4: Soll ich dir was sagen? Genauso haben sich meine Eltern kennengelernt. Mein Vater, meine Mutter reingestoßen und seitdem waren die zusammen.
3: Ist ja auch witzig, ne?
4: Haben du und dein Mann sich im Freibad kennengelernt?
5: Ja, er hatte auch einen Kameraden mit und ich hatte eine Freundin. Und dann haben wir gesagt, ja, welchen möchtest du denn?
4: Das ist ja richtig romantisch hier.
5: Ja, ja. Und er ist auch immer vom 10-Meter-Turm da oben runtergesprungen. Und das hat mir auch Freude gemacht.
4: Chris, da hast du eine schöne Anekdote vom Baden.
6: Wir waren mal mit der Clique schwimmen und da hat mir einer von den Bengels die Füße unten weggehauen. Und dann bin ich runtergegangen. Ich kann auch nicht schwimmen. Und das war sehr schlimm, weil ich und Wasser, das ist tödlich. So selbst beim Duschen schrei ich heute noch.
4: Würdest du heute noch vom Dreier springen?
6: Ich kann nicht schwimmen, Junge.
4: Ich vergaß, ja, entschuldige.

0: Big City Live, 15 Minuten nach 9, es ist Angel. Tag, moin. In der großen Stadt aktuell, aka Big City, anstrengend.
1: Mhm.
0: Auf dem Land ist es ein bisschen besser mit der Hitze, ne?
1: Ja, da geht mehr Wind. Also auch gerade bei uns, weil nebenan ist ja eine Wiese und dann merkst du schon, dass da ein bisschen mehr Luft irgendwie am Start ist.
0: Richtig geil. Also das Wochenende und heute sehr, sehr heiß. Also heute bis zu 38, morgen 39, Sonntag 37 Grad maximal. Wowie.
1: Julia schreibt über die Angel-App, Leute, Deckenventilator im Schlafzimmer, the best.
0: Das ist so oldschool eigentlich, ne?
1: Ja, wirklich so. So alte Hotels hatten das immer, ne?
0: Ich hätte Bock auf sowas.
1: Aber irgendwie ist es auch cool, glaube ich, zum Runterkühlen. Mhm. Falls ihr sowas nicht habt wie wir, dann jetzt ein bisschen Sommer-Playlist von Topic und Becky G. Sorry, Papi.
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0: Na, vielen Dank fürs Einschalten vom ganzen Enjoy-Team. 9.22 Uhr, hier ist eure Enjoy-Morning-Show.
1: Also ich habe heute schon den Ventilator hier ins Studio reingestellt, aber ich möchte den eigentlich gerade zu gern dem tollen Marcel schenken.
0: Ja.
1: Er ist Bäcker auf der Insel Föhr und kriegt jetzt meine ordentliche Portion Props.
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0: Ja, Marcel, wir sind ehrlich, mit dir tauschen wollen wir nicht, weil wie heiß ist es bei dir jetzt in der Bäckerei?
3: Ja, also in der Backstube ist es allgemein immer ziemlich sehr warm, weil wenn die Öl noch morgens laufen und sowas.
1: Mhm, klar.
3: Aber wir haben morgens gleich die Fenster weit auf, damit gleich die Hitze wieder rauskommt. Und ja, mein Chef hat gleich gesagt, wenn euch zu warm wird, geht kurz raus, setzt euch hin, entspannt kurz. Natürlich so ist, dass es arbeitseffizient bleibt.
0: Ja.
1: Ja. Das will der Chef natürlich.
0: Genau, die Brüche müssen gebacken werden.
1: Ist ja klar, die Brüche backen sich nicht von selbst, Marcel.
3: Genau.
1: Aber habt ihr so ein Thermometer bei euch in der Backstube stehen? Wisst ihr, wie heiß das ist?
3: Nee, das ist, glaube ich, auch besser so.
0: Ja, ja, ist wahrscheinlich mal sagen, verboten, ne?
1: Nee, nee, stellt das plötzlich auf. Ach, krass, ey, aber vielen Dank, weil ohne dich hätten wir ja keine Brötchen, Marcel.
0: Ja, voll gut.
3: Das ist richtig. Vielleicht nicht, aber andere Leute.
0: Ja, das stimmt, okay. Ja,
1: ey, danke dir, Marcel, dass du durchziehst und die Insel mit Brötchen belieferst. Ist nicht selbstverständlich. Nee. Also bitte pass auf dich auf und mach auch mal eine Pause, wie der Chef gesagt hat, nicht wahr?
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0: Halb zehn, guten Morgen.
1: Wir gucken nochmal auf die Straßen hier bei Enjoy A33 Osnabrück Richtung Bielefeld zwischen Kreuz Osnabrück Süd und Borglo Kloster Ösede. 5 Kilometer Stau vor der Baustelle und die A33 Osnabrück Richtung Bielefeld ist zwischen Borglo Kloster Ösede und Hilter wegen der Beseitigung von Straßenschäden bis ca. 12 Uhr gesperrt. Gute Fahrt.
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0: Folgendes Szenario. Sofa, horizontale, Füße hoch, Raum abgedunkelt, Ventilator läuft, kühles Getränk in der Hand und nasser Lappen auf der Stirn.
1: Ich bin dabei. Ja, so könnt ihr euch die neue Staffel House of the Dragon reinziehen. Das wäre unser Serviervorschlag. Die neue Staffel gibt es gleich im Seriencheck in 6 Minuten.
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4: Ja, tschüss.

0: Na moin, Giorno, Enjoy ist hier, gleich 9.36 Uhr.
1: Neuer Stoff für alle, die bei der Hitze draußen lieber drin bleiben. Es gibt eine dritte Staffel vom Game of Thrones Ableger House of the Dragon bei HBO Max. Enjoy ist ihren Expertin Sieke. Was kann die?
2: Ja, mich hatten sie direkt schon beim Intro.
0: Oh ja.
1: Oh ja.
2: Als Game of Thrones Liebhaberin hatte ich direkt Gänsehaut und war bereit für eine neue Runde Drachen, brutale Kämpfe und Familiendrama. Es ist auch wieder wirklich düster, teilweise sehr blutig und brutal. Das muss man einfach mögen. Ich würde auch unbedingt empfehlen, entweder vorher eine Zusammenfassung zu gucken oder die ersten beiden Staffeln nochmal zu bingen vor Staffel 3.
0: Magst du nochmal für alle Nicht-Fans erklären, in welchem Zusammenhang steht House of the Dragon denn zu Game of Thrones?
2: Die Serie spielt etwa 200 Jahre vor der ganzen Game of Thrones Story und erzählt die Vorgeschichte eines der Königshäuser, nämlich das von den Vorfahren der blonden Daenerys Targaryen aus Game of Thrones. Und hier läuft gerade ein brutaler Machtkampf innerhalb der Familie, der in einem Bürgerkrieg um den Eisernen Thron ausartet.
3: Ihr braucht nur noch zu entscheiden, was ihr euch von diesem Krieg erwartet.
2: Und bei diesem Krieg ist das Ende noch offen. Aktuell gibt's pro Woche eine neue Folge bei HBO. Und diese ganze Drachenstory endet dann 2028 mit Staffel 4.
0: Okay, perfekt für ein schattiges Wochenende drin. Alle Serientipps von dieser Woche findet ihr natürlich auch nochmal komplett bei uns in der kostenlosen Enjoy-App.
1: Moin! Ja.

0: Guten Morgen, Enjoys hier, 9.43 Uhr.
1: Wir hauen jede Menge Props für eure Hitzejobs raus.
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0: Das können wir auch mal sagen, ne?
1: Apropos Hitze, wir sitzen hier zwar in einem Studio, was einen Schatten hat, aber wir beide, glaube ich, sind nicht mehr ganz normal heute bei der Hitze. Ich habe meinen Einsatz gerade verpasst und Greg hat mich gerade angeguckt, als würde er nochmal checken wollen, ob ich Puls habe. Ich bin da. So, ich bin bereit. Es kann losgehen.
3: Leute, es kamen so viele Nachrichten rein, welchen Job wir bei der Hitze nicht vergessen dürfen, wer hier alles im Norden den Laden am Laufen hält bei über 30 Grad. Manu hat geschrieben über die Enjoy-App. Kälteanlagenbauer beziehungsweise Mechatroniker für Kältetechnik. Wir betreuen Anlagen, die gegen die Hitze ankämpfen müssen, damit alles und jeder gekühlt wird.
1: Also Props an euch. Und Jason schreibt, bin Maurer, ist ein harter Job, vor allem ja draußen. Da muss man auch denken. Ey Leute, danke, dass ihr diese Jobs macht, damit wir Wände haben, Kühle haben, damit die Post ausgetragen wird, der Müll wegkommt und wir Brötchen frühstücken können, auch bei über 30 Grad. Und bitte passt auf euch auf, legt auch mal einen Hydration Break ein. Und ich wusste nicht, dass ich diesen Sommersong nochmal ankündigen würde im Radio. Aber jetzt für euch. Leute. Mr. President mit Coco Jumbo.
3: Fass nicht. Geil.
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0: Wunderschönen guten Morgen, Enjoy ist hier. 10 vor 10 haben wir's.
1: Und heute, Leute, besonderes Datum. 26.06.2026.
0: Stimmt.
1: Auf dem Freitag. Vielleicht gibt's so eine kleine Hochzeit heute. Kann ich mir auf jeden Fall gut vorstellen. Wenn ja, viel Spaß und zieht bloß das Sakko aus.
0: Oh ja.
1: Hitze. Und dann ab ins Wochenende, Leute. Schön Party machen.
0: Ja, ich bin schön bei 40 Grad auf dem 40. Geburtstag eingeladen. Das
1: sehr
0: passt
1: geil.
0: Ja perfekt. Aber die Person hat immerhin eine Dachterrasse. Das ist richtig toll. Und da werde ich wohl mir morgen ein schattiges Plätzchen suchen.
1: Schön. Wie so ein Keks unterm Baum, ne?
0: Ja, wirklich.
1: Ich werde in Hannover sein morgen bei der Ideen-Expo. Ich hoffe, da sehe ich euch. Das wird richtig, richtig toll. Da können wir ein bisschen brutzeln und eine gute Zeit haben.
0: Ja, da ist auch immer Geschenke und sowas dabei.
1: Ja, ich hab einen Koffer voll. Der steht in der Redaktion. Der wird gleich eingeladen ins Enjoy-Auto.
0: Da
1: fahren
0: gesehen.
1: Wir morgen los und da wird richtig verschenkt.
0: Geht da mal schön hin. So, schönes Wochenende. Ne? Viel trinken an Wasser und dann sehen wir uns und hören wir uns am Montag wieder. Juhu.
1: Bitte.

0: Homewrecker. Hier ist Enjoy. Ab jetzt mit Ronja. Wir haben es gleich 10 Uhr.
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0: In ganz Europa gibt es gerade eine Hitzewelle. Bei uns im Norden wird es heute auch richtig heftig heiß. Tabea Panda aus den Enjoy Infos. Du sagst uns jetzt nochmal, womit wir heute rechnen müssen.
2: Wenn ihr an der Nord- oder Ostsee wohnt, dann wird es ein bisschen kühler. Dann sind es nur so 25 bis 31 Grad. Für Mecklenburg-Vorpommern, Hamburg und Schleswig-Holstein, so mehr auf dem Festland, sind bis zu 36 Grad angesagt. Für Niedersachsen sogar bis zu 38 Grad. Und deshalb hat der Deutsche Wetterdienst Hitzewarnungen rausgegeben, sagt Enjoy-Reporterin Aline Braun.
3: Im Süden und Westen von Niedersachsen warnt der Deutsche Wetterdienst sogar vor extremer Hitze. Schulen auch in Hamburg und Schleswig-Holstein geben teils hitzefrei oder schränken den Unterricht ein. Und weil das Wetter für unseren Körper stark belastend sein kann, bereiten sich Krankenhäuser darauf vor, dass mehr Patienten Hilfe in den Notaufnahmen brauchen. Besonders Kreislaufprobleme und Hitzeschläge häufen sich. Deshalb wurden vielerorts Sportveranstaltungen, Reitturniere und Events abgesagt, sowie in Hamburg die große Parade der Harley Days und der Halbmarathon oder die Jugendsportspiele in Neubrandenburg.
2: Im Dezember 2024 war ein 51-Jähriger mit einem Auto über den Magdeburger Weihnachtsmarkt gefahren. Jetzt wurde er zu lebenslanger Haft verurteilt. Bei dem Anschlag waren 5 Frauen und ein 9-jähriger Junge gestorben. Mehr als 300 Menschen wurden verletzt. Unsere Nationalmannschaft hat gestern ihr letztes Gruppenspiel verloren. Das Spiel gegen Ecuador endete 1:2. Trotzdem sind wir aber Gruppensieger und eine Runde weiter. Das nächste Spiel ist Montagabend. Gegen wen wir spielen müssen, entscheidet sich aber erst am Wochenende. Nach 2 schweren Erdbeben gestern früh werden in Venezuela noch 40.000 Menschen vermisst. Mindestens 235 Menschen sind gestorben. Das Land bekommt jetzt viel Hilfe, auch aus Deutschland. Ein Team des Technischen Hilfswerks soll heute von Wunstorf aus nach Venezuela fliegen. Etwa 50 Leute werden mit einem Flugzeug der Bundeswehr dorthin gebracht. Sie werden bei der Rettung von Verschütteten helfen.
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0: Naja, also, dass es heute super heiß wird, das hat, glaube ich, mittlerweile alle mitgekriegt und schon am eigenen Leib erfahren. Im Südwesten Niedersachsens heute bis zu 38 Grad. Da sind dann heute Abend auch ein paar einzelne Schauer und Gewitter mit dabei, aber die große Abkühlung kommt trotzdem noch nicht. Morgen ist Höhepunkt der Hitzewelle bei bis zu 39 Grad. Sucht euch bloß ein schattiges Plätzchen, ey. Und erst am Sonntag dann die dicken Hitzegewitter. Ab Montag entspannt es sich langsam. A20, Lübeck Richtung Kreuzuckermark. Zwischen Rostock, Südstadt und Dummersdorf wegen Fahrbahnerneuerung bis Montag früh 4 Uhr alles gesperrt. A33, Osnabrück Richtung Bielefeld. Zwischen Kreuz Osnabrück Süd und Borklo Klöster Ösede. 5 Kilometer Stau vor einer Baustelle. Und A33, Osnabrück Richtung Bielefeld. Zwischen Borklo Kloster Ösede und Hilter wegen Beseitigung von Straßenschäden. Also wird die Straße neu gemacht. Bis heute 12 Uhr alles gesperrt. Aktuell stockt es dadurch ungefähr auf 3 Kilometer. Das war's. Gute Fahrt.
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0: Der Tag ist kritisch gestartet für mich heute. Ich habe mir so geile Stullen geschmiert. Ne? Richtig geil. Fett mit Käse und Frischkäse, Gurke, Paprika, bisschen Remoulade auch noch drauf. Wirklich alles drauf geknallt. Mit Liebe geschmiert. Und dann zu Hause vergessen. Dafür legen wir jetzt eine kurze Schweigesekunde ein. Dankeschön. Ich habe mir jetzt dafür beim Bäcker um die Ecke ein Riesenstück Kuchen geholt. Also mir geht's wieder besser. Danke der Nachfrage.
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1: So, heute wird gegrillt. Ja, auch wenn ihr gar keinen Grill habt vielleicht, weil bei bis zu 38 Grad, da ist auch das Auto ein Grill. Oder der Fahrradsattel. Oder die Bank im Park. Der Asphalt glüht, Leute. Die Sonne knallt. Fehlt noch der passende Soundtrack.
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1: Heute wieder im 2000er Sommersong in der Edition. Ihr sucht euch jetzt wieder einen Song aus, der so einmal uns den Kopf durchpustet, damit zumindest unser Gehirn nicht überhitzt. Zwei Songs treten wie immer gegeneinander an. Ihr stimmt jetzt wieder ab in der Enjoy App, welchen ihr in der Playlist haben wollt. Und Sommersong Nummer 1 ist heute... J-Lo und Pitbull on the floor. Oder wollt ihr lieber Song 2? Boah, auch geil. Snoop Dogg, David Guetta mit Sweat, also Schwitzen. Na dann haut mal rein in der Enjoy App. Wobei schwitzt ihr gerade und mit welchem Song wollt ihr noch mehr schwitzen? 8 Minuten habt ihr Zeit, euch in der Enjoy App zu melden und euren Favoriten packe ich dann gleich in die Playlist.
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Heute reicht schon der Weg zum Briefkasten. Direkt überhitzt. Und da legen wir jetzt einfach nochmal einen drauf. Mit einem hotten Song. Enjoy. Throwback Battle. Wir machen das hier heute in der 2000er Sommersong Edition. Ihr hattet gerade wieder Zeit zum Voten in der Enjoy App. Auf welchen Song habt ihr mehr Bock? Diese zwei Sommerbanger treten heute gegeneinander an im Battle. Song 1. On the Floor von J-Lo und Pitbull gegen Song 2. Sweat von Snoop Dogg, David Guetta. Das war echt eine knappe Kiste. Max schreibt auch in der Angel-App, boah, das sind beides absolute Banger-Songs. Aber mein Favorite trotzdem heute, Sweat, bitte auf die Playlist. Ich wünsche allen frohes Schwitzen. Talea schreibt auch, Song 2 wäre passend heute zum Hauptthema. Und Gero sagt, hey Ronja, ich sitze hier gerade gut gekühlt auf dem Trecker und wünsche mir Song 2 liebe Grüße. Jut. Würde ich auch sagen, wenn wir schon schwitzen, warum nicht noch einfach ein bisschen mehr? Ist jetzt egal. Also aufdrehen, abgehen. Hier ist euer Gewinnersong. Hier ist Snoop

0: Es geht mal ganz kurz rüber auf die Straßen. A20 Lübeck Richtung Kreuz Uckermark. Zwischen Rostock Südstadt und Dummersdorf wegen Fahrbahnerneuerung alles gesperrt bis Montag früh 4 Uhr. A33 Osnabrück Richtung Bielefeld. Zwischen Kreuz Osnabrück Süd und Borklo Kloster Ösede 5 Kilometer Stau auf einer Baustelle. Und A33 Osnabrück Richtung Bielefeld zwischen Borklo Kloster Ösede und Hilta. Da wird die Straße neu gemacht, also Schlaglöcher weggemacht und so. Bis 12 Uhr alles gesperrt. Dadurch stockt es im Moment auf 4 Kilometer. Das war's erstmal. Gute Fahrt.
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0: Hier ist Enjoy, jetzt mit einem Beitrag von Ann-Kathrin Brenke für die Evangelische Kirche.
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2: In der Kirche heiraten, das geht heute ganz spontan, am 26.06.26. An mehr als 350 Orten deutschlandweit. Einfach heiraten heißt die Aktion der Evangelischen Kirche. Anne-Mareike Müller ist Pastorin in Lübeck und traut heute Nachmittag in der Paul-Gerhardt-Kirche. Kein langes Plan, einfach vorbeikommen.
3: Und dann gibt es ein ganz kurzes Traugespräch mit mir oder einem meiner Kolleginnen. Und dann geht's schon los. Und es ist letztlich alles dabei, was zu einer kirchlichen Trauung gehört. Segnung, Trauversprechen, Ja-Wort, natürlich Kuss, Musik, eine biblische Lesung. Alles, was man sich vorstellen kann.
2: Eine kirchliche Trauung mit Brief und Siegel gibt es für Paare, die schon standesamtlich verheiratet sind.
3: Alle anderen, die verpartnert oder eben noch nicht verheiratet sind, die kriegen einen Segen.
2: Gesegnet wird in der Kirche oder im Apfelgarten, mit Freunden und Familie oder zu zweit. Klar ist, heute geht es nur ums Paar.
3: Ohne dass es mit so viel Erwartung belastet ist wie weißes Kleid, Riesenfeier, viele Menschen. Dieser ganze Druck soll rausgenommen werden.
2: Wie viele Paare heute kommen, weiß Anne-Mareike Müller nicht. Aber von früheren Spontantrauungen weiß sie,
3: dass es viele Menschen gibt, die einen Bedarf nach Segen haben oder auch für eine kirchliche Trauung, aber aus irgendeinem Grund immer was dazwischen kam.
2: Gottes Segen für eure Liebe. Alle Infos findet ihr unter einfachheiraten.info.
0: Das war ein Beitrag von Ann-Kathrin Brenke für die Evangelische Kirche.
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3: 11 Uhr haben wir es.
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3: Vielleicht seid ihr heute auch später noch im Freibad oder vielleicht jetzt schon und dann seht ihr so, ja, da ist einiges kaputt. Da hätte man vielleicht auch noch mal ein, zwei Sachen vor der Saison reparieren können. Aber in vielen Städten und Gemeinden geht das einfach nicht, weil sie zu wenig Geld übrig haben. Die Ministerpräsidenten und der Bund haben bei ihrem Treffen gestern etwas beschlossen. Mit dem sollen unsere Orte mehr Geld bekommen wieder. Jenny Kallenbrunn aus den Enjoy Infos. Wie soll das funktionieren? Also was ist denn das ganze Konzept?
4: Ja, das ist das Prinzip, wer bestellt, bezahlt. Das wurde beschlossen. Einer der Gründe, warum unsere Gemeinden wenig Geld haben, ist nämlich, dass sie Gesetze vom Bund umsetzen müssen. Also zum Beispiel, wenn der Bund beschließt, dass es mehr Geld geben soll für die Jugendhilfe, dann bezahlen das bisher trotzdem die Kommunen. Wie sich das jetzt ändern soll, erklärt uns NJ-Reporterin Katharina Ratzmann.
5: Wenn der Bundestag Gesetze beschließt und die dazu führen, dass die Bundesländer oder Kommunen Geld ausgeben müssen, dann soll der Bund 80% dieser Kosten übernehmen. Aber erst ab einer gewissen Schwelle, nämlich wenn durch ein Gesetz die Länder und die Kommunen mehr als 200 Millionen Euro jährlich zusätzliche Kosten hätten. Wenn Kommunen und Länder durch ein Gesetz was sparen, müssen sie dem Bund aber auch was zurückgeben. Das Ganze soll ab dem 1. September gelten.
4: 36 Grad in England, 43 Grad in Spanien und in Frankreich. Ganz Europa wird gerade von einer heftigen Hitzewelle getroffen. Heute wird es auch bei uns im Norden noch mal heißer. Der Deutsche Wetterdienst hat Warnungen vor Hitze und teils extremer Hitze rausgegeben. Besonders in Niedersachsen, da wird es bis zu 38 Grad heiß. Eigentlich war der Brand auf dem ehemaligen Truppenübungsplatz bei Neustrelitz schon gelöscht, aber bei Kontrollfahrten sind dann neue Brandherde entdeckt worden. Jetzt sollen mehrere Wassertanks aufgestellt werden, um das Feuer schnell zu bekämpfen. 120 Hektar Wald hatten dort gebrannt. Das Löschen war schwierig, weil im Boden alte Munition liegt. Britische Könige und Königinnen müssen eigentlich keine Steuern zahlen. Der aktuelle König Charles macht das aber freiwillig und er hat jetzt veröffentlicht, wie viel er bisher so gezahlt hat. Laut dem Palast hat er seit Beginn seiner Amtszeit rund 35 Millionen Euro Steuern auf seine privaten Einnahmen gezahlt. Die hat er aus Landbesitz und Immobilien zum Beispiel.
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3: Eine Wärmflasche mit eiskaltem Wasser füllen, Kühlakkus auf die Stirn, nasse Handtücher in den Nacken, ein Camp vom Ventilator aufbauen, ich weiß es nicht. Aber wir werden uns heute wohl so einiges einfallen lassen, um uns irgendwie abzukühlen. Bis zu 38 Grad heute auf den Inseln und an den Küsten relativ entspannte 26 bis 30 Grad. Heute Abend gibt es dann in Richtung Südniedersachsen so einige Schauer und Gewitter. Es wird aber trotzdem nicht abkühlen, weil morgen ist der Höhepunkt der Hitzewelle bei bis zu 39 Grad. Und eigentlich erst ab Montag so ein bisschen entspannt. Entspannung dann im Norden. Von Entspannung ist auf den Straßen an einem Freitag natürlich nicht zu sprechen. A1 Osnabrück Richtung Bremen, zwischen Bremen, Brinkum und Hemeling 4 Kilometer Stop and Go von der Baustelle. A7 Hannover Richtung Hamburg, zwischen Flehstedt und der Raststätte Harburger Berge Ost gab es einen LKW-Unfall, da wurde gerade alles gesperrt. A20 Lübeck Richtung Kreuzuckermark, zwischen Rostock Südstadt und Dummersdorf wird die Straße neu gemacht. Bis Montag 4 Uhr ist da alles gesperrt. A33 Osnabrück Richtung Bielefeld, zwischen Kreuz Osnabrück Süd und Borklo Kloster Ösete 5 Kilometer Stop and Go von der Baustelle. Und A33 Osnabrück Richtung Bielefeld zwischen Borklo Kloster Ösete und Hilta. Auch nochmal wegen Straßenschäden, die werden da beseitigt, bis 12 Uhr heute gesperrt. Deshalb staut es aktuell 3 Kilometer. Eine Umleitung führt euch über die U86. Das war's erstmal. Gute Fahrt euch.
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3: Was haben wir eigentlich für ein geiles Datum heute? Es ist der 26.06.2026. Na, wenn da wohl mal nicht super viele Menschen heiraten heute. Super Datum ausgesucht. Aber ja, Termine fürs Standesamt für heute waren bestimmt genauso schnell weg wie, weiß ich nicht, Tickets fürs Taylor Swift Konzert oder so.
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0: einfach ein WM-Sticker-Album mit euren Gesichtern drin. Das ist so cool. Berühmt oder Profisportlerin müsst ihr dafür natürlich nicht sein.
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0: Zusammen mit unserem Kollegen Lars habt ihr eine Mission, füllt das Enjoy WM Sticker Album. Wir machen so ein richtiges Album fertig mit euren Selfies. Ihr lebt im Norden, aber kommt irgendwie aus einem der 48 Teilnehmerländern der WM oder habt dort Wurzeln, dann schickt mal euer Selfie rüber. Damit füllen wir nämlich das ganze Album und es wird immer voller, ne Lars?
2: So geil, oder? Es ist wirklich so schön zu sehen, wie viele verschiedene Nationen bei uns im Norden leben, wie bunt es eigentlich bei uns ist. Und ich habe mit ganz vielen von euch gesprochen, zum Beispiel mit Fatima aus Cuxhaven in Niedersachsen. Sie kommt gebürtig aus Portugal. Und ihr musste ich natürlich eine Frage stellen. Cristiano Ronaldo, 41 Jahre alt. Muss der noch dabei sein?
3: Es ist schön, dass er jetzt noch diese WM mitgemacht hat oder mitmacht. Aber er kann jetzt dann auch die Biege machen und die anderen Spieler spielen lassen.
2: Also genug mit Zü.
3: Ja, genau. Irgendwann ist auch gut.
2: Spannend. Ein Selfie aus Portugal haben wir jetzt auf jeden Fall in unserem Sticker-Album. Aber es fehlen da noch so ein paar.
0: Zum Beispiel die Republik Korea, Ägypten oder auch Argentinien. Kommt ihr daher oder habt dort Wurzeln, dann meldet euch einfach mal über die kostenlose Enjoy-App und schickt direkt mal ein Selfie rüber. Vielen Dank.
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0: 12 haben wir es gleich. Kleines Update von den Straßen. A1 Hamburg Richtung Osnabrück. Zwischen Bremer Kreuz und Hemeling 5 Kilometer Stop and Go vor der Baustelle. A1 Osnabrück Richtung Bremen. Zwischen Bremen-Brinkum und Hemeling 4 Kilometer Stop and Go. Auch hier von der Baustelle. A7 Flensburg Richtung Hamburg. Zwischen Hamburg-Stellingen und dem Elbtunnel 5 Kilometer Stop and Go. In der Baustelle braucht ihr so ungefähr 20 Minuten länger. A7 Hamburg Richtung Hannover. Zwischen Schneferding und Soltau Süd 6 Kilometer Stop and Go nach einem Unfall. 20 Minuten plus. A7 Hannover Richtung Hamburg. Zwischen Vleestedt und der Raststätte Harburger Berge Ost gab es einen LKW-Unfall. Da ist alles gesperrt und es staut sich ein paar Minuten. A20 Lübeck Richtung Kreuz-Uckermark. Zwischen Rostock-Südstadt und Dummersdorf wird die Straße neu gemacht. Bis Montag 4 Uhr ist da alles gesperrt. Dann A33 Osnabrück Richtung Bielefeld. Zwischen Kreuz-Osnabrück-Süd und Borglo-Kloster-Ösede 5 Kilometer Stop-and-Go von der Baustelle. Und A33 Osnabrück Richtung Bielefeld. Zwischen Borglo-Kloster, Ösede und Hilter wird die Straße auch nochmal neu gemacht. Da werden Schlaglöcher beseitigt. Bis 12 Uhr heute alles gesperrt. Aktuell Stau 6 Kilometer ab Osnabrück Süd. Eine Umleitung führt euch über die U86. Meine Herren, jetzt schon so viel los. Gute Fahrt euch.
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0: bis zu 35 Grad heute im Norden. Bis zu 38 sogar. Was macht man am besten zwischendurch? Maximilian vom DJ- und Produzentenkollektiv Neptunica sagt:
1: Geht duschen. Klar, ihr wisst, duschen sollte man sowieso, aber gerade auch kalte Duschen lassen sich anschließend viel intensiver und auch viel wacher sein. Dementsprechend bist du viel fokussierter auf das, was du tust.
0: Gut, ist eigentlich ein Tipp für Newcomer, bevor sie auf die Bühne gehen, damit sie fokussiert bleiben, aber bei dem Wetter zwischendurch kalt duschen kann ja wohl auch nicht schaden, möchte ich meinen. Wir checken jetzt mal aus in Neptunica hier auf dem Enjoy Songradar, unserer Rubrik für neue Musik. Mit der Single What If.

0: Hier ist Ronja in eurem Enjoy-Mittag. Und so klang das gestern auf der ecuadorianischen Seite. Ecuador hat gestern bei der Fußballweltmeisterschaft der Männer mit einem 2:1 gewonnen. Und zwar gegen, ja, uns. Gruppensieger ist die deutsche Mannschaft trotzdem. Und die Fans von Ecuador, die haben so krass Stimmung gemacht und sich gefreut. Die haben unterm Strich sogar dafür gesorgt, dass die deutschen Fans auch nicht so mega depri aus dem Stadion gegangen sind. Weil die ganze Freude war so ansteckend. Unser Enjoy-Reporter Philipp ist nach der Niederlage mit dem Mikro im Stadion in New York gewesen.
1: Spiel verloren und trotzdem beste Laune. Wie geht das?
2: Ja, gut. Also wir haben uns jetzt mit den Ecuadorianern mittlerweile ganz gut angefreundet.
1: Sag doch mal, was alle, die zu Hause geblieben sind, hier verpasst haben jetzt heute bei dem Spiel und mit den Ecuadorianern hier in New York.
3: Also auf jeden Fall sehr viel Stimmung und definitiv zwei Hörstürze. Also beim Ausgleich und beim Führungstor für Ecuador, da ging hier schon richtiger Ruck durchs Stadion. Also das war schon nicht schlecht.
1: Wie habt ihr denn die Stimmung erlebt? Das war ja Wahnsinn, was die Ecuadorianer hier abgezogen haben, oder?
4: Das war super. Wir saßen mittendrin, standen nur dabei. Alles war Wahnsinn.
1: War ja so ein kleiner Dämpfer jetzt, aber die K.O.-Runde geht ja erst los.
4: Es wird alles gut werden. Ich sehe das auch so. Wir schaffen das trotzdem noch.
0: Ja, wir bleiben jetzt erstmal positiv. Das nächste Spiel dann Montag gegen... Fragezeichen. Steht noch nicht ganz fest.

0: Kurz nach 12 haben wir es.
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0: Claudia hat uns über den Messenger in der Enjoy-App geschrieben, meine Pläne fürs Wochenende einfach nur in abgedunkelten Räumen existieren. Auf dem Sofa mit kühlen Getränken. Yep, es wird außergewöhnlich heiß heute im Norden, bis zu 38 Grad. Die nächsten Tage bleibt es auch richtig heiß. Jenny Kallenbrunn aus den Enjoy-Infos. Welche Auswirkungen hat das?
2: Ja, es gibt viele Vorsichtsmaßnahmen. Zum Beispiel findet in einigen Schulen im Norden kein Unterricht statt heute. Auch größere Events unter freiem Himmel fallen aus wegen der Hitze. In Hamburg zum Beispiel der Halbmarathon und die Motorradparade der Harley Days und auch die Jugendsportspiele in Neubrandenburg. Die Notaufnahmen stellen sich auch schon mal ein auf deutlich mehr Menschen mit Hitzeschlägen und Kreislaufproblemen. Die Region Hannover und auch Hamburg haben extra eine Hotline eingerichtet für alle gesundheitlichen Fragen zur Hitze. Und die Waldbrandgefahr hat jetzt an mehreren Orten im Norden die höchste Stufe erreicht. Volkswagen ist ja schon länger auf Sparkurs. Den hat Konzernchef Blume auf der Hauptversammlung letzte Woche auch nochmal verteidigt. Schon länger ist ja geplant, dass VW in den nächsten 4 Jahren 50.000 Stellen abbaut. Das werden jetzt aber wohl doch doppelt so viele, also 100.000. Das berichten mehrere Medien. Mehr dazu von Enjoy-Reporter Bertil Starke.
3: 4 deutsche Werke könnten geschlossen werden. Neben den Volkswagen-Standorten Hannover, Emden und Zwickau wackelt auch das Audi-Werk in Neckarsulm. Wenn die dort aktuell gebauten Modelle auslaufen, soll die komplette Produktion gestoppt werden. All das steht in einem Sanierungskonzept. Nach NDR-Informationen hat Konzernchef Oliver Blume dieses Papier Führungskräften präsentiert. Zuerst hatte das Manager-Magazin darüber berichtet. Die Belegschaft kündigt bereits Widerstand an. Der VW-Betriebsrat spricht von unverantwortlichen Drohungen. Sollten solche Pläne vorangetrieben werden, würden die Arbeitnehmervertreter die mit aller Macht verhindern.
2: Ein Vogel hat in Stralsund einen Unfall verursacht, bei dem ein Auto auf dem Dach gelandet ist. Der Vogel war durch ein offenes Fenster in das Auto einer 19-Jährigen reingeflogen. Durch den Schreck ist sie gegen ein anderes Auto gefahren und umgekippt. Der Vogel war nach dem Unfall nicht mehr aufzufinden.
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0: Also, dass es heute super heiß wird, das hat er mittlerweile alle mitbekommen oder einfach schon am eigenen Leib erfahren. Bis zu 38 Grad im südlichen Niedersachsen, auf den Inseln und an den Küsten 26 bis 30 Grad, das ist noch human. Im Südwesten Niedersachsens heute Abend so einzelne Schauer und Gewitter, aber die bringen noch keine Abkühlung mit sich. Morgen ist erstmal Höhepunkt der Hitzewelle mit bis zu 39 Grad. Sucht euch bloß ein schattiges Plätzchen und erst am Montagabend dann, am Sonntagabend die dicken Hitzegewitter und Montag dann so langsam Entspannung. Langsam. A1 Lübeck Richtung Bremen zwischen Hamburg-Billstedt und Stillhorn 6 Kilometer Stop and Go. A1 Hamburg Richtung Osnabrück zwischen Bremer Kreuz und Hemeling 5 Kilometer Stop and Go von der Baustelle. A1 Osnabrück Richtung Bremen zwischen Bremen-Brinkum und Hemeling 4 Kilometer Stop and Go von der Baustelle. A7 Flensburg Richtung Hamburg zwischen Dreieck Hamburg Nordwest und dem Elbtunnel 6 Kilometer Stop and Go. Auch hier in der Baustelle braucht ihr circa 20 Minuten länger. A7 Hamburg Richtung Hannover zwischen Schneferding und Soltau Süd 6 Kilometer Stop and Go, da gab es einen Unfall, knappe halbe Stunde plus. A7 Hannover Richtung Hamburg, zwischen Flehstedt und Marmstorf ist gerade nur eine Spur frei und deshalb braucht ihr hier auch 20 Minuten länger. A20 Lübeck Richtung Kreuz-Uckermark, zwischen Rostock-Südstadt und Dummersdorf wird die Straße neu gemacht, bis Montag früh 4 Uhr alles gesperrt. Und A24 Hamburg Richtung Berlin, zwischen Wittenburg und Wirbelin stockt es, eine knappe halbe Stunde braucht ihr länger. Das war's erstmal, gute Zeit euch.
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0: So, kurz nach 12. Das ist mal die Zeit, in der wir uns alle gemeinsam daran erinnern, dass wir sehr wahrscheinlich heute noch nicht genug getrunken haben. Müssen wir uns ein bisschen mehr Mühe geben. Wir haben die ganze Woche das so gemacht, dass wir uns gegenseitig erinnern, um diese Uhrzeit immer zusammen ein großes Glas Wasser trinken. Am besten auf Ex. Was weg ist, ist weg. Und ich stoße doch jetzt auf euch an.
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0: Wir haben ja viele Kleidungsstücke, die man nur bei 30 Grad waschen darf. Jetzt sind es draußen heute bis zu 38 Grad. Können wir die dann trotzdem raushängen zum Trocknen?
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0: Hey, hier ist Ronja für euch im Enjoy Mittag und Nice to Know ist unsere Alltagswissensrubrik. Und mir werden gerade ganz viele Videos bei Insta und TikTok angezeigt. Da stehen sich Leute genau diese Frage. Darf ich meine 30 Grad Wäsche bei 40 Grad Lufttemperatur eigentlich draußen aufhängen? Wir haben die Frage direkt mal weitergegeben an den Chemie- und Textilexperten Dr. Jan Behringer.
2: Ja, da muss ich herzlich lachen. Also generell, man sollte, wenn möglich, die Wäsche nicht unbedingt in die Sonne zum Trocknen hängen. Also immer in den Schatten, wenn es schön warm ist, weil durch die Sonnenstrahlung können andere Sachen entstehen. Aber bei 40 Grad kann man ohne Probleme seine Wäsche draußen zum Trocknen in den Schatten hängen. Das ist kein Problem.
0: Und was ist die Erklärung dazu?
2: Ja, kleines Beispiel. Textilien werden in der Regel bei hohen Temperaturen gefärbt. Das heißt, bei 60, 70, 80 oder sogar Kochtemperatur. Polyester zum Beispiel wird bei 130 Grad unter Druck gefärbt. Also den Textilien macht das null aus. Das Einzige, was passieren kann, ist, dass das Textil unter Umständen bei zu hohen Temperaturen ein bisschen eingeht.
0: Gut, aber bei den Temperaturen heute draußen müssen wir uns darum noch keine Gedanken machen, richtig?
2: Nein, das ist kein Problem.
0: Also draußen trocknen ja, aber dann bitte in den Schatten hängen.

0: Es wird richtig heiß heute im Norden. Für einige Berufe ist das besonders anstrengend. Ihr habt heute Morgen mit Martina und Greg aus eurer Enjoy Morning Show darüber gequatscht.
1: Ich arbeite zwar nicht im Straßenbau, aber ein Kumpel von mir tut das. Die leiden auch richtig. Die kriegen ja nicht nur die Hitze von oben, sondern die kriegen ja nochmal das Doppelte an Hitze von unten auf.
2: Ja, also in der Backstube ist es allgemein immer ziemlich sehr warm. Weil wenn die Öl noch morgens laufen und sowas. Ja, mein Chef hat gleich gesagt, wenn euch zu warm wird, geht kurz raus, setzt euch hin.
0: Ja, oder Josephine ist Gärtnerin, ist auch den ganzen Tag in der prallen Sonne. Und auch super viele andere Berufe haben es heute nicht einfach. Also danke, dass ihr so krass seid und bitte passt ein bisschen auf euch auf.

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0: So, wir haben es jetzt 12:30 und checken mal kurz die Straßen. Spoiler, es ist sehr voll. A1 Lübeck Richtung Bremen, zwischen Hamburg-Billstedt und Stillhorn 6 Kilometer Stop and Go. A1 Hamburg Richtung Osnabrück, zwischen Bremer Kreuz und Hemeling 5 Kilometer Stop and Go von der Baustelle. A1 Osnabrück Richtung Bremen, zwischen Bremen, Brinkum und Hemeling 4 Kilometer Stop and Go von der Baustelle. A7 Flensburg Richtung Hamburg, zwischen Dreieck Hamburg Nordwest und dem Elbtunnel 6 Kilometer Stop and Go, da braucht ihr 20 Minuten länger wegen einer Baustelle. A7 Hamburg Richtung Hannover, zwischen Schneferding und Soltau Süd, stockt es nach einem Unfall knappe halbe Stunde plus. A7 Hannover Richtung Hamburg, zwischen Vlehstedt und Marmsdorf ist gerade nur eine Spur frei, braucht ihr auch 20 Minuten länger. A20 Lübeck Richtung Kreuz-Uckermark, zwischen Rostock Südstadt und Dummersdorf wird die Straße neu gemacht. Bis Montag 4 Uhr früh ist da alles gesperrt. Und A24 Hamburg Richtung Berlin, zwischen Wittenburg und Wörbelin auch noch mal ein bisschen Stop and Go, knappe halbe Stunde plus. Das war's erstmal. Gute Fahrt euch.
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2: 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Mittlerweile ist offiziell Sommer und Ugel schielt mit Move Into the Sun schon mal Richtung Sommerhit für dieses Jahr. Außerdem habe ich was Neues von Disco Lines für euch und einen Disco Remix von Sunny Foderas Think About Us.
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Und da muss ich kurz rein. Achtung bitte in beide Richtungen auf der A7 Hamburg-Hannover. In der Einfahrt Soltau-Ost wirft jemand Gegenstände auf die Fahrbahn. Achtung bitte in beide Richtungen auf der A7 Hamburg-Hannover. In der Einfahrt Soltau-Ost werden Gegenstände auf die Fahrbahn geworfen. Fahrt bitte

0: es ist mega cool, wie viele Sticker wir schon in unserem WM-Sticker-Album haben. Könnt ihr euch auch mal angucken auf enjoy.de.
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0: Das ist eure aktuelle Mission. Füllt gemeinsam mit Lars das Enjoy WM Sticker-Album. Aber nicht irgendwie mit Fußballprofis. Bla, das ist ja langweilig. Ne? Wir kleben eure Selfies da rein. Wir suchen nämlich Menschen, die aus einem der 48 Fußball-WM-Teilnehmerländer kommen. Oder wenn ihr Wurzeln dort habt. Lars, jetzt ist auch ganz frisch eins aus Südafrika dabei.
2: Ja, über dieses Selfie freue ich mich ganz besonders. Denn es kommt aus meiner Heimat. Aus Ostfriesland. Aus Wiesmoor. Von Marita.
3: Oh, ich bin nur seit September hier.
2: Ach, also du bist ganz frisch in Ostfriesland.
3: Genau. Und ich bin wahrscheinlich auch die einzige Südafrikanerin in Ostfriesland. Oder in Niedersachsen vielleicht.
2: Ja. Hast du schon Ostfriesentee getrunken?
3: Ja.
2: Hast du schon geboselt?
3: Nein, okay. Noch nicht.
2: Aber du warst schon am Meer, an der Nordsee.
3: Ja, da war ich schon.
2: Ist doch nur geil, oder? Marita klebt jetzt also in unserem WM-Sticker-Album für Südafrika.
0: Und ihr könntet auch drin kleben. Es sind noch ein paar Länder frei. Panama, Ghana, Irak oder Saudi-Arabien. Wenn ihr da Wurzeln habt oder daherkommt, meldet euch einfach in der Enjoy-App.

0: 13 Uhr haben wir's.
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0: Heute oder die Tage gehen bestimmt super viele von euch ins Freibad. Und da fällt euch vielleicht auf, Mann, hier hätte man vielleicht noch mal ein, zwei Sachen reparieren können, ein bisschen aufhübschen können. Aber in vielen Gemeinden und Städten fehlt dafür einfach das Geld. Die Ministerpräsidenten und der Bund haben bei ihrem Treffen gestern was beschlossen, damit unsere Orte mehr Geld übrig haben sollen. Jenny Kallenbrunn aus den Enjoy Infos, was denn genau?
2: Ja, das Prinzip, wer bestellt, bezahlt. Einer der Gründe, warum unsere Gemeinden zu wenig Geld haben, ist nämlich, dass sie Gesetze vom Bund umsetzen müssen. Also zum Beispiel, wenn der Bund beschließt, dass es mehr Geld für die Jugendhilfe gibt, dann bezahlen das bisher trotzdem die Kommunen. Wie sich das jetzt ändern soll, das erklärt uns Enjoy-Reporterin Katharina Ratzmann.
3: Wenn der Bundestag Gesetze beschließt und die dazu führen, dass die Bundesländer oder Kommunen Geld ausgeben müssen, dann soll der Bund 80% dieser Kosten übernehmen. Aber erst ab einer gewissen Schwelle, nämlich wenn durch ein Gesetz die Länder und die Kommunen mehr als 200 Millionen Euro jährlich zusätzliche Kosten hätten. Wenn Kommunen und Länder durch ein Gesetz was sparen, müssen sie dem Bund aber auch was zurückgeben. Das Ganze soll ab dem 1. September gelten.
2: 36 Grad in England, 43 Grad in Spanien und Frankreich. Ganz Europa wird gerade von einer Hitzewelle getroffen und heute wird es auch bei uns im Norden noch mal heißer. Der Deutsche Wetterdienst hat Warnungen vor Hitze und teils extremer Hitze rausgegeben. Besonders in Niedersachsen, da wird es bis zu 38 Grad heiß und die Waldbrandgefahr hat jetzt an mehreren Orten im Norden schon die höchste Stufe erreicht. Volkswagen ist schon länger auf Sparkurs. Schon länger ist ja geplant, dass VW deshalb in den nächsten 4 Jahren 50.000 Stellen abbaut. Das werden jetzt aber wohl doppelt so viele, also 100.000. Das berichten mehrere Medien. Vor etwa einem Monat ist Ebola ausgebrochen in der Demokratischen Republik Kongo. Und inzwischen sind mehr als 300 Menschen an der Krankheit gestorben. Mehr als 1.150 haben sich infiziert, sagen die Behörden. Ab nächster Woche soll dort ein neues Medikament getestet werden. Das soll vorbeugend Menschen schützen, die Kontakt hatten mit dem Erreger.
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0: Eine Wärmflasche mit eiskaltem Wasser, Kühlakkus auf die Stirn, nasse Handtücher in den Nacken. Also wir werden uns heute so einiges einfallen lassen, um uns irgendwie runterzukühlen. Bis zu 38 Grad auf den Inseln und an den Küsten aber relativ entspannt. 26 bis 30 Grad, das geht noch. Heute Abend gibt es in Richtung Südniedersachsen so einige Schauer und Gewitter. Die bringen aber keine Abkühlung mit sich. Morgen ist erstmal Höhepunkt der Hitzewelle, bis zu 39 Grad. Und erst ab Montag entspannt sich die Lage so ein bisschen. Entspannt ist die Lage auf den Straßen auch nicht. A1 Lübeck Richtung Bremen zwischen Hamburg-Billstedt und Stillhorn. 6 Kilometer Stop and Go. A1 Hamburg Richtung Osnabrück zwischen Bremer Kreuz und Hemeling stockt es 5 Kilometer vor einer Baustelle. A1 Hamburg Richtung Lübeck zwischen Ahrensburg und Bad Oldesloe. 6 Kilometer Stop and Go. A7 Flensburg Richtung Hamburg zwischen Dreieck Hamburg Nordwest und dem Elbtunnel stockt es wegen einer Baustelle 20 Minuten plus. A7 Hamburg Richtung Hannover zwischen Schneferding und Soltau Süd auch nochmal Stop and Go nach einem Unfall. Braucht ihr eine knappe halbe Stunde länger. A20 Lübeck Richtung Kreuz-Uckermark zwischen Rostock-Südstadt und Dummersdorf wird die Straße neu gemacht. Bis Montag früh 4 Uhr alles gesperrt. Deshalb staut es aktuell 5 Kilometer ab Rostock-Südstadt. A24 Hamburg Richtung Berlin zwischen Wittenburg und Wörbelin 7 Kilometer Stop and Go, knappe halbe Stunde plus. Und an der Elbfähre Glückstadt-Wischhafen müsst ihr gerade ab Glückstadt bis zu 3 Stunden warten und ab Wischhafen bis zu 2 Stunden. Oh, da auch noch in der Sonne stehen mit dem Auto. Haltet durch, gute Fahrt.
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0: 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Ja, moin. Einige Berufe betrifft es heute wirklich ein bisschen härter bei der Hitze als andere. Marek hat zum Beispiel in der Enjoy-App geschrieben, ich bin Baggerfahrer auf einem Recyclinggelände. Wir sind für Reifen zuständig. Die Klimaanlage im Bagger ist kaputt. Und auf dem engen Raum wird es ganz schön warm hier. Boah, ja, das glaube ich. Aber auch wenn ihr in der Küche arbeitet, auf dem Bau, in der Gärtnerei und so weiter. Ist nicht einfach heute. Also danke für euren Einsatz und passt auf euch auf.
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0: Nachtspiel Kap Verde gegen Saudi-Arabien. Es ist das letzte Gruppenspiel. Kalu ist aus Kap Verde, lebt in Hamburg und freut sich schon total aufs Public Viewing heute Abend.
1: Um 21 Uhr treffen wir uns und da kommen wieder alle kapverdianische Fans und anderen. Und dann wollen wir richtig Kap Verde so von Ferne so unterstützen und diese Wärme und positive Strahlung rüberschicken nach Amerika.
0: Euer Torwart Rosinha, ja, der ist ja jetzt schon der WM-Held. Also der hat über Nacht nach dem letzten Spiel so Millionen an Followern auf Instagram bekommen, weil der eine krasse Mauer im Tor war.
1: Ja, wir sind auch nicht nur stolz auf Rosinha, auf die ganze Mannschaft. Wie gesagt, wir wollen diese WM noch geschmackvoller und voller Überraschung, insbesondere von Kap Verde-Seite.
0: Ihr seid sowieso jetzt schon die Gewinner der Herzen. Also das ist ja so cool.
1: Danke.
0: Und mir hat ein Vögelchen gezwitschert, dass du Rosinha sogar persönlich über ein paar Ecken kennst.
1: Ist oder war mein Nachbar. Und als er klein war, mit 9 oder knapp 10, bin ich nach Deutschland gekommen. Aber seine Mutter hat für meine Schwester zum Beispiel gearbeitet. Und das finde ich so krass, dass solche Leute, wo man quasi von Kleinkind kennt, dass die so hoch Karriere gemacht haben. Und wir hoffen, dass er heute auch seine Klasse wieder zeigen kann.
0: Na klar, das wird er machen. Wird eine lange Nacht für Kalu und seine Freunde. Am Pfiff ist 2 Uhr morgens. Könnt ihr sehen im Ersten, wenn ihr schafft, so lange wach zu bleiben.
2: 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Nico Santos, Optimist. 100 reasons to be mad, 1000 reasons to be sad, all the chances that I've missed. 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

0: Alle Menschen im Norden gerade so, Kopf unterm Wasserhahn, Füße ins Eisfach, kaltes Handtuch über dem Ventilator und Rapper Finch so.
1: Vielleicht bin ich der einzige Mensch, der bei so einem schönen Wetter in die Sauna geht, aber ich lieb's.
0: Ja, schön bei bis zu 100 Grad eine Nase Eukalyptus nehmen und 10 Kilo wegschwitzen. Naja, klar, fühlen sich bei 38 Grad, fühlt sich dann eigentlich kalt an, wenn man aus der Sauna wieder rauskommt. Ich weiß es nicht. Ich glaube, nachmachen besser nicht. Wir haben euch Finch zusammen mit Green jetzt mal aufs Enjoy Songradar gepackt. Das ist immer unsere kleine Stöberecke für neue Sounds und wir hören die beiden jetzt zusammen mit ihrem Song Kopangan.

0: Ja, Mikro sollte ich anmachen, wenn ich sprechen möchte. Wir haben es gleich 13:30 und checken mal die Straßen aus. Es ist richtig viel los. A1 Lübeck Richtung Bremen. Zwischen Hamburg-Billstedt und Stillhorn 6 Kilometer Stop and Go. A1 Hamburg Richtung Osnabrück. Zwischen Bremer Kreuz und Hemeling 5 Kilometer Stop and Go von der Baustelle. A1 Osnabrück Richtung Bremen. Zwischen Dreieck Stur und Bremen-Hemeling 6 Kilometer Stau. A1 Hamburg Richtung Lübeck. Zwischen Ahrensburg und Bad Oldesloe 6 Kilometer Stop and Go. A2 Hannover Richtung Berlin. Zwischen Kreuz Hannover-Buchholz und Lehrte 20 Minuten plus. A7 Flensburg Richtung Hamburg, zwischen Dreieck Hamburg Nordwest und dem Elbtunnel auch noch mal ein bisschen Stop and Go in der Baustelle, 20 Minuten plus. A20 Lübeck Richtung Kreuz Uckermark, zwischen Rostock Südstadt und Dummersdorf wird die Straße neu gemacht. Bis Montag früh 4 Uhr alles gesperrt, deshalb staut es aktuell 5 Kilometer ab Rostock Südstadt. A24 Hamburg Richtung Berlin, zwischen Wittenburg und Wöbelin 9 Kilometer Stau, braucht ihr eine knappe Dreiviertelstunde länger. Und an der Elbfähre Glückstadt-Wischhafen müsst ihr gerade ab Glückstadt bis zu 3 Stunden warten und ab Wischhafen bis zu 2 Stunden. Haltet durch, gute Fahrt euch.
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0: Hier ist Ronja, noch einmal Enjoy-Mittag. Und Tim hat mich vorhin gefragt in der Enjoy-App, habt ihr heute Watch It Burn von Katy Perry in der Teststrecke dabei? Lieber Tim, da bin ich ja leider die falsche Ansprechpartnerin. Aber Gott sei Dank habe ich jetzt hier einen richtigen Experten, den Teststrecke-Experten Lars, im Studio aus dem Enjoy-Nachmittag. Ich übergebe die Frage und jegliche Kompetenz und Verantwortung an dich.
1: Tim, ich beantworte deine Frage mit einem klaren Ja. Katy Perry, Watch It Burn, ist mit auf der Enjoy-Teststrecke. Das nochmal ganz kurz erklärt. Machen wir jeden Freitag, ist ein Ritual. Es kommen viele neue Songs raus. Wir haben euch die 5 besten auf die Teststrecke gepackt und ihr entscheidet davon dann, welcher Song wirklich der beste ist. Und heute sind diese Songs mit am Start. Nico Santos, Why Don't You Stay? Gracie Abrams, Look At My Life. Benson Boone, The Time Of My Life.
0: What?
1: Tim, da ist sie doch. Katy Perry, Watch It Burn. Und Esther Graf mit Hausverbot. Das sind die 5 Songs und ihr entscheidet dann später um 3:15, welcher Song davon der beste ist. Und welchen wir davon nochmal in ganzer Länge hören sollen.
0: Also ich darf ja immer nicht beeinflussen, aber so stimmungsmäßig ist der Graf, Hausverbot, das hat mir gerade schon noch ein bisschen Bock gemacht. Aber ey!
1: Hast du ja nicht gesagt.
0: Ey, ist eure Entscheidung. Ihr dürft euch auch nicht beeinflussen lassen. Ne? So nämlich. Jetzt viel Spaß mit Lars am Ende der Nachmittag. Wir hören uns nächste Woche Montag wieder. Es war so schön mit euch. Ich hoffe, ihr schmelzt nicht weg bis dahin. Bis dann. Schönen Feierabend. Versprich

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5: Gleich 14 Uhr.
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5: Meine Pläne für das Wochenende: einfach nur in abgedunkelten Räumen existieren, liegend auf dem Sofa mit einem kühlen Getränk. Das hat Claudia uns über den Messenger der kostenlosen Android-App geschrieben. Und es wird auch wirklich außergewöhnlich heiß bei uns im Norden, bis zu 38 Grad. Jenny Kalmbrunn aus den Android-Infos, welche Auswirkungen hat das denn?
6: Ja, es gibt viele Vorsichtsmaßnahmen. Zum Beispiel findet in einigen Schulen im Norden heute kein Unterricht statt. Auch größere Events unter freiem Himmel fallen aus wegen der Hitze. In Hamburg am Wochenende zum Beispiel der Halbmarathon und die Motorradparade der Harley Days und auch die Jugendsportspiele in Neubrandenburg. Die Notaufnahmen stellen sich auch schon ein auf deutlich mehr Menschen mit Hitzeschlägen und Kreislaufproblemen. Die Region Hannover und auch Hamburg haben extra eine Hotline eingerichtet für alle gesundheitlichen Fragen zur Hitze. Und außerdem hat die Waldbrandgefahr jetzt an mehreren Orten im Norden schon die höchste Stufe erreicht. Volkswagen ist schon länger auf Sparkurs. Den hat Konzernchef Blume auf der Hauptversammlung letzte Woche auch nochmal verteidigt. Schon länger ist ja geplant, dass VW in den nächsten 4 Jahren 50.000 Stellen abbauen will. Das werden jetzt aber wohl doch doppelt so viele, also 100.000. Das berichten mehrere Medien. Mehr dazu von NJ-Reporter Bertil Starke.
7: 4 deutsche Werke könnten geschlossen werden. Neben den Volkswagen-Standorten Hannover, Emden und Zwickau wackelt auch das Audi-Werk in Neckarsulm. Wenn die dort aktuell gebauten Modelle auslaufen, soll die komplette Produktion gestoppt werden. All das steht in einem Sanierungskonzept. Nach NDR-Informationen hat Konzernchef Oliver Blume dieses Papier Führungskräften präsentiert. Zuerst hatte das Manager-Magazin darüber berichtet. Die Belegschaft kündigt bereits Widerstand an. Der VW-Betriebsrat spricht von unverantwortlichen Drohungen. Sollten solche Pläne vorangetrieben werden, würden die Arbeitnehmervertreter die mit aller Macht verhindern.
6: Immer mehr Menschen auf der Welt nehmen Drogen. Das zeigt der neue Weltdrogenbericht der Vereinten Nationen. Ende 2024 waren es mehr als 330 Millionen Menschen ab 15 Jahren. Das sind mehr als 6% der Weltbevölkerung. Auf Platz 1 lag wieder Cannabis, aber der Kokainkonsum hat sich in den letzten 10 Jahren vervierfacht. Und Sorge machen laut dem Bericht außerdem neue synthetische Stoffe, wie zum Beispiel Fentanyl.
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5: Leute, es ist maximal heiß heute. Bis zu 38 Grad bekommen wir. Jede Menge Sonne. Jetzt gerade bei euch in Celle 31 Grad, Zarentin 31 Grad. Da ist also noch Luft nach oben und auch das Wochenende wird ziemlich hot. Ab morgen Abend soll es dann die ersten starken Regenschauer und Gewitter geben. Die wird es dann wahrscheinlich auch am Sonntag immer mal wieder geben. Dazu dann am Wochenende maximal 39 Grad. 2:02, wir schauen rüber auf die Straßen. Da wird auch ordentlich gegrillt. A1 Lübeck Richtung Bremen zwischen Hamburg-Billstedt und Stillhorn. 6 Kilometer stockender Verkehr, 20 Minuten braucht ihr hier länger. A1 Hamburg Richtung Osnabrück zwischen dem Bremer Kreuz und Hemmerdingen, 7 Kilometer Stau vor der Baustelle plus 30 Minuten. A1 Osnabrück Richtung Bremen zwischen dem Dreieck Stur und Bremen-Hemmerdingen, 6 Kilometer Stau. Dann die A2 Hannover Richtung Berlin zwischen dem Kreuz Hannover-Buchholz und Lehrte, 7 Kilometer stockender Verkehr, 20 Minuten plus. A7 Flensburg Richtung Hamburg zwischen dem Dreieck Hamburg-Nordwest und dem Elbtunnel, 7 Kilometer staubigen Bauarbeiten, da braucht ihr eine gute halbe Stunde länger. Die A20 Lübeck Richtung Kreuz-Uckermark ist zwischen Rostock-Süd Stadt und Dummersdorf wegen einer Fahrbahnerneuerung bis Montag 4 Uhr gesperrt. A24 Hamburg Richtung Berlin zwischen Wittenburg und Wörbelin 9 Kilometer Stau, da braucht ihr eine knappe Dreiviertelstunde länger. Dann eine Meldung von der Elbfähre Glückstadt-Wischhafen. Dort beträgt die Wartezeit ab Glückstadt aktuell bis zu 3 Stunden, ab Wischhafen bis zu 2 Stunden. Und dann kam gerade noch eine rein von der A1 Hamburg Richtung Lübeck zwischen Ahrensburg und Bad Oldesloe, 6 Kilometer stockender Verkehr, da braucht ihr 20 Minuten länger. Das war's. Gute Fahrt euch.
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5: Ey, dieser Freitag fühlt sich ein bisschen an wie so ein schlechter Western, oder?
8: Wir alle auf dem Pferd. Die Sonne ballert von oben.
5: Der Schweiß tropft uns von der Stirn. Freunde, haltet durch, sucht euch ein kühles Plätzchen und dann packen wir das mit diesem Freitagnachmittag. Weites Wochenende.

0: Freunde, schaut euch mal bitte unser WM-Sticker-Album an. Findet ihr auf enjoy.de oder in der kostenlosen Enjoy-App. Das ist so schön.
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0: Und genau um dieses Sticker-Album geht es auch bei unserer aktuellen Mission. Füllt es gemeinsam mit mir, das Enjoy WM Sticker-Album. Aber anstelle von Stickern von klassischen Fußballprofis kleben dort Selfies von euch. Von Menschen aus dem Norden mit Wurzeln in einem der 48 Teilnehmerländer der WM. Und jetzt gibt es auch endlich ein Selfie für Südafrika. Richtig stark. Sogar ein Selfie aus meiner Heimat, aus Ostfriesland. Von Marita aus Wiesmoor.
2: Oh, ich bin nur seit September hier.
0: Ach, also du bist ganz frisch in Ostfriesland.
2: Genau. Und ich bin wahrscheinlich auch die einzige Südafrikanerin in Ostfriesland oder in Niedersachsen vielleicht.
0: Ja, hast du schon Ostfriesentee getrunken?
2: Ja.
0: Hast du schon geboselt?
2: Nein, okay. Noch nicht.
0: Aber du warst schon am Meer, an der Nordsee.
2: Ja, da war ich schon.
0: Siehst du, besser geht's doch gar nicht. Und ihr könnt auch drin kleben. Es sind noch Länder frei wie Ghana, Senegal, Irak oder Katar. Habt ihr Wurzeln in einem dieser Länder oder seid vielleicht auch dort geboren, dann meldet euch gerne auf enjoy.de oder über die kostenlose Enjoy-App. Und da bin ich mir sicher, kriegen wir dieses Sticker-Album gemeinsam voll.

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4: 14:30 haben wir's. Wir schauen, was auf den Straßen so geht. Einiges. A1 Lübeck Richtung Bremen zwischen Hamburg-Billstedt und Stillhorn. 6 Kilometer stockender Verkehr. 20 Minuten plus. A1 Hamburg Richtung Osnabrück zwischen dem Bremer Kreuz und Himmelingen. 7 Kilometer Stau vor der Baustelle. Da braucht ihr eine halbe Stunde länger. Dann die A1 Osnabrück Richtung Bremen zwischen dem Dreieck Sturm, Bremen, Himmelingen. 6 Kilometer Stau. A1 Hamburg Richtung Lübeck zwischen Ahrensburg und Bad Oldesloe. 6 Kilometer stockender Verkehr plus 20 Minuten. A2 Hannover Richtung Berlin zwischen dem Kreuz Hannover-Buchholz und Lehrte, 7 Kilometer stockender Verkehr, 20 Minuten plus. A7, Flensburg Richtung Hamburg, zwischen dem Dreieck Hamburg-Nordwest und dem Elbtunnel, 7 Kilometer Stau wegen Bauarbeiten, da braucht ihr eine gute halbe Stunde länger. A7, Hannover Richtung Hamburg, zwischen Thies-Hope und dem Horster Dreieck, 6 Kilometer Stau vor der Sperrung der Überleitung zur A1. Die A20 Lübeck Richtung Kreuz-Uckermark ist zwischen Rostock-Südstadt und Dummersdorf wegen einer Fahrbahnerneuerung bis Montag 4 Uhr gesperrt. 2 Stück noch, A24 Hamburg Richtung Berlin, zwischen Wittenburg und Wörbelin 9 Kilometer Stau, eine knappe Dreiviertelstunde braucht ihr hier länger. Und dann noch eine Meldung von der Elbfähre Glückstadt-Wischhafen, dort gibt es gerade eine lange Wartezeit, ab Glückstadt bis zu 3 Stunden Wartezeit und ab Wischhafen bis zu 2 Stunden Wartezeit. Das war's, gute Fahrt euch.
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0: 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Topic und Becky G. Sorry, Papi.
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0: Back.
1: Ey, da trainiere ich Wochen und Monate für diesen einen Tag und dann das abgesagt wegen Hitze. Am Sonntag wäre ich nämlich meinen ersten offiziellen Halbmarathon gelaufen, hier in Hamburg, und jetzt wurde das Event wegen der Hitze abgesagt. Klar, ist komplett verständlich, super vernünftig vom Veranstalter, aber trotzdem irgendwie ärgerlich, oder? Weil ich meine, ich habe mich super lange darauf vorbereitet, ich war fit, ich hatte Bock. Ich glaube, ihr versteht, was ich meine. Aber ich bin damit nicht alleine, denn wegen der Hitze werden gerade echt einige Events abgesagt. Mario wäre jetzt am Wochenende eigentlich zur DEFCON gefahren. Das ist so ein super großes Techno-Event in den Niederlanden. Das wurde halt jetzt abgesagt wegen der Hitze. Rena wäre bei einem Koch-Event in Hannover gewesen. Da hatte sie sogar extra noch ein Hotel gebucht. Findet auch nicht statt. Und ihr könnt ja auch gerne mal sagen, was bei euch jetzt stattgefunden hätte. Vielleicht wurde ja auch irgendwas abgesagt am Wochenende. Wegen der Hitze. Ich glaube, wir sitzen da an diesem Wochenende alle im selben Boot. Meldet euch gerne mal. Geht ganz easy über einen Messenger der kostenlosen Android-App.

0: 10 vor 3, Andrew ist hier und Hitze. Heute und das ganze Wochenende irgendwie das große Thema, gerade schon drüber gesprochen. Viele Sachen werden abgesagt und selbst wenn sie nicht abgesagt werden, überlegt ihr, ob ihr wirklich hingehen sollt. Claudia hat nämlich noch geschrieben über Messenger der kostenlosen Andrew-App. Sie hat Tickets fürs Konzert von Mark Forster morgen in Hannover, Open Air, und sie hofft jetzt, dass es verschoben wird, weil Konzert und knapp 40 Grad, auch irgendwie zu heavy, ne? Ich check's wirklich komplett.
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0: 15 Uhr haben wir es.
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0: Leute, es ist hot im Norden, also allgemein in Deutschland, aber auch im Norden. Heute Temperaturen von bis zu 38 Grad drin. Der Deutsche Wetterdienst hat offizielle Hitzewarnung rausgegeben. Jenny Kallenbrunn aus den NDR Infos. Gibt es denn da bald Erholung?
2: Nein, noch nicht. Morgen erreichen wir wohl erstmal den Höhepunkt der Hitzewelle. Da könnte dann auch hier im Norden die 40-Grad-Marke geknackt werden, die in den letzten Tagen schon in anderen Bundesländern stand und auch schon in anderen Ländern in Europa, die schon viele Tote durch die Hitze zählen. Enjoy Wetter Experte Sebastian Wache sagt, dass wir uns in Zukunft auch öfter noch auf solche extreme Hitze einstellen müssen.
3: Eine Hitzewelle grundsätzlich ist nichts Neues, hatten wir schon immer. Aber gerade diese Hochdrucklagen, weil wir diese Wettermuster jetzt immer häufiger sehen. Und das ist der Klimawandel tatsächlich. Und der wirkt sich dann eben lokal dann kurzfristig auf Wetter aus. Und dann entsprechend eben wird das Wetter dann auch immer extremer, weil immer mehr Temperaturen, immer mehr Feuchtigkeit in der Atmosphäre ist und sorgt dann eben entsprechend dafür, für solche hohen Werte plus dann eben auch die Gefahr von großen Unwettern. Durch die hohe Feuchtigkeit haben wir eben auch sehr, sehr viel Energie in der Atmosphäre und wenn die rausgelassen wird, dann gibt es eben auch Starkregen und andere Begleiterscheinungen.
2: Vielleicht erinnert ihr euch noch an die Impfung gegen HPV. Meistens bekommt man die noch als Kind. Seit 20 Jahren wird das gemacht. Empfohlen wird sie allen Jungen und Mädchen zwischen 9 und 14. Die Impfung schützt vor Gebärmutterhalskrebs. Und eine neue Studie der Queen Mary Universität in London zeigt jetzt, wie gut das wird. Und dabei kam raus, dass mit der Impfung das Sterberisiko durch HPV auf nahezu null sinkt. Nach zwei schweren Erdbeben gestern werden in Venezuela noch 40.000 Menschen vermisst. 235 Tote sind bisher offiziell bestätigt. Das Land bekommt jetzt auch viel Hilfe, auch aus Deutschland. Ein Flugzeug der Luftwaffe ist heute in Richtung Südamerika gestartet. Insgesamt sollen heute 4 Flugzeuge losfliegen, um Hilfsgüter zu bringen, zum Beispiel Wasserfilter, Feldbetten, Zelten und Generatoren. Auf Japan steuert gerade ein Taifun zu. Deshalb sind mehr als 2 Millionen Menschen im Land aufgerufen, sich in Sicherheit zu bringen. Der Wirbelsturm könnte Überschwemmungen und Erdrutsche auslösen. Vorsorglich wurden Zugverbindungen gestrichen, Straßen gesperrt und mehr als 200 Flüge gestrichen.
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0: Ingo aus Wunsdorf in Niedersachsen hat mir gerade geschrieben, bin eins mit dem Autositz und dazu ein Foto von seiner Temperaturanzeige im Auto geschickt. 39 Grad. Leute, sucht euch ein kühles Plätzchen. Es ist wirklich heiß heute. Ganz viel Sonne und auch das Wochenende ist hot. Ab morgen Abend soll es dann die ersten starken Regenschauer und Gewitter geben. Davon kann es dann auch ein paar am Sonntag geben und dazu dann am Wochenende maximal 39 Grad. 3:03, wir schauen noch rüber auf die Straßen und typisch Wochenende-like ist da wieder viel los. A1 Lübeck Richtung Bremen zwischen Hamburg-Billstedt und Stillhorn. 6 Kilometer stockender Verkehr plus 20 Minuten. A1 Hamburg Richtung Osnabrück zwischen dem Bremer Kreuz und Hemelingen. 7 Kilometer Stau vor der Baustelle. Da braucht ihr eine knappe halbe Stunde länger. A1 Osnabrück Richtung Bremen zwischen dem Dreieck Sturm, Bremen-Hemelingen 6 Kilometer Stau. A1 Hamburg Richtung Lübeck zwischen Ahrensburg und Bad Oldesloe 6 Kilometer stockender Verkehr, 20 Minuten länger. A2 Hannover Richtung Berlin zwischen dem Kreuz Hannover-Buchholz und Lehrte 7 Kilometer stockender Verkehr. A7 Flensburg Richtung Hamburg zwischen dem Dreieck Hamburg-Nordwest und dem Elbtunnel 7 Kilometer Stau wegen Bauarbeiten, da braucht ihr eine halbe Stunde länger. A7 Hannover Richtung Hamburg zwischen Thies-Hope und dem Horster Dreieck 6 Kilometer Stau vor der Sperrung der Überleitung zur A1. Die A20 Lübeck Richtung Kreuz Uckermark ist zwischen Rostock Südstadt und Dummersdorf wegen einer Fahrbahnerneuerung gesperrt. 2 Stück noch, A24 Hamburg Richtung Berlin, zwischen Wittenburg und Wöbbelin 12 Kilometer Stau, da steht ihr gerade eine Stunde länger drin. Und an der Elbfähre Glückstadt-Wischhafen gibt es gerade eine längere Wartezeit. Ab Glückstadt bis zu 3 Stunden und ab Wischhafen bis zu 2 Stunden. Haltet durch, gute Fahrt euch.
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0: So, und jeden Freitag checken wir gemeinsam, was für neue Musik so am Start ist. Und ihr entscheidet dann, welcher Song am besten performt und dann hier im Enjoy-Nachmittag nochmal in voller Länge laufen soll. Starke Namen diesmal mit dabei. Nico Santos, Benson Boone, Katy Perry und so weiter. Ich glaube, das wird die heißeste Teststrecke des Jahres. Los geht's in 8 Minuten.
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1: Ich weiß, bei 38 Grad im Norden nicht so easy, aber jetzt brauchen wir eigentlich alle einen kühlen Kopf.
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1: Ja, schnappt euch vielleicht jetzt noch schnell ein Wassereis. Das könnte vielleicht helfen. Gemeinsam gönnen wir uns jetzt nämlich wieder neue Musik. 5 brandneue Songs treten gegeneinander an. In jeden Song hören wir hier gleich so eine knappe Minute rein und ihr entscheidet dann, welcher Song euch davon am besten gefällt. In der kostenlosen Enjoy-App könnt ihr dann für euren Favoriten stimmen. Und den Song mit den meisten Stimmen, den spielen wir dann später hier nochmal in voller Länge. Das waren die Regeln und ich finde, wir legen direkt los. Den Anfang macht heute Nico Santos. Das ist Why Don't You Stay und ihr könnt gerne alle über den Messenger der kostenlosen Enjoy-App einmal euer Feedback zu dem Song dalassen.
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0: Ja, Lisanne schreibt, klingt ganz gut. Nico Santos, Why Don't You Stay? Der erste Song bei uns auf der Android-Teststrecke. Euer Feedback, wie immer, gerne über Messenger der kostenlosen Android-App. Frankie hat geschrieben, lieber Lars, Song 5 wird der Gewinner-Song, glaube ich. War da schon also ein bisschen weiter. Hat schon alle Songs gehört. Könnt ihr natürlich machen in der kostenlosen Android-App. Da seht ihr so ein Video von mir. Da könnt ihr von jedem Song schon mal so einen kleinen Schnipsel hören. Wir machen auch direkt weiter. Song Nummer 2 von Gracie Abrams. Die hat heute ihren Song Look at My Life veröffentlicht. Und den bekommt ihr jetzt.
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0: Nika schreibt, einfach super. Gracie Abrams, Look at my life, Song Nummer 2, heute auf der Enjoy-Teststrecke. Lisanne sagt auch, sehr gut. Also bisher gutes Feedback zu dem Song. Zu dem nächsten Song kann ich euch schon mal sagen, der ist ein bisschen ruhiger. Ich bin sehr gespannt, was ihr dazu sagt, ob das zu so einem Sommertag wie heute passt. Benson Boone, The Time of My Life, gibt's jetzt.
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0: Benson Boone, The Time of My Life. Song Nummer 3 auf der Enjoy-Test-Strecke heute. Guter Klang, aber ein bisschen langsam, gab es als Kommentar. Kann ich verstehen, wahrscheinlich gerade so jetzt zu dem Wetter wünscht man sich dann doch so ein bisschen mehr irgendwas, was nach vorne geht. Wir kommen jetzt zu einem Song von einer Künstlerin mit dem wahrscheinlich größten Namen heute auf der Enjoy-Test-Strecke, Katy Perry. Die hat einen neuen Song veröffentlicht, der heißt Watch It Burn. Den gibt's jetzt und Feedback dazu gerne wieder über den Messenger der kostenlosen Enjoy-App.
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Watch It Burn ist richtig gut, kam mir gerade als Kommentar über die kostenlose Android-App. Das ist Katy Perry für das Song heute auf der Android-Teststrecke. Eure Meinung wie immer gerne als Kommentar einmal rüberschicken. Die Sam sagt, ist bisher

0: ihr Favorit? Bisher heißt also, es kann sich auch noch ändern, denn wir haben noch einen Song. Ich bin sehr gespannt, was sie dazu sagt, weil ich glaube, dieser Song könnte heute sehr weit vorne liegen, obwohl der Name jetzt nicht so groß ist wie Katy Perry oder Benson Boone. Eine Minute für Esther Graf. Hier ist Hausverbot.
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0: Esther Graf, Hausverbot. Niklas sagt, bitte bloß nicht, schrecklich. Laura sagt aber, finde ich stark. Und Elli schreibt auch, der ist richtig gut, mein Favorit aktuell. So, ich bin gespannt. Ihr habt es ja in der Hand. Ihr entscheidet es, ja. Das waren jetzt unsere 5 Starter auf der Teststrecke. Und jetzt kommen wir zum entscheidenden Part.
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0: Ja, da findet ihr ein Video von mir. Typ mit Cap, helle Shirt, kurze Hose, blau-weiß gestreift. Ein bisschen am Schwitzen vielleicht. Und da habt ihr die Möglichkeit, jetzt für euren Favoriten abzustimmen. Der Song mit den meisten Stimmen wird unser Teststreckenbester. Den hören wir dann hier gemeinsam nochmal in voller Länge gegen 20 vor 4, also so in gut 20 Minuten. Und bitte denkt dran, ihr habt nur eine Stimme. Also weise wählen.

0: Die armen Mäuse auf den Straßen, ey. Enjoy ist hier, 3:30. Super viel los und gerade jetzt im Auto. Oh, nicht so geil. A1 Lübeck Richtung Bremen zwischen Hamburg-Billstedt und Stillhorn. 6 Kilometer stockender Verkehr. Braucht ihr gerade 20 Minuten länger. A1 Hamburg Richtung Osnabrück zwischen dem Bremer Kreuz und Hemelingen. 7 Kilometer Stau vor der Baustelle. Eine knappe halbe Stunde dauert es hier länger. A1 Osnabrück Richtung Bremen zwischen dem Dreieck Sturen, Bremen-Hemelingen. 6 Kilometer Stau. A1 Hamburg Richtung Lübeck zwischen Ahrensburg und Bad Oldesloe. 6 Kilometer stockender Verkehr plus 20 Minuten. A2 Hannover Richtung Berlin zwischen dem Kreuz Hannover-Buchholz und Lehrte 7 Kilometer stockender Verkehr. Da dauert es eine knappe halbe Stunde länger. Dann geht es rüber auf die A7 Flensburg Richtung Hamburg zwischen dem Dreieck Hamburg-Nordwest und dem Elbtunnel. 7 Kilometer Stau wegen Bauarbeiten. Hier braucht ihr auch eine halbe Stunde länger. A7 Hannover Richtung Hamburg zwischen Thies-Hope und dem Horster Dreieck. 6 Kilometer Stau vor der Sperrung der Überleitung zur A1. Die A20 Lübeck Richtung Kreuz Uckermark ist zwischen Rostock Südstadt und Dummerstorf wegen einer Fahrbahnerneuerung gesperrt, voraussichtlich bis Montagmorgen 4 Uhr. A24 Hamburg Richtung Berlin zwischen Wittenburg und Wöbbelin 9 Kilometer Stau, da braucht ihr eine Stunde länger. Und es gibt noch eine Meldung von der Elbfähre Glückstadt-Wischhafen. Dort beträgt die Wartezeit ab Glückstadt gerade bis zu 3 Stunden und ab Wischhafen bis zu 1,5 Stunden. Das war's. Gute Fahrt euch. Haltet durch.
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0: Ich glaube, das war das heißeste Battle um neue Musik, was es hier je gegeben hat.
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0: Gemeinsam haben wir uns gerade durch 5 neue Songs gehört, damit ihr dann entscheiden könnt, welcher davon der beste ist. Diese 5 standen zur Auswahl. Nico Santos, Why Don't You Stay? Gracie Abrams, Look at My Life. Benson Boone, The Time of My Life. Katy Perry mit Watch It Burn. Und Esther Graf, Dani Lia und Yola mit Hausverbot. In der kostenlosen Enjoy-App konntet ihr für euren Favoriten abstimmen. Habt ihr natürlich auch gemacht. Und jetzt steht der Gewinner offiziell fest. Bei 38 Grad im Norden. Ich finde eine gute Wahl. Esther Graf, Dani Lia und Yola mit Hausverbot. Gibt's jetzt für euch auf dem Weg ins Wochenende. Gönnt

0: Müssen wir eigentlich hier drüber nochmal sprechen?
1: Alles hilft nichts! Deutschland verliert gegen Ecuador und Ecuador stürmt ins 16. Finale.
0: Ja, es hätte ein schöneres Ende für die Gruppenphase für uns sein können. Trotzdem muss man sagen, wir sind Gruppenerster, wir sind in der K.O.-Phase dabei und ich glaube, das ist das Wichtigste. Und ich habe gerade noch ein ganz witziges Video gesehen, das wollte ich eben mit euch teilen. Spieler Leon Goretzka steigt nach dem Spiel in den Mannschaftsbus ein, aber in den falschen, in den von Ecuador. Geht er noch ganz schnell wieder raus, aber ich finde, dieses Video beschreibt einfach ziemlich gut das Spiel der Deutschen von gestern. Irgendwie nicht so ganz durchdacht. So ein bisschen Kuddelmuddel war da drin. Ich hoffe auf jeden Fall, dass es Montag ein bisschen besser läuft. Da beginnt ja die K.O.-Phase für uns. Aktuell sieht es so aus, als müssten wir gegen Paraguay ran. Das steht aber noch nicht zu 100% fest. Und ich bin mir sicher, da werden wir dann wieder

0: 16 Uhr. Guten Tag.
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0: Jason hat uns über den Messenger der kostenlosen Enjoy-App geschrieben. Bin Maurer, das ist ein harter Job, vor allem gerade draußen. Und es ist wirklich außergewöhnlich heiß heute bei uns im Norden. Oh, hier ist es sehr wahrscheinlich schon aufgefallen. Bis zu 38 Grad, Jenny Kallenbrunner aus den Enjoy-Infos. Welche Auswirkungen hat das denn?
2: Ja, es gibt viele Vorsichtsmaßnahmen. Zum Beispiel fallen am Wochenende größere Events unter freiem Himmel aus wegen der Hitze. In Hamburg zum Beispiel der Halbmarathon und auch die Motorradparade der Harley Days und auch die Jugendsportspiele in Neubrandenburg. Die Notaufnahmen sind eingestellt auf deutlich mehr Menschen mit Hitzeschlägen und Kreislaufproblemen. Die Region Hannover und auch Hamburg haben sogar extra eine Hotline eingerichtet für alle gesundheitlichen Fragen zum Thema Hitze. Und außerdem hat die Waldbrandgefahr jetzt an mehreren Orten im Norden schon die höchste Stufe erreicht. Vor 1,5 Jahren war ein Mann mit einem Auto über den Magdeburger Weihnachtsmarkt gefahren und hat dabei 6 Menschen getötet und viele weitere verletzt. Der Mann muss jetzt lebenslang ins Gefängnis, so lautet das Urteil. Das Gericht hat außerdem die besondere Schwere der Schuld festgestellt. Was vor Gericht noch rauskam, sagt uns Enjoy-Reporter Volker Brahms.
3: Er war auf jeden Fall ein Einzeltäter und er war doch sehr in seiner eigenen Gedankenwelt verstrickt. Er hat sich als Islamkritiker gesehen. Der Mann kommt aus Saudi-Arabien. Er war auch in einen Streit geraten mit einem Flüchtlingsverein in Köln. Das gab juristische Auseinandersetzungen und letztendlich auch ein Gerichtsurteil. Und das hat den Attentäter möglicherweise so getriggert, dass er eben dann zu dieser Tat gegriffen hat. Und hat das allerdings auch über eine längere Zeit vorbereitet. Der Mann war sehr, sehr aktiv in den sozialen Medien, hat immer wieder auch Straftaten angekündigt.
2: Ja, und die aktuelle Hitzewelle hängt zusammen mit dem Klimawandel. Da legen sich Forscherinnen und Forscher aus London einmal mehr eindeutig fest. Sie sagen, solche Maximaltemperaturen wie jetzt, sowohl am Tag als auch in der Nacht, wären vor 50 Jahren noch nicht möglich gewesen. Vor 50 Jahren wäre eine solche Hitzewelle bei uns nach Angaben der Wissenschaftlerinnen und Wissenschaftler im Schnitt 3,5 Grad weniger heiß gewesen. Sie kommen deshalb zu dem Schluss, der Klimawandel hat maßgeblichen Anteil an der aktuellen Hitze.
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0: Ey, gerade mal nach kühlen Orten im Norden geschaut. Sassnitz auf Rügen 24 Grad. Das ist ja fast angenehm. Auf Borkum 29 Grad, aber auch alles jetzt nicht wirklich kühl. Bis zu 38 Grad sind heute drin und auch das Wochenende ist sehr hot. Ab morgen Abend soll es dann die ersten Regenschauer und Gewitter geben. Die gibt es dann auch am Sonntag immer mal. Und dazu am Wochenende weiterhin heiß bis zu 39 Grad. Wir schauen rüber auf die Straßen. Es ist immer noch echt einiges los. Super viel. 12 Meldungen. A1 Lübeck Richtung Bremen zwischen Hamburg-Billstedt und Stillhorn. 6 Kilometer stockender Verkehr. A1 Hamburg Richtung Osterbrück. Zwischen dem Bremer Kreuz und Hemelingen 7 Kilometer Stau vor der Baustelle, da braucht ihr eine knappe halbe Stunde länger. A1 Osnabrück Richtung Bremen, zwischen dem Dreieck Stur und Bremen-Hemelingen 6 Kilometer Stau. A1 Hamburg Richtung Lübeck, zwischen Ahrensburg und Bad Oldesloe 6 Kilometer stockender Verkehr, plus 20 Minuten. A1 Lübeck Richtung Fehmarn, zwischen Seretz und Pansdorf 5 Kilometer Stop and Go. A2 Hannover Richtung Berlin, zwischen dem Kreuz Hannover-Buchholz und Lehrte 7 Kilometer stockender Verkehr, 20 Minuten müsst ihr mehr einplanen. A7 Flensburg Richtung Hamburg, zwischen dem Dreieck Hamburg-Nordwest und dem Elbtunnel 7 Kilometer Stau wegen Bauarbeiten. Die A7 Hamburg Richtung Hannover ist im Elbtunnel nach Auslösung der Höhenkontrolle gesperrt. A7 Hannover Richtung Hamburg, zwischen Thies-Hope und dem Horster Dreieck 5 Kilometer Stau vor der Sperrung der Überleitung zur A1. Dann die A20 Lübeck Richtung Kreuz Uckermark ist zwischen Rostock Südstadt und Dummerstorf wegen einer Fahrbahnerneuerung gesperrt. A24 Hamburg Richtung Berlin, zwischen Wittenburg und Wöbbelin 9 Kilometer Stau, da braucht ihr eine Stunde länger. Und dann noch eine Meldung von der Elbfähre Glückstadt-Wischhafen. Dort gibt es eine lange Wartezeit, ab Glückstadt aktuell bis zu 3 Stunden und ab Wischhafen bis zu 1,5 Stunden. Das war's. Gute Fahrt euch, kommt gut an.
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0: Hey Leute, es ist heiß, die Straßen sind voll. Ich weiß, ihr wollt eigentlich nur Mucke hören. Deswegen Alex Warren, gib ihm. Fever Dream gibt's jetzt für euch. Happy Freitag, Leute.

0: Neo, So Sick, 13 Minuten nach 4, hier ist Enjoy. Und es ist ja sowieso teilweise schon echt verrückt, was jeder Einzelne von uns hier leistet, damit es hier im Norden läuft, ne? Aber gerade bei der Hitze müssen wir nochmal ein besonders dickes Danke rausschicken.
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0: Marcel von Föhr ist zum Beispiel Bäcker und Martina und Greg aus eurer Enjoy Morning Show haben sich heute Morgen mal bei ihm bedankt.
2: Ja, also in der Backstube ist es allgemein immer ziemlich sehr warm, weil wir die Öl noch morgens laufen und sowas.
3: Klar.
2: Aber wir haben morgens gleich die Fenster weit auf, damit die Hitze wieder rauskommt. Und ja, mein Chef hat gleich gesagt, wenn euch zu warm wird, geht kurz raus, setzt euch hin, entspannt kurz. Natürlich so ist, dass es arbeitseffizient bleibt.
3: Ja.
4: Ja. Das will der Chef
3: die
4: natürlich.
3: Die Brüche müssen gebacken werden.
4: Ist ja klar, die Brüche backen sich nicht von selbst, Marcel.
2: Ganz
4: aber,
2: genau.
4: Aber habt ihr so ein Thermometer bei euch in der Backstube stehen? Wisst ihr, wie heiß das ist?
2: Nee, das ist, glaube ich, auch besser so.
3: Ja, ist wahrscheinlich mal
4: Nee, stellt das nur sich auf. Ach, krass, ey, aber vielen Dank, weil ohne

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1: Um 16:30 mit Jenny Kallenbrunnen. Immer mehr Menschen auf der Welt nehmen illegale Drogen. Das zeigt der neue Weltdrogenbericht der Vereinten Nationen. Ende 2024 waren es mehr als 330 Millionen Menschen ab 15 Jahren. Das sind mehr als 6% der Weltbevölkerung. Auf Platz 1 lag wieder Cannabis. Der Kokainkonsum hat sich in den letzten 10 Jahren aber auch vervierfacht. Und Sorge machen laut dem Bericht vor allem neue synthetische Stoffe, zum Beispiel Fentanyl. Volkswagen ist ja schon länger auf Sparkurs und schon länger ist ja auch geplant deshalb, dass VW in den nächsten 4 Jahren 50.000 Stellen abbaut. Das werden jetzt aber wohl doch doppelt so viele, also 100.000 Stellen, das berichten mehrere Medien. Vor 1,5 Jahren war ein Mann mit einem Auto über den Magdeburger Weihnachtsmarkt gefahren und hat dabei 6 Menschen getötet und viele weitere verletzt. Der Mann muss jetzt lebenslang ins Gefängnis, so lautet das Urteil. Das Gericht hat außerdem die besondere Schwere der Schuld festgestellt. Und das Wetter, viel Sonne, trockene Hitze bis zu 38 Grad.
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2: 16.31 Uhr haben wir es. Wir schauen rüber auf die Straßen. Super viel los. A1 Hamburg Richtung Lübeck zwischen Ahrensburg und Bad Oldesloe. 6 Kilometer stockender Verkehr, braucht ihr gerade 20 Minuten länger. Dann die A1 Lübeck Richtung Fehmarn zwischen Seretz und Pansdorf. 5 Kilometer Stop and Go. A2 Hannover Richtung Berlin zwischen dem Kreuz Hannover-Buchholz und Lehrte. 7 Kilometer Stau. Da braucht ihr gerade eine knappe halbe Stunde länger. A7 Flensburg Richtung Hamburg zwischen dem Dreieck Hamburg-Nordwest und dem Elbtunnel. 7 Kilometer Stau wegen Bauarbeiten. Da braucht ihr auch eine halbe Stunde länger. A7 Hannover Richtung Hamburg zwischen Thieshope und dem Horster Dreieck. 5 Kilometer Stau vor der Sperrung der Überleitung zur A1. Dann die A20 Lübeck Richtung Kreuz Uckermark ist zwischen Rostock Südstadt und Dummersdorf wegen einer Fahrbahnerneuerung bis Montag 4 Uhr gesperrt, dadurch im Moment 5 Kilometer Stau. A24 Hamburg Richtung Berlin zwischen Wittenburg und Werbedien 9 Kilometer Stau, eine Stunde müsst ihr oben drauf rechnen. Und dann gibt es noch eine Meldung von der Elbfähre Glückstadt Wischhafen. Da gibt es gerade eine längere Wartezeit, ab Glückstadt bis zu 3 Stunden und ab Wischhafen bis zu 1,5 Stunden. Haltet durch, kommt gut an.
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4: 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Mittlerweile ist offiziell Sommer und Ugel schielt mit Move Into the Sun schon mal Richtung Sommerhit für dieses Jahr. Außerdem habe ich was Neues von Disco Lines für euch und einen Disco Remix von Sunny Foderas Think About Us.
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0: was fehlt denn noch? Elfenbeinküste, Ghana, Irak, Katar, Kanada oder auch Uruguay? Kennt ihr jemanden, der in einem dieser Länder geboren ist oder Wurzeln in einem dieser Länder hat, dann meldet euch bitte ganz, ganz schnell.
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0: Unsere aktuelle Aufgabe lautet nämlich, füll zusammen das Enjoy WM Sticker-Album. Auf enjoy.de könnt ihr das sehen und euch gerne mal durchblättern. Und dann fällt euch sicherlich auf, da kleben jetzt keine Profifußballer oder so drin, sondern Selfies von euch, von Menschen aus dem Norden mit Wurzeln in einem der 48 Teilnehmerländer der WM. Und wenn man da so durchblättert, dann wird euch auch auffallen, es fehlen tatsächlich gar nicht mehr so viele. Also Leute, ich brauche wirklich eure Hilfe. Und dann packen wir das. Dankeschön.

0: 16:51, hier ist Angel und liebe Grüße gehen raus in meine Heimatstadt Aurich, weil jetzt gleich bei Grau und Schlau geht es ums Thema Schwimmen, um Freibäder und so weiter. Und ich muss da immer ans Blücherbad in Aurich denken. Gibt es schon Jahre nicht mehr, aber ich habe da früher jeden Tag verbracht.
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0: Musste ich erwähnen. Lag mir auf dem Herzen. So, unser Kollege Martin, der holt ja jeden Tag Ratschläge und Lebensweisheiten aus der Grau und Schlau WG ab. Manchmal gibt es da ja, ein paar ernste Themen, manchmal aber auch einfach nur Anekdoten, zum Beispiel vom Baden, aus dem Freibad.
2: Oh ja, also Schwimmen habe ich erst ganz spät richtig gut gelernt. Und dann bin ich mal am Tegernsee im Urlaub gewesen und habe eine Clique kennengelernt. Und da haben sie mich ins Wasser geschmissen. Da merkten die eben auch, dass ich gar nicht schwimmen konnte und einer dann hinterher gesprungen ist.
3: Soll ich dir was sagen? Genauso haben sich meine Eltern kennengelernt. Mein Vater, meine Mutter reingestoßen und seitdem waren die zusammen.
2: Ist ja auch witzig, ne? Ja.
0: Haben du und dein Mann sich im Freibad kennengelernt?
4: Ja, er hatte auch einen Kameraden mit und ich hatte eine Freundin. Und dann haben wir gesagt, ja, welchen möchtest du denn?
3: Das ist ja richtig romantisch hier.
4: Ja, ja. Und er ist auch immer vom 10-Meter-Turm da oben runtergesprungen. Und das hat mir auch Freude gemacht.
0: Chris, hast du eine schöne Anekdote vom Baden?
5: Wir waren mal mit der Clique schwimmen und da hat mir einer von den Bengels die Füße unten weggehauen. Und dann bin ich runtergegangen. Ich kann auch nicht schwimmen. Und das war sehr schlimm. Weil ich und Wasser, das ist tödlich. So selbst beim Duschen schrei ich heute noch.
0: Würdest du heute noch vom Dreier springen?
5: Ich kann nicht schwimmen, Junge.
0: Ich vergaß, ja, entschuldige.
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3: 17 Uhr haben wir es.
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3: Es ist unfassbar heiß bei uns in Deutschland und im Norden sind heute Temperaturen von bis zu 38 Grad drin. Der Deutsche Wetterdienst hat offizielle Hitzewarnungen rausgegeben. Jenny Kallenbrunn aus den Enjoy Infos. Gibt's denn bald Erholung?
4: Nee, leider nicht. Morgen erreichen wir wohl erstmal den Höhepunkt der Hitzewelle. Da könnten dann auch hier im Norden die 40 Grad auf dem Thermometer stehen, wie in den letzten Tagen auch schon in anderen Bundesländern und auch schon in anderen Ländern in Europa, die schon viele Tote durch die Hitze zählen. Enjoy-Wetterexperte Sebastian Wache sagt, wir müssen uns in Zukunft auch öfter auf solche extreme Hitze einstellen.
5: Eine Hitzewelle grundsätzlich ist nichts Neues, hatten wir schon immer. Aber gerade diese Hochdrucklagen, weil wir diese Wettermuster jetzt immer häufiger sehen. Und das ist der Klimawandel tatsächlich. Und der wirkt sich dann eben lokal und dann kurzfristig auf Wetter aus. Und dann entsprechend eben wird das Wetter dann auch immer extremer, weil immer mehr Temperaturen, immer mehr Feuchtigkeit in der Atmosphäre ist und sorgt dann eben entsprechend dafür, für solche hohen Werte. Plus dann eben auch die Gefahr von großen Unwettern. Durch die hohe Feuchtigkeit haben wir eben auch sehr, sehr viel Energie in der Atmosphäre. Und wenn die rausgelassen wird, dann gibt es eben auch Starkregen und andere Begleiterscheinungen.
4: Dieser Fall hatte viele von uns im Norden beschäftigt. Eine ganze Familie aus Hamburg ist letztes Jahr im Urlaub in der Türkei gestorben. Laut medizinischem Gutachten durch ein Insektengift, das in ihrem Hotel benutzt wurde. In Istanbul sind in dem Fall jetzt 4 Menschen verurteilt worden. Vor Gericht standen unter anderem der Inhaber des Hotels, der Eigentümer einer Firma für Schädlingsbekämpfung und dessen Mitarbeiter, der mit dem Gift gearbeitet hat. Sie alle müssen zwischen 12 und 18 Jahren ins Gefängnis. Nach 2 schweren Erdbeben gestern werden in Venezuela noch immer 40.000 Menschen vermisst. 600 Tote sind bisher offiziell bestätigt und 3.000 Verletzte. Das Land bekommt jetzt viel Hilfe, auch aus Deutschland. 4 Flugzeuge der Luftwaffe bringen Hilfsgüter wie Wasserfilter, Feldbetten und Zelte. Wegen der hohen Temperaturen geht der ADAC davon aus, dass es an diesem Wochenende sehr viele Staus geben wird, weil so viele an die Küsten wollen. Also die Straßen hin zur Ostsee und zur Nordsee werden vermutlich sehr stark befahren sein. Der ADAC rät deshalb, packt vor der Abfahrt genug zum Trinken ein und checkt nochmal, ob die Klimaanlage auch geht.
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3: Ja, dass viel los ist auf den Straßen, merkt man auch jetzt schon. Klären wir gleich. Wir schauen noch mal kurz aufs Wetter. Geht relativ schnell, denn es ist einfach unfassbar heiß immer noch. Bergen 34 Grad, Pinneberg auch 34 Grad. Das Wochenende bleibt dann ziemlich hot. Morgen Abend soll es dann die ersten starken Regenschauer und Gewitter geben. Davon gibt es dann am Sonntag auch immer mal wieder welche und dazu dann maximal 39 Grad. Jetzt aber der Blick auf die Straßen. 5:02 haben wir es jetzt. Los geht's mit der A1 Hamburg Richtung Lübeck zwischen Ahrensburg und Bad Oldesloe. 6 Kilometer stockender Verkehr, 20 Minuten. Plus. A1 Lübeck Richtung Fehmarn zwischen Seretz und Pahnsdorf, 5 Kilometer stockender Verkehr. A2 Hannover Richtung Berlin zwischen dem Kreuz Hannover-Buchholz und Lehrte, 5 Kilometer stockender Verkehr. 20 Minuten braucht ihr hier länger. A7 Flensburg Richtung Hamburg zwischen dem Dreieck Hamburg Nordwest und dem Elbtunnel, 5 Kilometer stockender Verkehr wegen Bauarbeiten, 20 Minuten plus. Die A20 Lübeck Richtung Kreuz Uckermark ist zwischen Rostock Südstadt und Dummersdorf wegen einer Fahrbahnerneuerung gesperrt, wahrscheinlich bis Montagmorgen 4 Uhr. A24 Hamburg Richtung Berlin zwischen Wittenburg und Wörbelin, 8 Kilometer Stau, eine knappe Dreiviertelstunde dauert sie länger. Die A29 Wilhelmshaven-Oldenburg wird zwischen Zetel und Farel-Bockhorn in beide Richtungen wegen Bauarbeiten von 18 Uhr bis Montag 5 Uhr gesperrt, also geht da nach knappen Stunde los. Und auch eine Meldung von der Elbfähre Glückstadt-Wischhafen. Dort gibt es eine längere Wartezeit aktuell. Ab Glückstadt beträgt die bis zu 3 Stunden mehr und ab Wischhafen bis zu 1,5 Stunden mehr. Das war's. Gute Fahrt euch.
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3: Ja, ihr habt es gerade bei Jenny in den Enjoy-Infos gehört. Es kann sehr voll werden auf den Straßen. Und wenn ihr jetzt gerade schon drin steht im Stau, Ja, jetzt gerade geht's wahrscheinlich nicht mehr, aber deckt euch wirklich mit genügend Getränke ein. Für die Musik sorge ich. Jetzt gibt's hier auf jeden Fall. Was gibt's denn? Achso, Jax Jones, Zoe Wees, Never Be Lonely. Schönen Freitag euch.
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0: 26.06.2026, eigentlich ein ganz nices Datum zum Heiraten. Aber die Hochzeit des Jahres lässt noch ein bisschen auf sich warten.
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0: Taylor Swift und Travis Kelce. Wann soll jetzt zumindest geklärt sein? Laut neuesten Infos soll es heute in einer Woche wohl soweit sein. Also der 3. Juli. Aber wo wird denn jetzt gefeiert? Das wurde American Football Player George Kittle jetzt auch gefragt. Der ist nämlich mit seiner Frau eingeladen.
2: No, we don't know.
3: I actually asked Travis last night and he laughed at me, so.
2: We're excited.
3: I'm half expecting there to just be a jumbo jet on a runway and they put us on a plane somewhere.
0: Also, er weiß es auch noch nicht. Er hat Travis zwar gefragt, aber der hat nur gelacht. George selbst erwartet jetzt einen Jumbo Jet, der die Gäste dann einfach zur Location bringt. Dekadent. So, und was geht eigentlich bei Justin Bieber? Der ist ja im April erst auf dem Coachella aufgetreten. Das ist ja dieses riesige Festival in den USA. Und jetzt hat er einfach direkt ein Album dazu rausgehauen. Swag Live from Coachella Weekend One heißt das. Da sind 22 Tracks drauf. Unter anderem der hier, Daisies.
4: It's about that time I get out of here, but I got one more song for you guys and it goes like this.
0: Und den gönnen wir uns jetzt. In der Coachella Live-Version. Happy Wochenende, Freunde.

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1: Um 17:30 mit Jenny Kallenbrunnen. Immer mehr Menschen auf der Welt nehmen illegale Drogen. Das zeigt der neue Weltdrogenbericht der Vereinten Nationen. Ende 2024 waren es mehr als 330 Millionen Menschen ab 15 Jahren. Das sind mehr als 6% der Weltbevölkerung. Auf Platz 1 lag wieder Cannabis, aber auch der Konsum von Kokain hat sich in den letzten 10 Jahren vervierfacht. Sorge machen laut dem Bericht außerdem neue synthetische Stoffe, zum Beispiel Fentanyl. Volkswagen ist schon länger auf Sparkurs und es war schon klar, dass VW deshalb in den nächsten 4 Jahren 50.000 Stellen abbauen will. Das werden jetzt aber wohl doch doppelt so viele sein, also 100.000, das berichten mehrere Medien. Vor 1,5 Jahren war ein Mann mit seinem Auto über den Magdeburger Weihnachtsmarkt gefahren und hat dabei 6 Menschen getötet und weitere verletzt. Der Mann muss jetzt lebenslang ins Gefängnis, so lautet das Urteil. Das Gericht hat außerdem die besondere Schwere der Schuld festgestellt. Und das Wetter, viel Sonne, trockene Hitze bei bis zu 38 Grad.
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2: Ganz liebe Grüße gehen raus an alle Leute, die gerade im Auto sitzen. Es ist wirklich viel los auf den Straßen. Es dauert jetzt im Moment 17:31 Uhr. Wer ist Vorsicht bitte auf der A7 Hamburg Richtung Flensburg im Elbtunnel in Richtung Norden? Steht ein defektes Fahrzeug. Dann gibt's die A1 Hamburg Richtung Lübeck zwischen Ahrensburg und Bad Oldesloe. 6 Kilometer stockender Verkehr, 20 Minuten plus. A1 Lübeck Richtung Fehmarn zwischen Sereetz und Pahnsdorf, 5 Kilometer Stop and Go. A2 Hannover Richtung Berlin zwischen dem Kreuz Hannover Buchholz und Lehrte, 5 Kilometer stockender Verkehr, 20 Minuten dauert's hier länger. Die A7 Hannover Richtung Kassel ist zwischen Göttingen und der Raststätte Göttingen West wegen Bergungsarbeiten gesperrt. Die A20 Lübeck Richtung Kreuz Uckermark ist zwischen Rostock Südstadt und Dummersdorf wegen einer Fahrbahnerneuerung bis Montag 4 Uhr gesperrt. A24 Hamburg Richtung Berlin zwischen Wittenburg und Wöbbelin 5 Kilometer Stau, da braucht ihr eine halbe Stunde länger. Die A29 Wilhelmshaven Oldenburg wird zwischen Zetel und Fahre Bockhorn in beide Richtungen wegen Bauarbeiten gesperrt. Gleich um 18 Uhr geht's los, bis Montag 5 Uhr. Und an der Elbfähre Glückstadt Wischhafen braucht ihr aktuell mehr Zeit. Die Wartezeit ab Glückstadt wird auf bis zu 3 Stunden geschätzt und ab Wischhafen bis zu 1,5 Stunden. Das war's. Gute Fahrt euch.
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0: Chapo 102 werden safe einige von euch kennen, aber eben auch nicht alle. Und das ist schade, deswegen ändern wir das jetzt.
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0: Also ihr könntet Chapo 102 zum Beispiel von diesem Song hier kennen. Und das glaube ich auch nicht. Ich hasse dich zusammen mit Nina Chuba oder auch von dem hier. Jedes Jahr zusammen mit Clouseau auf unserem Enjoy Songradar hört ihr ihn jetzt zusammen mit Montez und merkt euch bitte seinen Namen. Chapo 102. Da wird noch einiges kommen und deswegen haben wir ihn euch eben aus Enjoy Songradar gepackt. Ihr Song heißt Die Falschen geküsst und den gibt's jetzt.
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0: Also ich weiß ja ganz genau, wie bei einigen von euch das Wochenende aussehen wird. Los dich raus, viel zu heiß. Und genau für euch habe ich jetzt was. Es gibt nämlich eine dritte Staffel vom Game of Thrones Ableger House of the Dragon bei HBO Max. Angel, Serienexpertin Sieke, erzähl mal, was kann die?
1: Ja, mich hatten sie direkt schon beim Intro. Als Game of Thrones Liebhaberin hatte ich direkt Gänsehaut und war bereit für eine neue Runde Drachen, brutale Kämpfe und Familiendrama. Es ist auch wieder wirklich düster, teilweise sehr blutig und brutal. Das muss man einfach mögen. Ich würde auch unbedingt empfehlen, entweder vorher eine Zusammenfassung zu gucken oder die ersten beiden Staffeln nochmal zu bingen vor Staffel 3.
0: Okay, magst du nochmal für alle Nicht-Fans wie mich erklären, in welchem Zusammenhang steht jetzt House of the Dragon zu Game of Thrones?
1: Die Serie spielt etwa 200 Jahre vor der ganzen Game of Thrones Story und erzählt die Vorgeschichte eines der Königshäuser, nämlich das von den Vorfahren der blonden Daenerys Targaryen aus Game of Thrones. Und hier läuft gerade ein brutaler Machtkampf innerhalb der Familie, der in einem Bürgerkrieg um den Eisernen Thron ausartet.
2: Ihr braucht nur noch zu entscheiden, was ihr euch von diesem Krieg erwartet.
1: Und bei diesem Krieg ist das Ende noch offen. Aktuell gibt's pro Woche eine neue Folge bei HBO und diese ganze Drachenstory endet dann 2028 mit Staffel 4.
0: Boah, nervt mich ja immer, ne? Wenn jede Woche nur eine neue Folge rauskommt. Naja, aber vielleicht habt ihr Bock drauf, wenn ihr Bock habt auf so ein schattiges Wochenende drinne vor der Glotze, dann macht's auf jeden Fall gerne. Und alle weiteren Serientipps findet ihr in der kostenlosen Enjoy-App.
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3: Es ist 18 Uhr.
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3: Jason hat uns über den Messenger der Enjoy-App geschrieben. Bin Maurer, das ist ein harter Job, vor allem draußen. Und es wird auch wirklich außergewöhnlich heiß, heute im Norden bis zu 38 Grad. Jenny Kallenbrunn aus den Enjoy-Infos, welche Auswirkungen hat das?
4: Ja, am Wochenende fallen größere Events unter freiem Himmel aus wegen der Hitze. Zum Beispiel der Halbmarathon in Hamburg und auch die Jugendsportspiele in Neubrandenburg. Die Notaufnahmen sind auf deutlich mehr Menschen mit Hitzschlägen eingestellt. Die Region Hannover und auch Hamburg haben extra eine Hotline eingerichtet für alle gesundheitlichen Fragen zur Hitze. Außerdem hat die Waldbrandgefahr jetzt an mehreren Orten im Norden die höchste Stufe erreicht. Und es gibt seit heute einen neuen Hitzerekord. Im Saarland wurden 41,1 Grad gemessen, so viel wie noch nie zuvor in Deutschland. Dieser Fall hatte viele bei uns im Norden beschäftigt. Eine ganze Familie aus Hamburg ist letztes Jahr im Urlaub in der Türkei gestorben durch ein Insektengift, das in ihrem Hotel benutzt wurde. In Istanbul sind jetzt 4 Menschen deshalb verurteilt worden. Sie müssen für viele Jahre ins Gefängnis. Wer alles verurteilt wurde, sagt uns Enjoy-Reporter Benjamin Weber aus Istanbul.
5: Den Betreiber des Istanbuler Hotels, in dem die Familie aus Hamburg Urlaub gemacht hatte, verurteilte das Gericht zu 13 Jahren und 4 Monaten Haft. Der Inhaber einer Schädlingsbekämpfungsfirma und sein Sohn wurden zu 18 Jahren verurteilt, ein Mitarbeiter der Firma zu 12 Jahren und 2 Monaten. In seiner Begründung sprach der Richter von bewusster, fahrlässiger Tötung. Die 4-köpfige Familie aus Hamburg mit 2 kleinen Kindern war im November in Istanbul gestorben, nachdem eine Schädlingsbekämpfungsfirma in ihrem Hotel Gift gegen Insekten verbreitet hatte.
4: Vielleicht erinnert ihr euch noch an die Impfung gegen HPV. Meistens bekommt man die ja noch als Kind. Seit 20 Jahren ist das so empfohlen, wird sie allen Jungen und Mädchen zwischen 9 und 14 Jahren. Die Impfung schützt vor Gebärmutterhalskrebs und eine neue Studie der Queen Mary Universität in London zeigt jetzt, wie gut das wirkt. Und dabei kam raus, dass mit der Impfung das Sterberisiko, das durch HPV, auf nahezu null sinkt.
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3: Ach ja, die Sonne, Leute, die ist am Gleißen. In St. Peter-Ording gerade 27 Grad, Schwerin 32, Winsen nur 34, die Sonne kickt. In der Nacht kann es in Niedersachsen so ein bisschen gewittern, ansonsten bleibt es trocken. Morgen wird es krass schwül, viel Sonne, aber auch Gewitter bei maximal 39 Grad. Die wichtigste Meldung zuerst, Vorsicht auf der A7 Flensburg Richtung Hannover im Elbtunnel in Richtung Süden. Da steht ein defektes Fahrzeug, fahrt da ganz, ganz vorsichtig. Dann habe ich Stau, das Stop and Go für euch ab 3 Kilometern. Ist gut was los, A1 Hamburg Richtung Lübeck zwischen Ahrensburg und Bad Oldesloe. 6 Kilometer Stop and Go, 20 Minuten plus. A1 Lübeck Richtung Fehmarn zwischen Seeritz und Pahnsdorf 5 Kilometer. Die A7 Hannover Richtung Kassel, die ist zwischen Göttingen und Raststätte Göttingen-West wegen Bergungsarbeiten gesperrt. Die A20 Lübeck Richtung Kreuz-Uckermark ist zwischen Rostock-Südstadt und Dummersdorf wegen der Fahrbahnerneuerung bis Montagmorgen 4 Uhr gesperrt. A24 Hamburg Richtung Berlin zwischen Wittenburg und Wörbelin 5 Kilometer Stau, da braucht ihr eine halbe Stunde länger. Die A29 Wilhelmshaven-Oldenburg ist zwischen Zetel und Farel-Bockhorn in beiden Richtungen wegen Bauarbeiten bis Montagmorgen 5 Uhr gesperrt. Umleitung führt euch über die U25 und die U10. Und an der Elbfähre Glückstadt-Wischhafen, da beträgt die Wartezeit ab Glückstadt gerade bis zu 2 Stunden und ab Wischhafen bis zu 1,5 Stunden. Habt das auf jeden Fall auf der Pfanne. Das war's, Leute. Kommt gut an.
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3: Es ist Freitag und es gibt super viele neue Tracks. Die besten davon bekommt ihr jetzt 3 Stunden lang. Katy Perry geht wieder so ein bisschen in ihren Sound von früher mit ihrem neuen Song. Charlie XCX teased mit einem neuen Track auf ihr Album, das Ende Juli kommt. Und Manson Boone droppt seine erste Single in diesem Jahr. Gehen wir gleich rein nach Tiffany Harris, Another. Und das sind Summer Jam und Bella Joe mit Kilimanjaro. Macht euch ein cutes Wochenende.
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hört Enjoy Play und kurze Frage, was haben Benson Boone und Dirty Dancing gemeinsam? Sind nicht die crazy Tanzmoves, wie dieser Hypersalto, den Benson immer macht, sondern beide haben jetzt einen Song, der The Time of My Life heißt.

Also seine Bruststimme, die steigt wirklich in den Äther auf. Hat Benson Boone heute released. Der erste Track seit seinem Album American Heart ist die erste Single in diesem Jahr. Und anscheinend soll der Song um seine Ex-Freundin Maggie Thurman gehen, weil im Song geht es nämlich darum, äußerlich zwar glücklich zu wirken, aber innerlich immer noch so ein bisschen an der alten Beziehung so zu hängen, ein bisschen hinterher zu trauen. Ich glaube, das kennen ganz viele von uns. 2 Jahre waren die beiden zusammen und Fans sind sich sicher, es geht safe um Maggie. Ob ein neues Album kommt, ist noch nicht klar. Im Sommer geht's für ihn auf Tour und ihr kriegt ihn jetzt ganz neu, seid heute draußen bei Enjoy Play, Benson Boone, The Time.

Ihr Enjoy Play und mit ihrem Track Home ist das UK Indie Duo Good Neighbors wirklich so komplett viral gegangen. Ab da waren sie so auf einem, wirklich so sind sie einfach zu einem der gehyptesten Indie Acts weltweit geworden. To be fair, beide Jungs waren vorher schon sehr doll so im Artist Game drin, haben Mucke gemacht, waren schon sehr kreative Boys. Trotzdem haben sie dann ein krasses Album rausgehauen, live auch letztes Jahr auf dem Dockville gesehen. Ganz cute. Live sind sie wirklich nochmal anders krass. Fast ein Jahr kam nichts mehr. Heute haben sie endlich wieder neue Mucke gedroppt. Der Song heißt Superstar. Und was soll ich euch sagen? Wieder einfach komplett lässiger, nice produzierter Good Neighbors Track geworden. Bekommt ihr jetzt neu bei Enjoy Play. Das ist super.

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1: Um 6:30 mit Jenny Kallenbrunnen. Dieser Fall hatte viele bei uns im Norden beschäftigt. Eine ganze Familie aus Hamburg ist letztes Jahr im Urlaub in der Türkei gestorben durch ein Insektengift, das in ihrem Hotel benutzt wurde. In Istanbul sind in dem Fall jetzt 4 Menschen verurteilt worden. Vor Gericht standen unter anderem der Inhaber des Hotels, der Eigentümer einer Firma für Schädlingsbekämpfung und dessen Mitarbeiter, der mit dem Gift gearbeitet hat. Sie alle müssen zwischen 12 und 18 Jahren ins Gefängnis. Volkswagen ist ja schon länger auf Sparkurs. Deshalb war geplant, dass VW deshalb in den nächsten 4 Jahren 50.000 Stellen abbaut. Das werden jetzt aber wohl doch doppelt so viele, also 100.000 Stellen. Das hat der NDR erfahren. 4 ganze Werke stehen auf der Kippe. Immer mehr Menschen auf der Welt nehmen illegale Drogen. Das zeigt der neue Drogenbericht der Vereinten Nationen. Ende 2024 waren es mehr als 330 Millionen Menschen ab 15 Jahren und das sind mehr als 6% der Weltbevölkerung. Auf Platz 1 lag wieder Cannabis. Der Kokainkonsum hat sich in den letzten 10 Jahren vervierfacht und Sorge machen laut dem Bericht auch die neuen synthetischen Stoffe, zum Beispiel Fentanyl. Und das Wetter, viel Sonne, trockene Hitze bei bis zu 38 Grad.
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2: Ich habe Stau, das Stop and Go für euch ab 3 Kilometern. Auf der A1 Bremen Richtung Hamburg wird zwischen Sittensen und Heidenau der Verkehr an einer Unfallstelle vorbeigeleitet. Da behindert Rauch in beiden Richtungen die Sicht. Da müsst ihr ein bisschen aufpassen. A1 Lübeck Richtung Fehmarn zwischen Seerez und Pahnsdorf 5 Kilometer Stop and Go. Dann A7 Hannover-Kassel zwischen Dreikanhofer Süd und Hildesheim-Drispenstedt. Da staut es sich in beiden Richtungen wegen der Beseitigung einer Ölspur. Die A7 Hannover Richtung Kassel, die ist zwischen Göttingen und Raststätte-Göttingen-West wegen Bergungsarbeit gesperrt. Dann ist die A20 Lübeck Richtung Kreuzuckermark zwischen Rostock-Südstadt und Dummersdorf wegen der Fahrbahnerneuerung das ganze Wochenende bis Montagmorgen 4 Uhr gesperrt. Dann A24 Hamburg Richtung Berlin zwischen Wittenburg und Webberlin 5 Kilometer Stau, halbe Stunde plus. Die A29 Wilhelmshaven-Oldenburg ist zwischen Zedel und Varel-Bockhorn in beiden Richtungen wegen Bauarbeiten bis Montagmorgen 5 Uhr gesperrt. Umleitung führt euch über die U25 und die U10. Und an der Elbfähre Glückstadt-Wischhafen kickt die Wartezeit. Ab Glückstadt bis zu 2 Stunden, ab Wischhafen bis zu 1,5 Stunden. Leute, haltet irgendwie durch, trinkt genug Wasser und kommt gut an.
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Ihr hört Enjoy Play am Freitagabend und es gibt so DJs, die sind einfach gefühlt schon Jahrhunderte im Business, ne? Darunter auf jeden Fall Marshmello, hat heute schon wieder einen neuen Song gedroppt, zusammen mit der Country-Sängerin Kelsey Ballerini. Und jetzt denkt ihr so, Kelsey Ballerini, nie gehört. Ja, es kann sehr gut sein. In den USA ist sie schon krass bekannt, bei uns noch nicht so. Vor allem so im US-Country-Game ist sie doll drin. Geht aber auch immer gerne mal so als Feature-Gast in den Dance rein. Die Chainsmokers zum Beispiel, die haben schon mit ihr diesen Track gemacht. They don't know what this feeling is like. Und Marshmello, jetzt auch mit ihr zusammen in die Stube gerollt, hat auch wieder so ein bisschen so einen kleinen Country-Spirit irgendwie drin. Und es klingt, finde ich, ein bisschen nach dem Marshmello von früher irgendwie. Ich bin gespannt, ob ihr den fühlt. Na, bei Enjoy Play, Marshmello und Kelsey Ballerini mit Another Drink hier bei Enjoy Play.

Ihr hört Enjoy Play, eure Show für neue Musik, und Katy Perry hat heute einen neuen Song released. Watch It Burn, das Musikvideo, wirklich Leute, anderes Level Fiebertraum. Fängt damit an, dass sie aus einem Krankenhaus flieht, dann so in der Waschanlage in einem Auto sitzt und komplett so von allen Seiten alles abbekommt, so Wasser, Dreck und so, wird die ganze Zeit bespritzt. Dann wird sie zu einem Skorpion-Mensch-Hybridwesen, na klar, rennt durch brennende Straßen und dann, Grande Finale, robbt sie durch eine Kirche und wird dann da in einem Becken getauft. Wie viele Mushrooms haben die Executive Producer genommen? Wer kam auf diese Idee? Also, ist auf jeden Fall ein heftiges Musikvideo geworden, bisschen schrullig. Anscheinend soll es um die Trennung von Orlando Bloom gehen. Sie meinte auch mal in einem Interview, sie habe sich nie erlaubt, wütend zu sein. Und der Track könnte jetzt schon so ein Hint sein, ne? Eine kleine Abrechnung mit der Vergangenheit. Und vom Vibe, finde ich, erinnert der sehr, sehr doll an den alten Katy Perry Sound. Neuer Song seit heute draußen, Watch It Burn, bekommt ihr jetzt bei Enjoy Play.

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1: Um 19 Uhr mit Juliette Groß. In Deutschland war heute der bislang heißeste Tag seit Beginn der Wetteraufzeichnungen im Jahr 1881. Laut dem Deutschen Wetterdienst wurden in Saarbrücken-Burbach 41,3 Grad gemessen. Aus Frankfurt, Gabi Beck.
2: Damit ist der einstige Rekord von 41,2 Grad 2019 in Tönnesforst und Duisburg geknackt. Meteorologe Tim Gottsch betont aber, dass das Ende der Fahnenstange in der aktuellen Hitzewelle noch nicht erreicht ist. Er rechnet sogar mit rund 42 Grad an manchen Orten in den nächsten Tagen. Höhepunkt wird der Sonntag sein. In der nächsten Woche wird es heftige Schauer und Gewitter geben. Zwar schwül, aber nur noch knapp über 30 Grad.
1: Der Volkswagen-Konzern weitet offenbar seine Sparpläne aus. Nach Medienberichten könnten weltweit bis zu 100.000 Stellen wegfallen und möglicherweise 4 Werke in Deutschland ganz geschlossen werden. Das würde die VW-Werke in Hannover, Emden und Zwickau betreffen, sowie den Audi-Standort Neckarsulm. Der Aufsichtsrat soll schon in wenigen Wochen darüber beraten. Niedersachsens Ministerpräsident Lies sprach sich gegen Standortschließungen aus. Auch die EG Metall und der VW-Betriebsrat kündigten entschlossenen Widerstand an. Nach den verheerenden Erdbeben in Venezuela sind weitere Todesopfer geborgen worden. Wie die amtierende Präsidentin Rodriguez mitteilte, erfassten die Behörden fast 600 Tote, etwa 3000 Menschen wurden verletzt. Das ganze Ausmaß der Erdbebenfolgen ist aber immer noch nicht abzusehen. Zehntausende Menschen gelten weiter als vermisst. Zahlreiche internationale Rettungsteams sind inzwischen unterwegs ins Katastrophengebiet. Bei der Fußballweltmeisterschaft stehen heute weitere Entscheidungen über das Weiterkommen an. Um 21 Uhr treffen in Boston Frankreich und Norwegen aufeinander. Aus dem ARD-WM-Team Jakob Rüger.
3: Es geht um den Gruppensieg für Haaland, Olise und Co. Den Franzosen reicht jedoch schon ein Unentschieden. Gewinnt im Parallelspiel Senegal gegen den Irak, dann sind die Schotten als Dritter ihrer Gruppe C ausgeschieden und der Senegal wäre qualifiziert. Der deutsche Gegner im 16. Finale würde dann nur noch Schweden oder Paraguay heißen. In der Gruppe H kann Europameister Spanien aus eigener Kraft Gruppensieger werden und trifft auf Uruguay. Die Südamerikaner brauchen einen Sieg und müssen das Parallelspiel zwischen Kap Verde und Saudi-Arabien im Auge behalten. Dort könnte sich einer der beiden für das 16. Finale qualifizieren. Für Kap Verde wäre es eine Premiere.
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4: Die Sonne kickt, Timmendorfer Strand gerade 28 Grad, in Hannover bei euch, da sind es 34 und in Leerz in Mecklenburg-Vorpommern, wo das Fusion Festival seit Mittwoch läuft, 31 Grad. In der Nacht kann es so ein bisschen leicht gewittern in Niedersachsen, ansonsten bleibt es aber auch immer noch sehr, sehr trocken. Morgen wird es auch krass schwül, viel Sonne, aber auch Gewitter bei maximal 39 Grad. Start Stop and Go ab 3 Kilometern auf der A1 Bremen Richtung Hamburg wird zwischen Sittensen und Heidenau der Verkehr immer noch an einer Unfallstelle vorbeigeleitet. Da behindert Rauch in beiden Richtungen die Sicht. Da müsst ihr ein bisschen aufpassen. Dann A1 Lübeck Richtung Fehmarn zwischen Seretz und Pahnsdorf 4 Kilometer Stop and Go. Die A2 Hannover Richtung Berlin ist zwischen Kreuz Wolfsburg, Königslutter und Königslutter wegen Bergungsarbeiten gesperrt. Dann A7 Hannover Richtung Kassel zwischen Nörten-Hardenberg und Dreieck-Drammetal 6 Kilometer Stau nach dem Unfall. Die A7 Hannover Richtung Kassel ist zwischen Göttingen und Raststätte Göttingen-West wegen Bergungsarbeiten gesperrt. Ihr werdet umgeleitet über die U74. Die A20 Lübeck Richtung Kreuz-Uckermark ist zwischen Rostock-Südstadt und Dummersdorf wegen der Fahrbahnerneuerung das ganze Wochenende bis Montagmorgen 4 Uhr gesperrt. Dann ist die A29 Wilhelmshaven-Oldenburg zwischen Zetel und Farel-Bockhorn in beiden Richtungen auch das ganze Wochenende bis Montagmorgen gesperrt wegen Bauarbeiten. Da ist die Umleitung über die U25 und die U10. Dann noch die A31 Meppen Richtung Lingen. Die ist zwischen Wiedmarschen und Lingen wegen Bergungsarbeiten auch gesperrt. Und an der Elbfähre Glückstadt-Wischhafen, da ist die Wartezeit in beiden Richtungen gerade bis zu 1,5 Stunden lang. Das war's, Leute. Haltet irgendwie durch. Kommt gut an.
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4: Es ist ein gutes Jahr für Girlpop. Charlie XCX und Gracie Abrams droppen beide nächsten Monat ihr neues Album und haben beide heute mit einem neuen Track drauf geteased. Da gehen wir diese Stunde auf jeden Fall rein. Happy Week an euch!

Ihr hört Enjoy Play und wirklich, wenn ich mir ihren Kalender angucke, ne, dann bekomme ich direkt Klabaster. Gracie Abrams released am 17. Juli ihr neues Album mit diesem Track schon pretty good drauf geteased. Mit Hit the Wall und bei Instagram hat sie letztens ihre Tourdaten announced. Und wir reden hier jetzt zum Beispiel, ne, nur von Nordamerika. Es sind so viele Shows. In vielen Cities performt sie, to be fair, auch so mehrere Abende. Ich habe eben durchgezählt, es sind einfach 37 Konzerte. Nur Nordamerika, ne? Dezember bis März und im April geht's dann einfach direkt weiter mit Europa. Auch zweimal ist sie in Berlin im Mai. Das ist wirklich absolut insane. Heute hat sie einen neuen Song released, Look at My Life. Wieder ein sehr, sehr classic Gracie Abrams Track geworden. Den bekommt ihr jetzt hier bei Enjoy Play.

Das war 2009, als man noch so neongelbe Tops getragen hat und im Cheyenne Club Rendsburg vielleicht mal kurz in den Käfig gestiegen ist. RIP. Da jetzt eine Überleitung zu Bad Chief zu finden, eigentlich no chance. Rapper Bad Chief, der hat heute einen neuen Song released, heißt Monster. Und es wird jetzt einfach mal im Kopf süß umgeframed. Nicht mehr Culture Candela, sondern jetzt einfach Bad Chief. Und der Track klingt auch zum Glück einfach ein bisschen anders. Kommt er jetzt bei Enjoy.

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0: Lola Young, One Thing hier bei Enjoy Play. Es ist kurz nach 7:30, das bedeutet, wir checken ganz kurz, was auf den Straßen geht. Stau oder Stop-and-Go ab 3 Kilometern auf der A1 Bremen Richtung Hamburg wird zwischen Sittensen und Heidenau der Verkehr immer noch an der Unfallstelle vorbeigeleitet. Da müsst ihr ein bisschen aufpassen, da behindert Rauch in beiden Richtungen die Sicht. Dann A1 Lübeck Richtung Fehmarn zwischen Seeritz und Pahnsdorf 3 Kilometer Stop-and-Go. Die A2 Hannover Richtung Dortmund ist zwischen Hannover, Herrenhausen und Garbsen wegen eines brennenden LKW gesperrt. Die Umleitung führt euch über die U34 und U34A. Dann A7 Hannover Richtung Kassel zwischen Hardenberg und Göttingen. 4 Kilometer Stau nach dem Unfall. Die A7 Hannover Richtung Kassel, die ist zwischen Göttingen und Raststätte Göttingen West wegen Bergungsarbeiten gesperrt. Umleitung ist die U74. Die A20 Lübeck Richtung Kreuz Uckermark ist zwischen Rostock Südstadt und Dummersdorf wegen einer Fahrbahnerneuerung bis Montagmorgen 4 Uhr gesperrt. Dann ist auch die A29 Wilhelmshaven Oldenburg das ganze Wochenende zwischen Zetel und Varel Bockhorn wegen Bauarbeiten gesperrt. Umleitung ist die U25 und die U10. Und an der Elbfähre Glückstadt-Wischhafen, da beträgt die Wartezeit in beiden Richtungen gerade bis zu 1,5 Stunden. Das war's, Leute. Haltet irgendwie durch und kommt gut und sicher an. 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

0: Also vertraglich durfte sie nichts sagen, aber eigentlich hat sie es schon irgendwie bestätigt. Ihr hört Enjoy Play und Charlie XCX hat heute wieder einen neuen Song veröffentlicht, um auf ihr neues Album zu teasen. Das kommt nächsten Monat raus. Music, Fashion, Film heißt es. Und zum Release vom Song war sie heute in der Morning Show vom UK-Radiosender BBC Radio 1. Und Moderator Greg James fragt sie so, yo, wird es eine Tour geben? Also wird eine Tour kommen? Und sie so, ich darf gar nichts sagen eigentlich.
1: Is there a tour?
2: Oh my God, I don't actually know what I'm supposed to say here.
1: No.
2: There's a tour.
1: What's your truth?
2: Okay, the truth is there's a tour, but like being real, I don't know if I'm going to get in trouble for this, so, but whatever. There's a tour, but I'm not allowed to announce it yet because I have an amazing festival show to do first.
0: Also mit dem Auge, ne? Eigentlich hat sie schon gesagt so, ja, aber vorher halt noch so Sommerfestival. Deshalb eigentlich durfte sie nicht sagen, aber es war ein Ja. Wink Wink heißt ihr neuer Track, geht auch wieder so in den Rock-Sound, so ein bisschen auch so ein kleiner Post-Punk-Vibe irgendwie. Bekommt ihr jetzt von Charlie XCX neu bei Enjoy Play.

Letztes Jahr um diese Zeit ist Raven Lynae mit diesem Track krass viral gegangen. Love Me Not kennt ihr auch safe noch. Hier von unserer Playlist haben wir viel bei Enjoy Play auch gespielt. Heute hat sie ihren neuen Song Saturday Night gedroppt und ich finde, das ist mit der beste Track, der heute rausgekommen ist. Vibe nochmal anders hot, vor allem, weil er so einen kleinen 80s-Sound hat. Ich hoffe, ihr fühlt den neuen Enjoy Play Raven Lynae mit Saturday Night.

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4: Um 20 Uhr mit Juliette Groß. In Deutschland war heute der bislang heißeste Tag seit Beginn der Wetteraufzeichnung im Jahre 1881. Laut dem Deutschen Wetterdienst wurden in Saarbrücken-Purbach 41,3 Grad gemessen. Aus Frankfurt Gabi Beck.
5: Damit ist der einstige Rekord von 41,2 Grad im Juli 2019 in Tönnesforst und Duisburg geknackt. Meteorologe Tim Gottsch betont aber, dass das Ende der Fahnenstange in der aktuellen Hitzewelle noch nicht erreicht ist. Er rechnet sogar mit rund 42 Grad an manchen Orten in den nächsten Tagen. Höhepunkt wird der Sonntag sein. In der nächsten Woche wird es heftige Schauer und Gewitter geben. Zwar schwül, aber nur noch knapp über 30 Grad.
4: Der Volkswagen-Konzern weitet offenbar seine Sparpläne aus. Nach NDR-Informationen könnten weltweit bis zu 100.000 Stellen wegfallen und möglicherweise 4 Werke in Deutschland ganz geschlossen werden. Das würde die VW-Werke in Hannover, Emden und Zwickau betreffen, sowie den Audi-Standort Neckarsulm. Der Aufsichtsrat soll schon in wenigen Wochen darüber beraten. Niedersachsens Ministerpräsident Lies sprach sich gegen Standortschließungen aus. Auch die IG Metall und der VW-Betriebsrat kündigten entschlossenen Widerstand an. Nach den verheerenden Erdbeben in Venezuela sind hunderte weitere Opfer aus den Trümmern geborgen worden. Laut Parlamentspräsidentin Rodriguez stieg die Zahl der bestätigten Toten auf 920. Mehr als 3.300 Menschen seien verletzt worden, Zehntausende gelten noch als vermisst. Inzwischen ist internationale Hilfe angelaufen. Auch vom Fliegerhorst Wohnsdorf in Niedersachsen machten sich deutsche Rettungskräfte auf den Weg ins Katastrophengebiet. An Bord waren neben Soldaten und Material zahlreiche Einsatzkräfte des Technischen Hilfswerks. Bei der Fußball-Weltmeisterschaft kämpfen heute weitere Mannschaften um das Erreichen der K.O.-Phase. Unter anderem droht Belgien das WM aus. Einzelheiten von Jakob Rüger aus dem ARD-WM-Team.
6: Belgien trifft um 5 Uhr deutscher Zeit auf Neuseeland und nur ein Sieg bringt die Mannschaft in die nächste Runde. Spannend ist sicherlich auch das Duell Frankreich gegen Norwegen ab 21 Uhr in Boston. Beide sind noch ungeschlagen, es geht um den Gruppensieg und der Gewinner wird der deutsche Gegner in einem möglichen Achtelfinale. Europameister Spanien trifft in der Nacht außerdem auf Uruguay. Für die Iberer ist von Platz 1 bis Platz 3 noch alles möglich. Uruguay braucht hingegen einen Sieg für die K.O.-Phase.
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7: Jetzt gerade sind es noch um die 30 Grad. Die Sonne scheint. Es bleibt auch trocken. Außer in Niedersachsen. Vielleicht kommt da so ein bisschen schon Gewitter runter. Ansonsten wird es morgen krass schwül. Viel Sonne, aber auch Gewitter bei maximal 39 Grad. Stau der Stop-and-Go ab 3 Kilometern auf der A1 Bremen Richtung Hamburg wird zwischen Sittensen und Heidenau der Verkehr immer noch an einer Unfallstelle vorbeigeleitet. Da behindert Rauch in beiden Richtungen die Sicht. Die A2 Hannover Richtung Dortmund ist zwischen Hannover-Herrenhausen und Garbsen wegen eines brennenden LKW gesperrt. Umleitung führt euch über die U34 und U34A. Die A20 Lübeck Richtung Kreuz-Uckermark ist zwischen Rostock-Südstadt und Dümmersdorf wegen der Fahrbahnerneuerung bis Montagmorgen 4 Uhr gesperrt. Die A27 Richtung Bremen, die wird zwischen Dreieck-Walsrode und Walsrode-Süd wegen eines defekten Schwertransportes von 22 Uhr bis 1 Uhr nachher gesperrt. Und die A29 Wilhelmshaven-Oldenburg ist zwischen Zetel und Farel-Bockhorn auch in beiden Richtungen das ganze Wochenende wegen Bauarbeiten gesperrt. Umleitung ist die U25 und die U10. Das war's, Leute. Kommt gut an.
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7: Also das ist die Collab, die wir für diesen Sommer auf jeden Fall brauchen. Tove Lo zusammen mit Stromae. Die haben lange an ihrem ersten gemeinsamen Track gearbeitet und jetzt ist er draußen und damit teast sie auf ihr neues Album, das im September kommt. Ey, und bei den beiden ist direkt klar, so der Song kann nur auf einem ganz anderen Level sein. Bekommt ihr jetzt bei Enjoy Play, das ist Des Fleurs. Macht euch ein cutes Wochenende.

und heute einfach ihr neues Album veröffentlicht mit dem Titel Wofür es sich zu leben lohnt, ganz wohlig. Und ihr seid auf jeden Fall schon Fan davon, denn ihr neuer Song zusammen mit Dani, Lea und Jola hat heute im Nachmittag die Enjoy-Teststrecke gewonnen. Von 5 neuen Tracks habt ihr den am meisten gefeiert. Und deshalb bekommt ihr den jetzt nochmal neu bei Enjoy Play. Ist der Graf, Dani, Lea und Jola mit Hausverbot.

Jizzy mit Akon hier bei Enjoy Play. Und bei einer geilen Party muss eigentlich safe irgendwas immer von Baggy Goo laufen. Peggy Goo kennt ihr safe noch von diesem Banger hier, It Goes Like Na Na Na. Heute ist ein neuer Track von ihr rausgekommen und ich dachte erst so, oh krass, mit einem deutschen Titel. Ist ja mittlerweile irgendwie auch ein bisschen trendy, ne? Berghain von Rosalia oder Gut Genug von Kitschkrieg, auch gerade sehr gern gesehen, gehört von den Amis. Der neue Peggy Goo Song heißt nämlich Wo Mann. Wo, Mann. Aber dann ist mir einfach aufgefallen, oh Gott, und das ist wirklich so peinlich, die meinen Woman. Aber es ist halt so geschrieben, wo, Mann. Oh Gott, zusammen mit Ira Star, das ist Peggy Goo, ich habe Enjoy Play.

0: Noah Kay in Midoors hier bei Enjoy Play. Es ist 8:30. Ich habe noch ein paar Meldungen für euch. Stau oder Stop-and-Go ab 3 Kilometern. Die A20 Lübeck Richtung Kreuz-Uckermark ist zwischen Rostock-Südstadt und Dummersdorf wegen der Fahrbahnerneuerung bis Montagmorgen 4 Uhr gesperrt. Die A27 Richtung Bremen, die wird zwischen Dreieck-Walsrode und Walsrode-Süd wegen eines defekten Schwertransports nachher ab 22 Uhr bis 1 Uhr gesperrt. Und die A29 Wilhelmshaven-Oldenburg ist zwischen Zetel und Varel-Borkon in beiden Richtungen auch das ganze Wochenende gesperrt wegen Bauarbeiten. Umleitungen über die U25 und die U10. Das war's, Leute. Happy Fight!
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Ey, sorry, aber was geht eigentlich gerade bei Nico Santos? Er nur am Rödeln. Gerade seinen aktuellen Track Optimist draußen hat er heute wieder einen neuen Song released. Laut Nico selbst soll das der Soundtrack einer Sommernacht sein. Perfektes Timing einfach von ihm, den heute zu droppen. Neu bei Enjoy Play, Nico Santos mit Why Don't You Stay.

0: Stormzy und Odeal mit 24 Hours hier bei Enjoy Play. Es ist Freitagabend, das heißt gleich ab 21 Uhr hört ihr hier Enjoy Club mit Resident Christian Litzbar. Christian, was geht ab?
1: Tja, sag mal, wie machst du das denn eigentlich so bei der ganzen Hitze hier? Man klebt überall fest und alles ist irgendwie so ein bisschen schwierig und langsam. Wir könnten ja so eine, ich sag mal, 90er-Jahre-Radio-Talk-Geschichte machen.
0: Ja.
1: Ey, super heiß draußen und ich habe gleich ein paar coole Tracks, um euch abzukühlen.
0: Oh Gott. Oh.
1: Nee. Das lassen wir mal lieber, aber ich habe tatsächlich ein paar sehr gute Tracks für euch am Start. Unter anderem gibt's was Neues von Fischer. Klingt so, What a Life heißt es. Sunrise, I view to the fire. Don't go home, I just go higher. Außerdem natürlich auch unser Remix der Woche, den liefert dieses Mal Leandro da Silva zu Joe's End of Beginning und noch vieles mehr. Das gleich dann ab 9 bei mir.
0: Das wird ganz fett. Enjoy Club ab 21 Uhr. Vorher noch der neue Track von Lunex, Still Waiting. Ich bin Insa und jetzt raus. Wir hören uns Sonntag wieder, wenn ihr Lust habt, ab 14 Uhr. Passt auf euch auf jetzt am Wochenende und macht's euch irgendwie so gut es geht. Macht's euch einfach ganz wohlig. Bye bye. So.

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1: Um 21 Uhr mit Juliette Groß. Der Deutsche Wetterdienst hat in Deutschland die heißeste Temperatur seit Beginn der Aufzeichnungen gemessen. In Saarbrücken-Burbach zeigte das Thermometer nach vorläufigen Angaben des DWD 41,3 Grad. Aus der NDR-Nachrichtenredaktion Mareike Markosch.
2: Die bislang höchste Temperatur wurde im Juli 2019 gemessen, mit damals 41,2 Grad in Tönnisforst und Duisburg. Mit dem neuen Höchstwert wurde gleichzeitig auch der Juni-Rekord geknackt. Der lag bislang bei 39,6 Grad, gemessen ebenfalls 2019 in Sachsen-Anhalt. Für ganz Deutschland gilt derzeit eine Hitzewarnung und der Höhepunkt könnte sogar noch vor uns liegen. Meteorologen rechnen damit, dass der Sonntag der heißeste Tag wird. Dann könnten die Werte sogar bis auf 42 Grad klettern.
1: Der Volkswagen-Konzern weitet offenbar seine Sparpläne aus. Nach NDR-Informationen könnten weltweit bis zu 100.000 Stellen wegfallen und möglicherweise 4 Werke in Deutschland ganz geschlossen werden. Das würde die VW-Werke in Hannover, Emden und Zwickau betreffen, sowie den Audi-Standort Neckarsulm. Der Aufsichtsrat soll im Juli darüber beraten. Niedersachsens Ministerpräsident Lies sprach sich gegen Standortschließungen aus. Auch die EG Metall und der VW-Betriebsrat kündigten entschlossenen Widerstand an. US-Präsident Trump droht der Europäischen Union mit neuen Zöllen. Jedes europäische Land, das eine Digitalsteuer für Internetkonzerne einführe, werde sofort mit einer Abgabe von 100% auf Waren mit Ziel USA belegt, schrieb Trump in seinem Online-Dienst. Dann würden jegliche Handelsabkommen außer Kraft gesetzt. Erst gestern hatten die EU-Mitgliedstaaten abschließend das Handelsabkommen mit den USA gebilligt. Es legt Zölle von 15% auf die meisten EU-Exporte in die USA fest. Bei der Fußball-Weltmeisterschaft stehen heute weitere Entscheidungen über das Weiterkommen an. In Boston treffen jetzt Frankreich und Norwegen aufeinander. Aus dem ARD-WM-Team Jakob Rüger.
3: Es geht um den Gruppensieg für Haaland, Olise und Co. Den Franzosen reicht jedoch schon ein Unentschieden. Gewinnt im Parallelspiel Senegal gegen den Irak, dann sind die Schotten als Dritter ihrer Gruppe C ausgeschieden und der Senegal wäre qualifiziert. Der deutsche Gegner im 16-Finale würde dann nur noch Schweden oder Paraguay heißen. In der Gruppe H kann Europameister Spanien aus eigener Kraft Gruppensieger werden und trifft auf Uruguay. Die Südamerikaner brauchen einen Sieg und müssen das Parallelspiel zwischen Kap Verde und Saudi-Arabien im Auge behalten. Dort könnte sich einer der beiden für das 16-Finale qualifizieren. Für Kap Verde wäre es eine Premiere.
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4: Es sind jetzt gerade echt noch so um die 30 Grad, die Sonne scheint, es gibt sehr wenige Wolken. Es kann auch nur so ein bisschen gewittern, wenn überhaupt, in Niedersachsen. Ansonsten bleibt es trocken. Morgen wird es auch nochmal echt krass heiß und krass schwül. Viel Sonne, aber auch Gewitter möglich bei maximal 39 Grad. Stau, das Stop and Go ab 3 Kilometern. A1 Bremen Richtung Osnabrück zwischen Bremen-Brinkum und Dreieckstur 3 Kilometer Stau. A2 Hannover Richtung Dortmund zwischen Hannover-Langenhagen und Garbsen 5 Kilometer Stau. Da laufen gerade noch Bergungsarbeiten. Die A20 Lübeck Richtung Kreuzuckermark ist zwischen Rostock-Südstadt und Dummersdorf wegen einer Fahrbahnerneuerung das ganze Wochenende bis Montagmorgen 4 Uhr gesperrt. Die A27 Richtung Bremen, die wird zwischen Dreieck-Walsrode und Walsrode-Süd in einer Stunde von 22 bis 1 Uhr gesperrt, wegen eines defekten Schwertransports. Und die A29 Wilhelmshaven-Oldenburg ist zwischen Zetel und Varel-Bockhorn in beiden Richtungen wegen Bauarbeiten auch das ganze Wochenende gesperrt. Umleitung führt euch über die U25 und die U10. Das war's, Leute. Kommt gut und sicher an.
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5: Hallo zusammen, schön, dass ihr dabei seid. Wir starten zusammen ins Wochenende mit den neuesten elektronischen Club-Sounds. Und den Anfang macht Jesus Fernandez zusammen mit Andrea Monte. Richtig guter Sommertrack, heißt Music is the Answer.

Ganz neuer Track von Disco Lion zusammen mit Mazik und Mason und Princess Superstar heißt Push It. Und diese Show hier heißt Enjoy Club. Hallo zusammen, schön, dass ihr mit am Start seid. Wir haben eine Menge für euch vorbereitet. Unter anderem unseren Remix der Woche zu Joe's End of Beginning. Und der Remix kommt von Leandro da Silva. Klingt so. Und Fischer hat auch was Neues. Hat er heute gedroppt. Fischer zusammen mit Florence Armand. What a Life hört ihr noch in dieser Stunde auf jeden Fall bei mir. Und natürlich sind eure Enjoy Residents auch am Start. Heute Sets von Fastboy und von James Hype. Also da geht noch richtig was. Jetzt kommen wir mal so ein bisschen in die Melodic House, Melodic Techno-Ecke. Und da sind die Jungs von Hot Lab. Ist ein Duo. Absolute Profis. Und der Track hier, der ist auch einfach unfassbar gut. Stehe ich gerade richtig drauf und ich bin nicht der einzige Fan. Vintage Culture, Clapdown, Adriatic und Camel Fat haben das auch in ihren Sets mit drin. Das sind Hot Lab mit I See You.

0: Das ist Adam 10 mit I Never Knew. Und vielleicht habt ihr es irgendwie so ein bisschen erkannt. Also mir ging es zumindest so. Also nicht direkt. Ich dachte, irgendwo erkenne ich den Track. Wusste aber nicht woher. Und Gott sei Dank findet man sowas ja heutzutage schnell raus. Ende der 90er, Faith Evans, so ein richtiges R&B-Schlafzimmer-Ding. Und daraus hat Adam 10 jetzt den Track gemacht. I Never Knew, hier bei Enjoy Club. So, den Track hier, den haben wir natürlich alle im Ohr. Yo, das ist Joe mit End of Beginning im Original. Und bei unserem Remix der Woche geht es um einen Song aus den Charts, den ihr kennt. Wie diesen hier in einer Version, die ihr vielleicht noch nicht kennt. Wie diese Version hier. Und zwar kommt sie von Leandro da Silva. Das ist seine Version von Joe, End of Beginning.
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Schönes Anschwitzen hier mit Enjoy Club am Freitagabend. Das war gerade Jesse zusammen mit Chris Lorenzo, Invisible. Ich habe jetzt mein Weekend-Warm-Up-Set für euch. 20 Minuten in the Mix. Und der erste Track kommt von Fischer. Hat er heute ganz neu gedroppt, zusammen mit der Sängerin Florence Arman. Heißt What a Life. Außerdem in dem Set noch dabei Tracks von Joshua, Frankie Rizzardo, ganz neu auch heute rausgekommen. Feel, Damn Swindle mit dabei. Und richtig cool vom 90s Hip-Hop-Song Hot in Here, ein Remake. Los geht's!

mein Weekend-Warm-Up-Set für euch. Der letzte Track gerade Joshua mit Let's Get Three. Richtig schön aus der Tech-House-Ecke. Und wir schwenken jetzt mal rüber zu Melodic Techno. Und da ist So Longs auch absoluter Spezi drin mit seinem Track Perception. Und davon gibt es jetzt aber wiederum ganz neu den Cream-Edit. Und der kann richtig was.

einer meiner Favorite DJs, O'Fire, mit I'm Out hier bei Enjoy Club. Ja, und so ist es jetzt auch. Wir sind nämlich am Ende angelangt. Was soll man sagen? Zu diesem Wochenende, zu diesen Temperaturen, legt euch einfach in die Eistonne. Ich weiß auch nicht. Man klebt überall fest. Wie soll man es machen? Wenn ihr Ideen habt, immer her damit. Gerne über die Enjoy App. Ich wünsche euch auf jeden Fall ein ganz entspanntes Wochenende. Versucht irgendwie was aus der Hitze zu machen, was auch immer. Ich habe auf jeden Fall gleich noch unsere Enjoy Residence für euch. Da geht noch richtig was. Eine Stunde ein Set von Fastboy und dann ein Gastmix von James Hype. Bis Mitternacht bekommt ihr noch die komplette Packung elektronische Mucke. Ich bin Christian Litzbar. Legt mich jetzt in den Kühlschrank und wünsche euch ein schönes Wochenende. Macht was draus und wenn ihr wollt, hören wir uns dann nächste Woche wieder. Bis dahin noch Sebastian Legere. Don Pachi.

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1: Um 22 Uhr mit Juliette Groß. Der Deutsche Wetterdienst hat in Deutschland die heißeste Temperatur seit Beginn der Aufzeichnungen gemessen. In Saarbrücken-Burbach zeigte das Thermometer nach vorläufigen Angaben des DWD 41,3 Grad. Aus der NDR-Nachrichtenredaktion Mareike Makosch.
2: Die bislang höchste Temperatur wurde im Juli 2019 gemessen, mit damals 41,2 Grad in Tönnisforst und Duisburg. Mit dem neuen Höchstwert wurde gleichzeitig auch der Juni-Rekord geknackt. Der lag bislang bei 39,6 Grad, gemessen ebenfalls 2019 in Sachsen-Anhalt. Für ganz Deutschland gilt derzeit eine Hitzewarnung und der Höhepunkt könnte sogar noch vor uns liegen. Meteorologen rechnen damit, dass der Sonntag der heißeste Tag wird. Dann könnten die Werte sogar bis auf 42 Grad klettern.
1: Nach den verheerenden Erdbeben in Venezuela sind hunderte weitere Opfer aus den Trümmern geborgen worden. Laut Parlamentspräsident Rodriguez stieg die Zahl der bestätigten Toten auf 920. Mehr als 3.300 Menschen seien verletzt worden, Zehntausende gelten als vermisst. Inzwischen ist internationale Hilfe angelaufen. Vom Fliegerhorst Wunstorf in Niedersachsen flogen auch deutsche Rettungskräfte ins Katastrophengebiet. An Bord waren neben Soldaten und Material zahlreiche Einsatzkräfte des Technischen Hilfswerks. Israel und der Libanon haben in Washington ein Rahmenabkommen unterzeichnet. Sie einigten sich im Grundsatz auf einen Teilrückzug israelischer Soldaten aus dem Nachbarland. Aus Kairo Moritz Behrendt.
3: Die libanesische Botschafterin in den USA sagte, das Abkommen sei ein erster Schritt dahin, dass ihr Land seine Souveränität und territoriale Integrität wiedergewinne. Das Rahmenabkommen sieht vor, dass sich die israelische Armee zunächst aus zwei sogenannten Pilotzonen zurückzieht, in denen daraufhin die libanesische Armee die Kontrolle übernimmt. Wann die Umsetzung beginnen soll, ist noch nicht bekannt. Vertreter der Hisbollah kritisierten das Abkommen. Die pro-iranische Miliz spricht sich gegen jegliche Verhandlungen mit Israel aus, setzt auf den bewaffneten Kampf gegen die Besatzung.
1: Bei der Fußball-WM geht es heute für mehrere Teams ums Weiterkommen in die K.O.-Runde. Dafür muss um 5 Uhr deutscher Zeit Belgien gegen Neuseeland gewinnen. Im Moment spielen Frankreich und Norwegen in Boston um den Gruppensieg. Parallel läuft die Partie Senegal gegen den Irak. Um 2 Uhr trifft Spanien auf Uruguay. Das waren die Nachrichten. Das Wetter in Deutschland. Nachts oft klar, Richtung Westen einzelne Schauer und Gewitter mit Unwettergefahr, Tiefstwerte 25 bis 14 Grad. Morgen viel Sonne im Westen und Norden, teils kräftige Schauer und Gewitter mit Unwettergefahr, Höchstwerte 32 bis 42 Grad. Am Sonntag gebietsweise kräftige Schauer und Gewitter, 30 bis 42 Grad, an der Nordsee 25 Grad. Am Montag gebietsweise Schauer. Es ist 22.03 Uhr.
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1: Stau oder stockender Verkehr ab 3 Kilometern. A1 Bremen Richtung Osnabrück zwischen Bremen-Brinkum und Dreieck Stur, 3 Kilometer Stau. A2 Hannover Richtung Dortmund zwischen Hannover-Langenhagen und Garbsen, 5 Kilometer Stau wegen Bergungsarbeiten. Die A7 Hamburg Richtung Flensburg ist zwischen Quickborn und Hennstedt-Ulzburg nach einem Unfall gesperrt. Die A20 Lübeck Richtung Kreuz-Uckermark ist zwischen Rostock-Südstadt und Dummerstorf wegen einer Fahrbahnerneuerung bis Montag 4 Uhr früh gesperrt. Die A27 Richtung Bremen ist zwischen Dreieck Balzrode und Walsrode Süd wegen eines defekten Schwertransportes bis 1 Uhr gesperrt. Die A29 Wilhelmshaven-Oldenburg ist zwischen Zetel und Varel-Bockhorn in beiden Richtungen wegen Bauarbeiten bis Montag 5 Uhr früh gesperrt. Die Umleitung führt über die U25 und die U10. Überall da, wo es geht, eine gute und sichere Fahrt.
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2: Um 23 Uhr mit Juliette Groß. In Deutschland war heute der bislang heißeste Tag seit Beginn der Wetteraufzeichnung im Jahre 1881. Laut dem Deutschen Wetterdienst wurden in Saarbrücken-Burbach 41,3 Grad gemessen. Aus Frankfurt Gabi Beck.
3: Damit ist der einstige Rekord von 41,2 Grad im Juli 2019 in Tönnesforst und Duisburg geknackt. Meteorologe Tim Gottsch betont aber, dass das Ende der Fahnenstange in der aktuellen Hitzewelle noch nicht erreicht ist. Er rechnet sogar mit rund 42 Grad an manchen Orten in den nächsten Tagen. Höhepunkt wird der Sonntag sein. In der nächsten Woche wird es heftige Schauer und Gewitter geben. Zwar schwül, aber nur noch knapp über 30 Grad.
2: Der Volkswagen-Konzern weitet offenbar seine Sparpläne aus. Nach NDR-Informationen könnten weltweit bis zu 100.000 Stellen wegfallen und möglicherweise 4 Werke in Deutschland ganz geschlossen werden. Der Aufsichtsrat soll im Juli darüber beraten. Niedersachsens Ministerpräsident Lies, die IG Metall und der Betriebsrat kündigten Widerstand gegen Standortschließungen an. US-Präsident Trump droht der Europäischen Union mit neuen Zöllen. Hintergrund ist der Streit über Digitalsteuern, die US-Internetkonzerne wie Apple oder Google treffen würde. Aus der NDR-Nachrichtenredaktion Gisela Vormer.
4: Jedes europäische Land, das eine Digitalsteuer für Internetkonzerne einführe, werde sofort mit einem Zoll von 100% auf Waren mit Ziel USA belegt, schrieb Trump in seinem Online-Dienst. Dann würden jegliche Handelsabkommen außer Kraft gesetzt. Die EU-Kommission wies Trumps neue Drohungen als ungerechtfertigt zurück. Sollten die USA solche Maßnahmen ergreifen, werde die Europäische Union schnell und entschlossen reagieren. Erst am Donnerstag hatten die EU-Mitgliedstaaten abschließend das Handelsabkommen mit den USA gebildet. Es legt Zölle von 15% auf die meisten EU-Exporte in die USA fest.
2: Nach den verheerenden Erdbeben in Venezuela sind hunderte weitere Opfer aus den Trümmern geborgen worden. Laut Parlamentspräsident Rodriguez stieg die Zahl der bestätigten Toten auf 920. Mehr als 3.300 Menschen seien verletzt worden, Zehntausende gelten als vermisst. Bei der Fußball-WM hat Frankreich mit 4:1 gegen Norwegen gewonnen und ist damit Gruppensieger. Im Spiel Senegal gegen den Irak steht es kurz vor Ende 5:0. Um 2 Uhr deutscher Zeit trifft Spanien auf Uruguay. Um 5 Uhr geht es für Belgien ums Weiterkommen. Dafür muss es gegen Neuseeland gewinnen. Das waren die Nachrichten. Das Wetter in Deutschland. Nachts oft klar, Richtung Westen einzelne Schauer und Gewitter mit Unwettergefahr, Tiefstwerte 25 bis 14 Grad. Morgen viel Sonne im Westen und Norden, teils kräftige Schauer und Gewitter mit Unwettergefahr, Höchstwerte 32 bis 42 Grad. Es ist 23.03 Uhr.
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2: Stau oder stockender Verkehr ab 3 Kilometern. A1 Bremen Richtung Osnabrück zwischen Bremen-Brinkum und Dreieck Stur 3 Kilometer Stau. A2 Hannover Richtung Dortmund zwischen Hannover-Herrenhausen und Garbsen ist die rechte Spur wegen Bergungsarbeiten gesperrt. Die A20 Lübeck Richtung Kreuz-Uckermark ist zwischen Rostock-Südstadt und Dummersdorf wegen einer Fahrbahnerneuerung bis Montag 4 Uhr früh gesperrt. Die A27 Richtung Bremen ist zwischen Dreieck Walsrode und Walsrode-Süd wegen eines defekten Schwertransportes bis 1 Uhr gesperrt. Die A29 Wilhelmshaven-Oldenburg ist zwischen Zetel und Varel-Bockhorn in beiden Richtungen wegen Bauarbeiten bis Montag 5 Uhr früh gesperrt. Die Umleitung führt über die U25 und die U10. Überall da, wo es geht, eine gute und sichere Fahrt.
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2: Um 0 Uhr mit Ronald Lessig. In Deutschland war gestern der bislang heißeste Tag seit Beginn der Wetteraufzeichnung im Jahr 1881. Laut dem Deutschen Wetterdienst wurden in Saarbrücken-Burbach 41,3 Grad gemessen. Aus Frankfurt, Gabi Beck.
3: Damit ist der einstige Rekord von 41,2 Grad im Juli 2019 in Tönnesforst und Duisburg geknackt. Meteorologe Tim Gottsch betont aber, dass das Ende der Fahnenstange in der aktuellen Hitzewelle noch nicht erreicht ist. Er rechnet sogar mit rund 42 Grad an manchen Orten in den nächsten Tagen. Höhepunkt wird der Sonntag sein. In der nächsten Woche wird es heftige Schauer und Gewitter geben. Zwar schwül, aber nur noch knapp über 30 Grad.
2: Das US-Militär hat nach eigenen Angaben wieder Ziele im Iran angegriffen. Ziel seien Raketen- und Drohnenanlagen sowie Radaranlagen an der Küste gewesen. Das hat das zuständige Regionalkommando CENTCOM mitgeteilt. Demnach reagierten die USA damit auf eine Attacke auf ein Frachtschiff, die vom Iran ausgegangen sein soll. US-Präsident Trump hatte Teheran vorgeworfen, damit gegen die Waffenruhe verstoßen zu haben. Nach den verheerenden Erdbeben in Venezuela sind hunderte weitere Opfer aus den Trümmern geborgen worden. Laut Parlamentspräsident Rodriguez stieg die Zahl der bestätigten Toten auf 920. Mehr als 3.300 Menschen seien verletzt worden. Zehntausende gelten als vermisst. Inzwischen ist internationale Hilfe angelaufen. Vom Fliegerhorst Wunstorf in Niedersachsen machten sich auch deutsche Rettungskräfte auf den Weg ins Katastrophengebiet. An Bord waren neben Soldaten und Material zahlreiche Einsatzkräfte des Technischen Hilfswerks. Bei der Fußball-Weltmeisterschaft steht Frankreich als Gruppensieger in der K.O.-Runde. Der Vize-Weltmeister setzte sich am Abend gegen Norwegen durch. Aus dem ARD-WM-Team Michael Küster.
4: Frankreich ist seiner Favoritenrolle gerecht geworden und hat sich den Sieg in Gruppe I gesichert. Gegen die zweite Garnitur von Norwegen gab es am Abend ein 4:1. Mann des Spiels war Ousmane Dembélé von Paris Saint-Germain mit 3 Treffern. Im Parallelspiel sicherte sich der Senegal mit einem 5:0 über den Irak den 3. Platz. In Gruppe H geht's ab 2 Uhr bei Spanien gegen Uruguay um den Gruppensieg. Im Parallelspiel treffen Saudi-Arabien und Kap Verde aufeinander.
2: Das waren die Nachrichten. Das Wetter in Deutschland. Häufig klar, Richtung Westen einzelne Schauer mit Unwettergefahr bei 25 bis 14 Grad. Tagsüber viel Sonne, im Westen und Norden kräftige Schauer mit Unwettergefahr bei 32 bis 42 Grad. Am Sonntag gebietsweise kräftige Schauer und Gewitter 30 bis 42 Grad, an der Nordsee 25 Grad, am Montag bis 30 Grad. Es ist 0:03 Uhr.
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Neu bei Enjoy. Enjoy. Topic und Becky G. Sorry, Papi. Wir lieben neue Musik.

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0: Um 1 Uhr mit Peter Gramer. Luftstreitkräfte der USA haben neue Angriffe gegen den Iran geflogen. Das Ziel seien Raketen- und Drohnenstellungen sowie Küstenradaranlagen gewesen. Das teilte das für die Golfregion zuständige US-Regionalkommando mit. Aus Washington Samuel Jakisch.
1: Den Angaben zufolge seien die Schläge eine Reaktion auf den iranischen Drohnenangriff vom Vortag gewesen. Am Donnerstag war ein Frachtschiff, das in der Seestraße von Hormuz unter der Flagge von Singapur unterwegs war, beschossen worden. US-Präsident Donald Trump hatte erklärt, dieser Angriff sei ein Verstoß gegen die vereinbarte Waffenruhe zwischen den USA und Iran gewesen. Das Regime des Iran hatte die für den Welthandel wichtige Straße von Hormuz über mehrere Wochen blockieren lassen, nachdem die USA und Israel Iran Ende Februar angegriffen hatten.
0: Die EU-Kommission hat neue Zolldrohungen von US-Präsident Trump zurückgewiesen. Trump droht europäischen Ländern mit pauschalen Zöllen von 100%, falls sie Digitalsteuern einführen. Ein Kommissionssprecher sagte, die EU habe das Recht, wirtschaftliche Aktivitäten im Einklang mit ihren Werten zu regulieren. Dieses Recht werde man verteidigen. Amerikanische Firmen wie Google, Amazon und Meta sind in Europa präsent, zahlen aber nur wenig Steuern. Die aktuelle Hitzewelle steht vor ihrem Höhepunkt. Der Deutsche Wetterdienst hat gestern die bundesweit höchste Temperatur seit Beginn der Aufzeichnungen gemessen, und zwar 41,3 Grad in Saarbrücken. Deutsche Krankenhäuser verzeichnen eine Zunahme hitzebedingter Notfälle, etwa Austrocknung oder Kreislaufschwäche. Auch in anderen Ländern wie der Schweiz und Großbritannien wurden Hitzerekorde gebrochen. Der neue linken Co-Chef Pantisano bedauert, dass die CDU seine Entschuldigung für den Faschismusvorwurf nicht akzeptiert. Das hat er der ARD gesagt. Pantisano hatte der CDU faschistische Politik vorgeworfen und hat mit der Äußerung viel Kritik ausgelöst. Aus Berlin Bianca Schwarz.
2: Er habe seine Entschuldigung ehrlich gemeint, sagt der neue linken Co-Chef Luigi Pantisano. Die Union mit Faschisten gleichzusetzen, das sei falsch gewesen. Dennoch bekräftigt Pantisano auch im ARD-Interview der Woche, dass die Union für ihn nach rechts gerückt sei und nennt dafür konkrete Beispiele. So habe sich Unionsfraktionschef Jens Spahn mehrfach mit dem umstrittenen Tech-Unternehmer und Netzwerker Peter Thiel getroffen. Dass die Union seine Entschuldigung nicht akzeptieren wollte, bedauert Pantisano.
0: Bei der Fußball-WM ist Frankreich als Gruppenerster in 16. Finale eingezogen. Das Team hat sich mit 4:1 gegen Norwegen durchgesetzt. Außerdem hat Senegal 5:0 gegen den Irak gewonnen. Das Wetter in Deutschland, in der Nacht sternenklar, Tiefstwerte 24 bis 15 Grad. Tagsüber im Westen und Nordwesten teils wolkig. Am Nachmittag und Abend an der Nordsee sowie von Nordrhein-Westfalen bis nach Niedersachsen vereinzelt starke Gewitter. Lokal Unwettergefahr. Sonst sonnig, Höchstwerte 35 bis 41 Grad. Die Zeit 1:03 Uhr.
3: Die junge Nacht, wir schauen auf die Straßen. A1 Trier Richtung Köln-Koblenz ist zwischen dem Kreuz Wittlich und Wittlich-Mitte wegen hitzebedingter Straßenschäden gerade gesperrt. A1 Köln Richtung Münster zwischen Westhofener Kreuz und Kreuz Dortmund-Unna 3 Kilometer Stau, da ist wegen Bauarbeiten nur ein Fahrstreifen frei. Die A2 Hannover Richtung Berlin ist zwischen Ziesar und Wollin wegen Straßenschäden gesperrt. Aktuell 5 Kilometer Stau vor der Sperrung. Die A2 Berlin Richtung Hannover ist zwischen Burg Ost und Burg Zentrum wegen Straßenschäden bis ca. 12 Uhr noch gesperrt, eine Umleitung ist aber eingerichtet. Die A20 Lübeck Richtung Kreuz Uckermark ist zwischen Rostock Südstadt und Dummerstorf wegen einer Fahrbahnerneuerung noch bis Montag 4 Uhr gesperrt. Die A29 Wilhelmshaven Richtung Oldenburg ist zwischen Zetel und Varel-Bockhorn in beiden Richtungen wegen Bauarbeiten bis Montag 5 Uhr früh gesperrt. Die A42 Kamp-Lindfort Richtung Dortmund ist zwischen Herne-Krange und Herne-Baukau wegen Brückenarbeiten noch bis Montag früh gesperrt. Die A43 Wuppertal Richtung Recklinghausen ist zwischen Bochum-Riemke und Kreuz Recklinghausen wegen Brückenarbeiten noch bis Montag früh in beiden Richtungen gesperrt. Die A553 Bliesheim Richtung Brühl ist zwischen Brühl-Ost und Brühl-Nord in beiden Richtungen noch bis Montag früh 6 Uhr gesperrt. Und eine Gefahreninformation für Nordrhein-Westfalen in Kerpen im Bereich Sindorf. Kommt es durch einen Brand zu Geruchsbelästigung und Rauchniederschlag? Ihr sollt vorsorglich die Fenster und Türen schließen und Klima- und Lüftungsanlagen abschalten. Davon betroffen sind auch die A61 und die A4 rund um das Kreuz Kerpen. That's it!
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3: Mit Sebastian Röpke, 5 Stunden live mit Klimaanlage. Ich liebe alles daran. Ich habe mich wirklich gefreut, auf die Arbeit zu kommen, nur weil es hier kühl ist. Aber es ist so absurd draußen. Vor allen Dingen, ich merke jetzt gerade, ich war eben dann nochmal kurz draußen Der Unterschied zwischen hier drin und draußen, es ist so krass, es ist so heftig, oder? Ich finde dieses Wetter so absurd. Vor allen Dingen ist es auch Gesprächsthema Nummer 1 bei allen Freunden, oder? Wie bei so einem schlecht laufenden Date, lass mal über das Wetter reden. Oder so ein Classy Talk mit dem Nachbarn im Hausflur. Geht auch meistens ums Wetter. Wir können auch drüber quatschen. Wie geht's euch? Liegt ihr gerade in einer Dachgeschosswohnung und denkt, Hilfe! Vielleicht schafft ihr es noch ans Handy. Nummer hier ins Studio ist die 0221 567 89 111. Wir gehen rein mit Ed Sheeran. Asi Sam, der Sebo ist hier. Schön, dass ihr dabei seid. Hi!

0: Boah, jetzt an so einem eiskalten Vorschlaghammer lecken wie Miley Cyrus im Musikvideo zu Wrecking Ball. Ja, könnte eine Abkühlung geben. Was sind sonst so eure Hilfestellungen, sag ich mal, um durch diese Hitze durchzukommen? Vor allen Dingen, wir haben uns gefragt, wie machen das eigentlich Tiere? Eine Freundin meinte so, unser Hund will immer hoch auf die Empore, obwohl es da viel heißer ist, weil das sein Safe Space ist. Ja, manchmal schnallen die Tiere das auch nicht so richtig. Ja, wir können was von denen lernen. Nehmen wir nämlich zum Beispiel Koalas. Die umarmen Bäume, weil die meistens noch nicht so viel Hitze gespeichert haben. Ja, was halten wir davon? Ja, sagen Maja und Till aus Brilon.
1: Bäume das Beste. Wenn mir warm ist, ich gehe eigentlich am liebsten in den Wald wandern, da hast du Schatten. Ich würde auch Bäume umarmen. Das ist perfekt.
2: Ja, finde ich auch gut. Dann auch bei so einem schönen Bach oder so.
0: Aber auf so einem Baum, da sind ja vielleicht auch Tierchen drauf. Da sind Celine und Delia aus Köln dann vielleicht ein bisschen unentschlossener. Ich fühl's.
3: Ja, das wäre mir einer zu viel. Ich habe Angst vor Krabbeltieren. Ich finde süß, wie sie das machen.
0: Ja, Tierchen. Tierchen mag ich gar nicht. Ey, gleich nach 2:30 habe ich noch Tipps gegen die Hitze, die ich selbst für euch getestet habe und für gut befunden habe. Welche das sind, hört ihr nach 3:30 hier in der Jungnacht der ARD.

Dua Lipa. 1:22 Uhr ist die Junge Nacht der ARD. Junge Nacht, Hörer Felix gerade so, yay, Dua Lipa. Der ist Riesenfan. Ach, der ist Riesenfan. Ich bin ja auch Riesenfan von Calvin Harris. Der macht schon seit Dekaden gute Musik. Jetzt hat er sich Jazzy dazu geholt und den Track Satisfy gemacht. Der riecht nach Sommer, der schmeckt nach Sommer. Hört doch mal rein.

0: halb zwei, hier ist die junge Nacht. Wir schauen auf die Straßen. A1 Trier Richtung Köln-Koblenz ist zwischen dem Kreuz Wittlich und Wittlich-Mitte wegen hitzebedingter Straßenschäden gesperrt. A1 Köln Richtung Münster zwischen Westhofener Kreuz und Kreuz Dortmund-Unna. 3 Kilometer Stau, da ist wegen Bauarbeiten nur ein Fahrstreifen frei. A2 Hannover Richtung Berlin ist zwischen Ziesar und Wollin wegen Straßenschäden gesperrt. Aktuell 5 Kilometer Stau vor dieser Sperrung. Die A2 Berlin Richtung Hannover ist zwischen Burg Ost und Burg Zentrum wegen Straßenschäden bis ca. 12 Uhr gesperrt. Eine Umleitung ist aber eingerichtet. Die A7 Kassel Richtung Hannover ist zwischen Echte und Seesen wegen Reinigungsarbeiten gerade gesperrt. Die A20 Lübeck Richtung Kreuz Uckermark ist zwischen Rostock, Südstadt und Dummerstorf wegen einer Fahrbahnerneuerung noch bis Montag 5 Uhr früh gesperrt. Die A29 Wilhelmshaven Richtung Oldenburg ist zwischen Zetel und Varel-Bockhorn in beiden Richtungen wegen Bauarbeiten noch bis Montag 5 Uhr früh gesperrt. Die A42 Kamp-Lindfort Richtung Dortmund ist zwischen Herne-Krange und Herne-Baukau wegen Brückenarbeiten noch bis Montag früh gesperrt. Die A43 Wuppertal Richtung Recklinghausen ist zwischen Bochum-Riemke und Kreuz Recklinghausen wegen Brückenarbeiten noch bis Montag früh in beiden Richtungen gesperrt. Die A99 Autobahnring München, München-Nord Richtung München-Südwest, zwischen München-Neuherberg und München-Ludwigsfeld 2 Kilometer Stau. Und die A553 Bliesheim Richtung Brühl ist zwischen Brühl-Ost und Brühl-Nord in beiden Richtungen bis Montag früh 6 Uhr gesperrt. That's it!
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0: Mit Sebastian Röpke, natürlich auch mit euch. Nummer hier im Studio 0221-567-89-111. Ja, die Nummer ist so einfach, dass man die selbst bei dieser Hitze noch tippen kann. Hoffe ich jedenfalls. Ich hoffe es doch sehr. Ja, Leute, ey, manche haben schon Ferien. Ich hatte es gar nicht auf dem Schirm. Rheinland-Pfalz hat schon Ferien. Ein paar von euch sind schon so, Hitze? Ja, passt doch, weil ich kann ins Freibad gehen. Ach Leute, haltet durch. Bibi Rexha, Faithless, New Religion. Jetzt hier im Radio. Der Sebo ist hier. Hi.

1.38 Uhr haben wir es gleich. Ihr hört die heiße Nacht. Leute, ey, ja. Super heiß ist es, aber I got you. Falls ihr gerade denkt, ich kann nicht mehr, Weber, bitte hilf mir. Kein Problem. Ich habe Sachen ausprobiert, die ich entweder im Netz gefunden habe oder wo ich selber drauf gekommen bin. Jetzt vielleicht mitbekommen, ne? Hier Wärmflasche mit Wasser füllen und dann einfrieren. Und dann hat man eine Kaltflasche, glaube ich. Ja, das hilft sehr, sehr gut. Warum ist das besser als so ein Kühlpad? Weil es nicht nass wird. Also es, ne, wenn ihr die heiß habt zum Beispiel auch, merkt ihr ja auch so, ich kann die anfassen, obwohl da heißes Wasser drin ist. Genau das gleiche ist halt mit diesem Kühleffekt auch. Es ist nicht so super, super, duper kalt, dass man sich direkt verkühlt, sondern es ist einfach echt angenehm. Nur hier Achtung drauf achten, dass ihr ein bisschen Luft lasst, weil Wasser dehnt sich aus, wenn es gefriert. Und ihr könnt die danach nicht nochmal wieder als Wärmflasche benutzen, weil dieses Gummi, das könnte porös werden dadurch. Diese beiden Warnhinweise gibt es dazu. Nächster Warnhinweis, das könnte auf den Kreislauf gehen. Kalte Badewanne. Also ich habe eine lauwarme Badewanne gemacht und mich da einfach mal so 20 Minuten vom Pennen gehen reingelegt. Herrlich, herrlich. Und ich hatte auch noch so, gibt es in der Männerabteilung in der Drogerie, so ein Duschzeug zum Abkühlen. Da ist irgendwie Minze mit drin oder so. Oder Menthol, glaube ich, ist es so in dem Fall. Und ich habe immer einen Waschlappen eingefroren, mit dem ich mich dann auf dem Sofa so abreibe. Das in der Kombi mit dem Deckenventilator. Man kommt zurecht. Und auch ein Spitzentipp, falls ihr ständig fürchterlich nass überall ankommt. Salbeitee hilft super gegen Schwitzen. Mache ich mir einfach so eine Kanne, lass sie abkühlen, mache dann da ein bisschen Zucker dran, weil das ist halt ein fieser Kräutertee. Eine Salbei ist jetzt nicht mein Geschmack Nummer 1, würde ich behaupten. Ja, und den trinke ich dann halt irgendwie. Und es ist gerade so für die Nacht, damit ihr das Bett nicht komplett nass hinterlasst. Auch ein echter Pro-Tipp. Ja, soweit meine Tipps, die ich für euch ausprobiert habe. Musikalisch gibt es die aktuelle von Hujail dazu. Jamaika, Bam Bam. 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

Die junge Nacht der ARD jetzt mit neuer Musik von Nico Santos, Why Don't You Stay? Und Nico Santos selbst wird zum Titel auf seinen Social-Media-Kanälen als Song mit kühlen Effekt für heiße Tage. Ja gut, okay. Probieren wir doch mal aus, oder?

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